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Ich bin 30 Jahre alt, ehrgeizig, nicht ortsgebunden und flexibel. Absolute Zuverlässigkeit, Engagement und Flexibilität dürfen Sie ebenso voraussetzen wie die Bereitschaft, mich auf Neues einzustellen. Neue Aufgaben sehe ich als Herausforderung und nehme diese gerne an.

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3: Guten Abend und willkommen zum Infomagazin Frohsinn auf Radio Froh 105,0 mit einer weiteren Ausgabe des Wellenempfängers und folgenden Themen. Alle von Ihnen haben einen geliebten Menschen verloren und setzen sich für Frieden ein. Und das seit fast 30 Jahren im Parents Circle Families Forum. Der Südnordfunk hat diese Initiative in einem Beitrag beleuchtet. Ebenfalls um Frieden geht es in Medellin in Kolumbien. Der Umgang mit Drogenbossen stellt die Menschen vor eine besondere Herausforderung. Und wie Inklusion am Arbeitsplatz gelingen kann, darüber sprach Radio Dreieckland mit der Marketing- und Kommunikationschefin der Zeitschrift Andererseits aus Wien. Am Mikrofon begrüßt Nora Niemetz mit Sisi-Bai-Musik von Ronald K.

Das Parents Circle Families Forum ist eine israelische-palästinensische Friedensinitiative, die aus Familien besteht, die Angehörige durch den Konflikt verloren haben. Die Gruppe fördert Versöhnung, Dialog und gemeinschaftliche Erinnerung durch Bildungsprogramme, Gedenkprojekte und öffentliche Veranstaltungen. Sie arbeitet grenzüberschreitend mit Workshops, Friedenscamps und Advocacy, um gegenseitiges Verständnis und eine gemeinsame Zukunft zu fördern. Eva Gutensohn hat für Südnordfunk folgenden Beitrag gestaltet.

0: Mein Name ist Robby Damelin und ich bin dem Parent Circle beigetreten, nachdem ich meinen Sohn David verloren hatte. Er wurde von einem palästinensischen Scharfschützen getötet.
1: Berit Behrmann lebt in Berlin und kam über Umwege zum Parent Circle. Ihre sogenannte Eintrittskarte in die Organisation war ebenfalls ein persönliches Schicksal.
2: 9 Monate, nachdem ich Israel verlassen habe, im Jahr 2003, ist meine Mama bei einem Selbstmordattentat in Jerusalem ums Leben gekommen. Und 20 Jahre später bin ich Parent Circle beigetreten.
1: Laila Al-Shehs Geschichte beginnt früher mit einem Leben unter Besatzung, mit Checkpoints und Einschränkungen, die für PalästinenserInnen Alltag sind.
3: I became a member in the Parent Circle after I lost my son Qusay. He was 6 months old.
4: Ich bin dem Parent Circle beigetreten, nachdem ich meinen Sohn Qusay verloren hatte. Er war 2002 6 Monate alt, als israelische Soldaten in jener Nacht in unser Dorf kamen und Tränengas einsetzten. Dadurch wurde er sehr krank. Als wir versuchten, ihn in ein Krankenhaus in Bethlehem zu bringen, hielten uns die israelischen Soldaten mehr als 5 Stunden lang auf. Und als wir schließlich das Krankenhaus erreichten, sagte der Arzt, es ist zu spät, um sein Leben zu retten.
3: At the end of that day, he passed away.

0: Ruby Damelin stellte sich 3 Jahre nach dem Tod ihres Sohnes eine Frage, die sie nicht mehr schlafen ließ.
1: Sie haben den Mann gefasst, der ihn getötet hat. Und das stellte mich vor ein riesiges Dilemma. Denn ich hatte mich für den Frieden eingesetzt und von Versöhnung gesprochen. Aber das war eine Bewährungsprobe. Meine ich wirklich, was ich sage? Nach 3 Monaten habe ich einen Brief an die Eltern des Mannes geschrieben, der ihn getötet hat. Und 2 Palästinenser aus unserer Gruppe haben den Brief überbracht.
0: Die Antwort, die zurückkam, war kein Zeichen der Versöhnung. Der Mann, der David getötet hatte, schrieb, sie sei verrückt und solle seine Familie in Ruhe lassen. 10 Menschen habe er getötet, um Palästina zu befreien. Und trotzdem war Ruby nicht enttäuscht.
1: Ich wusste von seinen Eltern, dass er als kleines Kind mit ansehen musste, wie sein Onkel von der israelischen Armee getötet wurde. Dann verlor er noch 2 weitere Onkel im 2. Aufstand. Ich glaube, er ist auf einen Weg der Rache geraten. Das bedeutet nicht, dass ich irgendeiner Gewalt das Wort rede. Aber es bedeutet, wenn ich verstehe, warum, dann kann das der Beginn eines Gesprächs sein.
0: Der Parent Circle Families Forum, kurz PCFF, ist eine Organisation aus israelischen und palästinensischen Angehörigen, die durch den Konflikt Familienmitglieder verloren haben. Gegründet 1995, zählt er heute über 850 Mitgliedsfamilien. Es ist keine Partei, kein politisches Programm. Nur Menschen, die wissen, was Verlust bedeutet, auf beiden Seiten.
1: Seit dem 7. Oktober sind noch viele mehr dazugekommen. Über 80 neue Mitglieder. Das ist fast ein Wunder, wenn man bedenkt, wie kurz das alles erst zurückliegt.
2: Es war für mich eine sehr, sehr wichtige Gruppe, vor allem direkt nach dem 7. Oktober, der mich zum einen sehr hart retraumatisiert hatte und zum anderen einem in so eine Realität reingeworfen hat, in der alle erwarten, dass man sich für eine Seite entscheidet. Da haben wir uns oft online getroffen, gerade in der ersten Zeit danach. Und das war so eine Insel von Sanity, wie heißt es? Also von Empathie und Mitgefühl.
0: Der Parent Circle hat 2 Büros. Eines in Tel Aviv, eines in Beit Yala im Westjordanland. Er wird von 2 Frauen geleitet. Die Arbeit des Parent Circle ist zutiefst menschlich. Begegnung statt Theorie und Schmerz statt Parole. Über Jahre besuchten palästinensische und israelische Mitglieder in Tandems Schulen. Eine palästinensische Person, eine israelische. Sie erzählten, was sie verloren hatten.
2: Es ist ganz schön schwer, einen Mensch weiter zu dehumanisieren oder weiter als nicht menschlich zu sehen, wenn man den in den Augen schaut und die Person von der eigenen Verlust erzählt. Und noch schwerer ist es, wenn die Person, der angeblicher Feind, der halt als weniger als Mensch angesehen wird, zusammensitzt und zusammen die Geschichte erzählt mit einer von unseren.
0: Ruby Damelin beschreibt, was passiert, wenn man in eine jüdische Schulklasse geht und sie fragt, wer jemals mit einer Palästinenserin ein wirkliches Gespräch geführt hatte.
1: Es wird wahrscheinlich eine einzige Person in der Klasse sein. Wer spricht Arabisch? Vielleicht noch eine. Wer war schon im Ausland? Wahrscheinlich fast alle. Und da beginnt man zu begreifen, wie abgeschnitten sie voneinander sind. Und genau das ist unsere Arbeit, diese Abgeschnittenheit zu überwinden. Denn diese Abgeschnittenheit erzeugt Angst, Angst vor dem anderen. Und aus dieser Angst wird Hass. Und aus dem Hass wird Gewalt.
0: Seit 3 Jahren aber darf der Parent Circle nicht mehr an israelische Schulen. Der Bildungsminister hat es verboten. Die offizielle Begründung, die Organisation verherrliche Terrorismus, weil sie gemeinsam mit PalästinenserInnen trauert. Die eigentliche Begründung, sagt Werit Beermann, hat die Regierung unfreiwillig selbst verraten.
2: Weil wenn wir unsere Geschichten erzählen in Schulen, dann gefährden wir die zukünftigen Soldaten. Weil wenn die Soldaten PalästinenserInnen als Menschen sehen, dann werden sie halt schlechtere Soldaten. So. Deshalb dürfen wir nicht mehr in Schulen rein. Dagegen gehen wir immer wieder vorgerichtlich.
0: Neben den Schulbesuchen gibt es Dialoggruppen, mononationale und binationale. Eine Frauengruppe, Workshops, Vorträge. Online-Treffen, seit der 7. Oktober die physische Begegnung unmöglich gemacht hat. Und einmal im Jahr die gemeinsame Gedenkzeremonie.

0: לכולם וברוכות הבאות לטקס יום הזיכרון הישראלי-פלסטיני ה-21 של תנועת לוחמים לשלום ופורום המשפחות השכולות הישראלי-פלסטיני. מרחבן ואהלן וסהלן בכם. במראסם אחיה א-זכרה אל-ישראליה אל-פלסטיניה אל-חדיה ואל-עשרין ומונתדה אל-עאילת א-ת'קלה אל-ישראלי אל-פלסטיני.
1: Seit 21 Jahren machen wir das gemeinsam mit Combatants for Peace. Die ersten Zeremonien waren eher klein, da waren 200-300 Leute im Publikum. Und im Jahr 23 wurde das im Park Hayakon, in einem großen Park in Tel Aviv, gehalten mit über 15.000 ZuschauerInnen.
2: Heute wird die Adresse erst am Morgen der Veranstaltung bekannt gegeben. Die Atmosphäre in Israel ist zu gefährlich geworden.
1: Letztes Jahr auch einmal also richtige Gewalt. Da war eine richtig gewaltvolle Demonstrationen und ja und Attacke auf eine Synagoge in Ra'anana, wo BesucherInnen von dieser Zeremonie wirklich verprügelt wurden.
2: Ein Mitglied des Parent Circle, ein junger Krankenpfleger namens Tamam, wurde von der israelischen Armee erschossen. Ein anderer bekannter Friedensaktivist im Westjordanland von einem gewalttätigen Siedler ermordet. Die Friedensarbeit hat ihren Preis. Eines der wichtigsten Schlagwörter bei Parent Circle ist Vergebung. Das klingt im Kontext dieses Konflikts fast wie eine Provokation. Ist sie die Voraussetzung für jede Friedensarbeit im Parent Circle?
3: There's no clause for forgiving in belonging to the Parent Circle.
4: Es gibt keine Klausel zur Vergebung, wenn man dem Parent Circle beitritt. Alle müssen sich zur Gewaltlosigkeit bekennen, zur Versöhnung und zum Ende der Besatzung. Vergeben, das ist eine ganz persönliche Entscheidung.
3: Forgiving is a very personal decision.
2: Und eine schwierige, denn viele wissen nicht einmal, wem sie vergeben sollen. Der Täter ist oft ebenfalls tot, die Verantwortung diffus. Der Schmerz bleibt aber konkret.
3: In fact, if you think about it, how many Palestinians actually would know who to forgive?
4: Wenn man ehrlich darüber nachdenkt, wie viele Palästinenser wüssten überhaupt, wem sie vergeben sollen? Sie wissen ja meistens nicht, wer ihre Angehörigen getötet hat.
2: Für Laila Al-Shay wurde Vergebung dennoch zu einem persönlichen Ankerpunkt. Sie erzählt von einem Mann, dem sie begegnet ist, einem ehemaligen hochrangigen Offizier der israelischen Armee.
5: Er war in meiner Region stationiert und er hat einem palästinensischen Auto mit 6 Kindern den Weg ins Krankenhaus versperrt. Es war so schwer für mich, ihm zuzuhören.
2: Aber dann erzählte der Mann weiter. Als sein eigener Sohn krank wurde und er ihn ins Krankenhaus fahren wollte, stoppte ihn ein Wächter. In diesem Moment verstand er, was er den PalästinenserInnen angetan hatte. Er verließ die Armee, wurde dafür inhaftiert, gründete danach eine Organisation, um das Leben der PalästinenserInnen zu verbessern.
6: Then I looked to him and I said, thank you for telling me that part of your story.
5: Ich habe ihn angeschaut und gesagt, danke, dass du mir diesen Teil deiner Geschichte erzählt hast. Es ist so schwer für mich, aber gleichzeitig möchte ich dir danken für den Mut und die Würde, das vor mir auszusprechen. Weil ich weiß, was du versuchst zu tun, diese Besatzung zu beenden.
1: Mein Leid ist riesengroß. Ich habe meine Mutter auf eine brutale, ungerechte Weise viel zu früh verloren. Aber der ist nicht größer als das Leid von einer Palästinenserin, die ihre Mutter oder Bruder oder Familienangehörigen so brutal verloren hat.
2: Vergebung, das wird im Gespräch mit diesen drei Frauen deutlich, ist kein Vergessen, kein Kapitulieren vor dem Unrecht. Es ist etwas anderes.
6: Forgiveness is so important for me, because it makes me feel free. It helped me to continue my life.
5: Vergebung ist so wichtig für mich, weil sie mich frei macht. Sie hilft mir, mein Leben weiterzuleben und sie gibt mir einen klareren Blick auf das, was ich tue.
2: Der Nahostkonflikt bzw. Krieg zwischen Israel und benachbarten Ländern oder Terrororganisationen besteht, seit es den Staat Israel gibt. Aber es schien noch nie so schwer wie heute. Nach dem 7. Oktober und dem darauffolgenden massiven militärischen Vorgehen Israels, bei dem Zehntausende, vor allem ZivilistInnen, starben, noch an einen dauerhaften Frieden zu glauben, der beiden Bevölkerungen gerecht würde. Laila, Robbie und Veret zweifeln aber keine Sekunde daran.
1: Ich bin der festen Überzeugung, dass es kommt, dass wir diesen Frieden bringen. Krieg ist menschengemacht, Besatzung ist menschengemacht, Frieden ist auch menschengemacht. Das ist jetzt keine Naturgewalt, die wie so ein Tsunami über uns kommt und wir können nichts machen. Das glaube ich nicht. Die Frage ist nicht, ist Frieden möglich? Frieden ist möglich und Frieden wird kommen. Die Frage ist nur, wann wird er kommen und wie viele Tote bis dahin?
2: Robbie Dameleden, die aus Südafrika stammt und die Zeit der Apartheid erlebt hat, zieht einen anderen historischen Vergleich.
3: I can tell you that when I came to Israel in 1967,
4: als ich 1967 nach Israel kam, hätte mir damals jemand gesagt, dass Schwarze und Weiße eines Tages gemeinsam in einem Raum sitzen und eine Wahrheits- und Versöhnungskommission abhalten würden, ich hätte gesagt, der spinnt. Aber genau das ist passiert. Wir suchen die Mandelas, die Gandhis, die Martin Luther Kings. Sie müssen einfach kommen. Natürlich glaube ich daran. Hoffnung ist ein ganz wesentlicher Teil jedes Friedensprozesses. Und diese Hoffnung habe ich.
2: Für Robbie Dameleden ist dabei die Friedensarbeit an der Basis entscheidend. Politische Vorträge allein reichen nicht.
3: The long-term vision is to create a framework for a reconciliation process.
4: Die langfristige Vision ist es, einen Rahmen für einen Versöhnungsprozess zu schaffen, der bereitsteht, wenn irgendwann ein politisches Abkommen unterzeichnet wird. Denn wenn wir die Menschen an der Basis nicht einbeziehen in das Ende eines Konflikts, dann können wir bestenfalls auf einen Waffenstillstand hoffen.
2: Diese Basisarbeit versuchte der Parent Circle zu etablieren. Berit Behrmann nennt aber zwei Projekte, die zeigen, wie die Grundlagen für Frieden in den vergangenen 30 Jahren gestört wurden. Eine israelisch-palästinensische Sesamstraße, die Anfang der 2000er Jahre zweimal ausgestrahlt wurde und dann verboten. Und ein gemeinsam von einem israelischen Psychologen und einem palästinensischen Historiker erarbeitetes Geschichtsbuch, das israelische und palästinensische Narrative nebeneinander stellt.
1: Das wurde 2008 herausgegeben und in einem Pilotprojekt in Palästina und in Israel, also in der Westbank und in Israel, freigegeben für ein Jahr und prompt wieder verboten. Jetzt mittlerweile ist dieses Buch auf alle möglichen Sprachen übersetzt worden. Man kann mit denen weltweit arbeiten, aber nicht in der Westbank und nicht in Israel.
2: Was es also bräuchte? Friedensbildung in Schulen, Medienpräsenz, Begegnung. Und Geld für Grassroots-Arbeit, die israelische Regierung gerade äußerst ungern fördern will. Dabei ist es laut Parents Circle nur ein kleiner Schritt, den es bräuchte.
6: The anger and the hatred could end after we sit, we listen to each other with empathy.
5: Die Wut und der Hass können enden, wenn wir zusammensitzen, wenn wir einander mit Empathie zuhören, den Hintergrund des anderen verstehen wollen, wenn wir versuchen, uns in die Lage des anderen zu versetzen.
1: Meine Fantasie ist, das habe ich auch eingangs gesagt, es haben da alle die gleichen Rechte. Mir ist es tatsächlich ganz egal, und das, ich weiß, manche sehen das kritisch, ob das jetzt ein jüdisches Land ist. Ich würde Religion eh daraus halten. Mir wäre es wichtig, dass alle in Frieden und Gerechtigkeit da leben können. Und ob es ein Land, zwei Länder, drei Länder sind, Hauptsache haben alle die gleiche Rechte. Also Bewegungsfreiheit, Meinungsfreiheit, alle Freiheiten und Menschenrechte, die allen gelten sollen, so sehr meine Fantasie aus. Dass die 14 Millionen Menschen, die da leben, die ungefähr zur Hälfte jüdisch und zur Hälfte palästinensisch sind, dass sie da alle in Frieden, in Sicherheit, in Freiheit leben können.
2: Robbie Dameleden will nicht zum Schweigen gebracht werden. Auch nicht von denen, die ihr Bild im Hisbollah-Fernsehen gezeigt haben, als Feindbild.
4: Was kann mir noch passieren? Ich denke nicht an Gefahr. Und ich habe vor nichts Angst.
2: Der Parent Circle arbeitet weiter. Die jährliche Gedenkzeremonie fand an einem geheimen Ort statt, ausgestrahlt in alle Welt. Zehntausende haben zugeschaut, mehr als je zuvor wollten kommen. Und in Deutschland haben Berit Behrmann und andere Gleichgesinnte den Freundeskreis Deutschland gegründet, um die Botschaft in einen Diskurs zu tragen, in dem sie dringend gebraucht wird.
1: Friedensarbeit, die muss, finde ich, sowohl grassroots bottom-up als auch von Regierungen top-down passieren. Von den Regierungen können wir zurzeit gar nichts erwarten. Deshalb muss umso stärker das Bottom-up gefördert werden. Und das braucht Öffentlichkeit und das braucht Geld für diese Arbeit. Und es braucht einen Glauben dran. Aber dass Frieden möglich ist, hat uns die Geschichte immer mal wieder gezeigt. Also das allein, dass ich hier als Enkelkind von Holocaust-Überlebenden in Deutschland sitzen kann und frei darüber reden kann, ist ein Zeichen davon.
6: Peace for me, it means equality, it means safe, it means a normal life.
5: Frieden bedeutet für mich Gleichheit, Sicherheit, ein normales Leben für mich, für meine Familie, für alle Menschen, die in diesem Land leben.
6: For me, for my family, for all the people who live in this land.

0: Zu hören war ein Beitrag von Südnordfunk über Friedensarbeit in Israel und Palästina.
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0: Und wir bleiben beim Thema Frieden, blicken jedoch nach Kolumbien. Dort zielten die Friedensprozesse darauf ab, bewaffnete Gruppen zu entwaffnen, ihre Integration in die Gesellschaft zu fördern und Gewalt sowie Drogenhandel zu reduzieren. Es wurden einzelne Erfolge erzielt, die Gewalt reduzieren konnten, jedoch gibt es nach wie vor Herausforderungen. Die zivile Initiative Medellin möchte die Friedensarbeit mitgestalten. Christian Conde berichtet darüber in einem Beitrag für den Südnordfunk auf Radio Dreieckland.

0: Beginnen möchte ich diese Geschichte in einem Haus im Viertel 12 de Octubre in Medellin. Vor ein paar Monaten war ich hier bei der Gruppe Cooperación Heroínas y Héroes del Amor, Heldinnen der Liebe, zu Besuch. Sie treffen sich in einem Haus. Es ist eine Art kleines Kulturzentrum in der Comuna 6 von Medellin. Die Organisation besteht schon seit mehr als 10 Jahren. Ihr Ziel? Menschen, die von der Bandenkriminalität und der damit einhergehenden Gewalt betroffen sind, zu unterstützen. Das können Opfer von Gewalt selbst sein, aber auch TäterInnen, ehemalige Angehörige von sogenannten Combos oder Mütter und Väter, deren Kinder Teil dieser Strukturen sind oder waren. Das Haus, in dem sie sich heute treffen, war früher ein Treffpunkt von Jugendgangs. Die Stadtteilaktivistin Marta Macias erzählt.
1: Hier haben sie sich getroffen, hier haben sie herumgehangen. Es war so etwas wie ein Zentrum für ihre Aktivitäten und für viele Nachbarn ein Ort der Angst. Nach langen Gesprächen mit ihnen und ihren Chefs haben wir erreicht, dass sie uns das Haus überlassen haben, und ich habe dann mit der Stadtverwaltung alles abgeklärt.
0: Heute ist das Haus ein Treffpunkt der Nachbarschaft. Es gibt einen Kleidertausch, gemeinsames Kochen und ab und zu auch einen Gottesdienst. Ein Schwerpunkt der Arbeit von Marta ist heute auch die Arbeit mit Jugendlichen. In der Metropolregion Medellin existieren laut BeobachterInnen heute etwa 15 größere Organisationen. Sie sind lose in einem Bündnis organisiert, das sich La Oficina, das Büro, nennt. Sie finanzieren sich aber nur noch teilweise aus dem Drogenhandel. Die großen Exportrouten kontrollieren heute andere Akteure. Die Gangs aus Medellin bekommen zwar auch noch das ein oder andere Stück vom großen Kuchen ab, doch ihre Einkünfte generieren sie mit dem Drogenhandel innerhalb der Stadt und der Region, mit Schutzgelderpressung, Produktpiraterie. Und sie sind Dienstleister für alles Illegale. Sie begehen Auftragsmorde, waschen Geld, treiben Schulden ein. Die illegalen Strukturen zählen laut ExpertInnen etwa 12.000 bis 15.000 Mitglieder. Oben stehen die großen Capos, ganz unten junge Menschen aus den Vierteln. Und um die, sagt Marta Macias, kümmere sich niemand und verweist auf zwei etwa 17-Jährige, die einige Minuten zuvor ins Haus hineingelaufen waren.
2: Porque no solamente está el habitante de calle, sino está el que habita la calle, que son muchos pelados y muchos pelados. Esos chicos que se acaban de ver, que entraron acá, ellos.
1: Viele der Jugendlichen, so wie die, die du hier gerade gesehen hast, leben praktisch auf der Straße. Sie kommen hierher, um rumzuhängen. Hier bekommen sie was zu essen, machen Musik. Manchmal kommen sie zum Schlafen, weil sie zu Hause rausgeflogen sind. Wir nennen diese Leute die Opfer der Gosse, diejenigen, die nicht zählen, die niemand im Hinterkopf hat, für die sich niemand einsetzt, beispielsweise wenn sie im Gefängnis landen. Wenn es um den urbanen Konflikt in Medellin geht, konzentriert sich alles auf die Führungsfiguren, aber sie haben die untere Schicht vergessen. Es sind diejenigen, die keine ökonomischen Reichtümer anhäufen, die Letzten, die irgendwas von dem Geld sehen, das diese Strukturen erwirtschaften. Das ist schon seit den 90er Jahren so. Doch auch diese Leute haben eine Geschichte und ihre Schmerzen. Auch sie sind Teil dieser Kette des bewaffneten Konflikts.
0: Auch aktuell liegt der Fokus in der medialen Berichterstattung wieder einmal auf den Bossen. Diese sitzen mittlerweile alle im Gefängnis und von dort aus verhandeln sie seit etwa 3 Jahren mit der Regierung über einen Friedensvertrag. Aktuell aber steht der Prozess wieder einmal vor dem Scheitern. Der Grund? Die Bosse hatten im Gefängnis eine große Party veranstaltet und dazu auch einen berühmten Schlagersänger eingeladen. Entsprechend groß war der Aufschrei in der Stadtgesellschaft, als das herauskam. Der Regierung blieb kaum etwas anderes übrig, als die Gespräche erst einmal auf Eis zu legen. Dort, wo die Party stattfand, im Gefängnis von Itagüí, im Norden der Metropolregion von Medellin, hatte ich zwei der Bosse der Oficina vor einigen Monaten zum Interview getroffen. Sie, die mutmaßlich für zahlreiche Morde, den Aufbau bewaffneter Strukturen und viele Straftaten mehr verantwortlich sind, geben sich heute als sozial engagierte Anführer kommunitärer Prozesse. Einer ihrer Sprecher ist Carlos Pesebre. Er hat fast sein ganzes Leben innerhalb der Mafia-Strukturen Medellins verbracht.
3: Die Medien und die Unterhaltungsindustrie haben seit Pablo Escobar ein bestimmtes Bild geschaffen. Sie stellen also dar, als ob wir, die bewaffneten Gruppen, reine Organisationen des Drogenhandels sind. Aber das ist verkürzt. Als der Drogenhandel in den 80er Jahren aufkam und das Geld Teil des Alltags wurde, in die Institutionen vordrang und auch die Viertel kamen, sahen wir junge Menschen in den Vierteln darin eine Möglichkeit, unsere prekären wirtschaftlichen Umstände zu überwinden. Aber auch die Abwesenheit staatlicher Strukturen in unseren Vierteln, die fehlende Versorgung mit Wasser und Strom, dem allgemeinen Mangel.
0: Neben Carlos Pesebre saß damals auch Sebastian Murillo, ein weiterer Sprecher der Organisation. Er sagte:
4: Las oportunidades no llegan a los barrios y los mismos muchachos en busca de salir adelante y sacar adelante sus familias por el abandono del Estado.
5: Die Chancen auf ein gelungenes Leben sind nicht bis in die ärmeren Viertel der Stadt gelangt. Die Jungs aus dem Viertel wollten sich und ihre Familien voranbringen, sie aus der Armut führen. Weil sie keine legalen Möglichkeiten dazu bekommen, versuchen sie es über illegale Wege und versuchen, Teil der Bandenstruktur zu werden und dadurch Geld zu verdienen. Wir wollen den Jugendlichen durch diesen Friedensprozess zeigen, dass es andere Wege als den der Gewalt gibt. Wir wollen ihnen gemeinsam mit staatlichen Stellen, dem Bildungssektor und mit Hilfe der Privatwirtschaft Möglichkeiten dazu eröffnen, Geld zu verdienen und sich weiterzuentwickeln. Sie sollen sehen, dass es andere Auswege aus der Armut gibt als das Verbrechen. So können wir einen Transformationsprozess bei den Jugendlichen anstoßen und so kann eine neue Generation heranwachsen, die ohne Gewalt auskommt.
4: Esa transformación en la juventud y empezar a crear una nueva generación con una cultura alejada de la violencia.
0: Die kriselnden Friedensgespräche waren eine Initiative der linksgerichteten Regierung von Gustavo Petro. Gedacht war sie als Dialog zwischen zwei Verhandlungsteams, das eine von staatlicher Seite, das andere von Seite der Mafiabosse. Dafür hatten die Behörden die 10 Anführer der Gang in eben jedem Gefängnis von Itagüí zusammengezogen und ihnen teilweise Hafterleichterungen gewährt. Doch ein Akteur fehlte in diesem Verhandlungsengagement von Beginn an: die Zivilgesellschaft. Die Basisorganisation, in denen sich diejenigen zusammenfinden, die den Alltag in Medellín leben, die auf verschiedene Art und Weise von der Herrschaft betroffen sind, die die bewaffneten Strukturen in Medellín ausüben. Durch bewaffnete Auseinandersetzungen, Morde zwischen verfeindeten kleineren Gangs, durch Schutzgelderpressung, den Drogenhandel in ihren Vierteln, die Rekrutierung von Jugendlichen. Kurz, die kriminelle Herrschaft in, so BeobachterInnen, etwa 80% der Millionenstadt Medellín und seiner Metropolregion. Diego Herrera ist Friedenskoordinator der Organisation Viva la Ciudadanía. Sie hat nach dem Beginn der Gespräche begonnen, die Stadtgesellschaft zu organisieren und zu mobilisieren.
6: Se generó, digamos, un ambiente y un escenario de movilización ya más local cuando se instala el proceso.
7: Als die Gespräche zwischen Regierung und den bewaffneten Banden im Juli 2023 begannen, haben wir eine Vollversammlung organisiert, bei der 100 Menschen das erste Mal überhaupt in der Stadtgeschichte darüber diskutiert haben, wie ein urbaner Frieden in Medellín überhaupt aussehen könnte. Weil wir gesagt haben, es kann nicht sein, dass es einen Verhandlungsraum innerhalb des Gefängnisses gibt. Wir brauchen auch einen Verhandlungs- und Gesprächsort außerhalb des Gefängnisses. Denn der urbane Frieden kann nicht nur zwischen der Regierung und den Sprechern der Oficina diskutiert werden, bei dem es vor allem um das Schweigen der Waffen geht. Der Frieden muss auch etwas mit einer städtischen Agenda zu tun haben. Frieden ist nicht nur eine Abwesenheit von bewaffneten Auseinandersetzungen, sondern muss auch soziale Gerechtigkeit bedeuten. Ein Frieden, der die sozialen Ungleichheiten in der Stadt angeht, der das Recht auf Leben aufgreift, besonders in Bezug auf die illegalen Aktivitäten in der Stadt, auf die sich diese kriminellen Strukturen stützen.
0: Auch wenn die Gespräche derzeit in der Krise steckten und noch keine Ergebnisse produziert hätten, schon jetzt, sagt Diego, hätten sie zu spürbaren Verbesserungen in den Vierteln der Stadt gesorgt. Die Mordrate ist in den vergangenen Jahren auf ein Rekordtief gefallen. Allein das habe in den Vierteln für spürbare Verbesserungen gesorgt und sei für die Menschen eine große Erleichterung. Und Diego Herrera nennt noch weitere Faktoren für die Bedeutung der Zivilgesellschaft im Mediner Friedensprozess.
6: Ich glaube, dass es nicht
7: Würde die Zivilgesellschaft die Friedensgespräche nicht begleiten, wären sie erstens deutlich weniger legitimiert, zumal die Stadtverwaltung und auch die Gebietsregierung gegen diesen Verhandlungsprozess sind. Zweitens wäre ohne die Zivilgesellschaft das Verständnis eines urbanen Friedens deutlich eingeschränkter. Es wäre auf die Verhandlungen mit den bewaffneten Akteuren beschränkt und würde die Komponenten der sozialen Gerechtigkeit weniger berücksichtigen. Denn es geht ja um die grundlegende gesellschaftliche Transformation der Viertel und nicht nur darum, dass die bewaffneten Mitglieder der Banden sich demobilisieren und ihre Waffen abgeben. Und drittens würden die Friedensgespräche ohne zivilgesellschaftliches Engagement nicht so breit in der Stadt diskutiert werden, wie das der Fall ist. Sie wären ein deutlich weniger relevantes Thema für die Bevölkerung und die Menschen würden nicht verstehen, dass die Gespräche und ein erfolgreicher Abschluss nicht den Bandenchef nützen würde, sondern den Menschen in der Stadt insgesamt.
8: Zu hören war ein Bericht über Friedensarbeit in Kolumbien. Das durch Abonnentinnen und Abonnenten finanzierte österreichische Magazin andererseits sieht sich als ein Magazin für Behinderung und Gesellschaft. In der Redaktion arbeiten Menschen mit und ohne Behinderungen. Ihre Medienarbeit möchte dabei helfen, Behinderungen zu verstehen, aber auch Missverständnisse aufzudecken. Radio Dreieckland sprach mit Lena Riedl vom Magazin andererseits. Sie ist Autorin und Marketing- und Kommunikationschefin.
9: Wir möchten euch jetzt ein ganz besonderes Magazin vorstellen, und zwar das Magazin Andererseits, eine Zeitschrift, ein Magazin für Behinderung und Gesellschaft aus Wien. Und es gibt es seit 2020 und seit 2024 in gedruckter Form. Es erscheint 14-tägig und ist unabhängig, finanziert sich aus Abos. Und auf der Website ist die Vorstellung folgendermaßen: Unser Magazin wird von Menschen mit und ohne Behinderung gleichberechtigt gestaltet. Ja, und darüber möchte ich jetzt gerne sprechen mit Lena Riedl. Guten Morgen, Lena.
10: Guten Morgen aus Wien.
9: Ja, und du bist vom Magazin Andererseits. Du bist Autorin, Marketing- und Kommunikationschefin. Möchtest du das denn noch erläutern, was ich zu eurem Projekt gesagt habe, oder möchtest du dich noch vorstellen genauer?
10: Ja, gerne. Ich stelle mich mal ganz kurz vor. Ich bin 32 Jahre, komme aus Wien, wie man vielleicht an meinem Akzent erkennen kann. Bin jetzt seit genau einem Jahr bei Andererseits und mache da alles rund um Presse und Kommunikation, also auch auf Social Media, und schaue einfach, dass so viele Menschen wie möglich von Andererseits erfahren. Das Besondere bei uns eben ist, dass wir inklusiv arbeiten. Das heißt, die Hälfte von uns lebt mit Behinderungen, so wie ich selbst auch.
9: Ja, und ich würde dich jetzt als erstes auch fragen, wie unterscheidet sich euer journalistischer Ansatz vom herkömmlichen, also auch was Perspektiven und Themenauswahl angeht?
10: Das bei uns eben sehr spannend ist, dass wir nicht nur über Menschen mit Behinderungen sprechen und schreiben, sondern dass wirklich auch selbst Menschen mit Behinderungen hier ihre Perspektive einbringen können und selbst die Texte schreiben können. Auch bei der Themenwahl suchen wir uns bewusst Themen aus, die andere Medien sonst oft übersehen, weil sie vielleicht für viele große Medien als unwichtig erscheinen. Aber auch, weil es oft unangenehm ist.
9: Sagst du mal ein Beispiel, dass unsere Zuhörenden sich eine Vorstellung machen können?
10: Ja, gerne. Wir berichten sehr viel über Missstände, also wo einfach zum Beispiel Inklusion nicht passiert. Eine ganz große Recherche, die wir veröffentlicht haben, war jetzt im März über die Sterilisation von Menschen mit Behinderungen, die teilweise wirklich noch ohne die explizite Zustimmung der Betroffenen passiert.
9: Und die Themenauswahl macht ihr gemeinsam?
10: Genau, das macht bei uns die Redaktion, die eben auch aus Menschen mit und ohne Behinderungen besteht. Und jeder kann Vorschläge bringen und dann wird einfach gemeinsam auch überlegt, was ist machbar, was passt gut rein, was interessiert uns als Medium und wo wollen wir genauer hinschauen.
9: Eine andere Ebene ist ja die, dass Medien auch Bilder und Narrative schaffen über Menschen mit Behinderungen. Wie macht ihr das? Was ist euch wichtig dabei?
10: Was uns wichtig ist, ist, dass Menschen mit Behinderungen, wie es in anderen Medien oft passiert, weder jetzt als große Heldinnen oder als Opfer dargestellt werden. Wir möchten zeigen, wie realistisch ein Leben mit Behinderungen ausschauen kann und nicht gefeiert werden für Themen, die vielleicht einfach alltäglich sind, aber genauso wenig jetzt als die Opfer unserer Behinderungen dargestellt werden, sondern einfach zeigen, wir sind genauso Menschen oder Menschen mit Behinderungen sind genauso Menschen wie alle anderen und haben die gleichen Bedürfnisse und dieselben Wünsche. Und das ist uns eben sehr wichtig, eine Kommunikation auf Augenhöhe.
9: Dieses so besonders Loben oder dieses hervorstechende Ach und dass sie das können, obwohl sie sowieso sind, ja, das ist ja sehr häufig und wird nie als Diskriminierung verstanden, ist aber eine.
10: Genau, und ich habe lustigerweise gerade gestern erst mit meiner Mutter gesprochen. Vor allem, wenn man einfach schon lange mit einer Behinderung lebt,

0: nachfragen. Ihr nehmt ja auch Einfluss auf die Gesellschaft. Ihr habt zum Beispiel diesen Wahlchecker gemacht. Kannst du das nochmal erläutern? Weil das finde ich ziemlich beeindruckend.
1: Ja, gerne. Ein wichtiger Ansatz unseres Journalismus ist auch, dass alle Menschen mitreden können. Das heißt, auch alle Menschen sich ein Bild über die Politik machen können. Gut, jetzt öffnet man ein Wahlprogramm. Das hat viele komplizierte Wörter. Menschen mit Lernschwierigkeiten können das einfach oft nicht verstehen. Und deswegen haben wir einen Wahlchecker herausgebracht, der leicht abrufbar ist und der einfach auch in leichter Sprache zusammenfasst, was die Parteien planen. Und so kann sich eben jeder Mensch ein Bild von der Politik machen und auch wirklich aktiv teilhaben.
0: Und habt ihr mitgekriegt, was da genau die Auswirkungen waren oder könnt ihr das einschätzen?
1: Also wir haben sehr positive Rückmeldungen bekommen aus unserer Community. Es kam auch die Frage, ob es den Wahlchecker schon für Deutschland gibt. Den gibt es leider noch nicht, aber wir hoffen natürlich, dass wir noch lange weitermachen können und ja, unser Angebot sozusagen in der Richtung auch erweitern können. Und was einfach auch schön ist, dass viele Menschen sich durch das, was wir machen, einfach auch gesehen fühlen und sagen, ja, und jetzt kann ich mir auch eine Meinung bilden. Und das ist schon sehr schön.
0: Ja, und wirkt sich wahrscheinlich auch auf die Wahlbeteiligung aus, denke ich.
1: Hoffentlich.
0: Ja, ja. Und es gibt auch noch so andere Beispiele von euch. Ihr habt auch bei einer österreichischen, sehr bekannten Fernsehshow eingegriffen und die haben dann ihr Konzept verändert.
1: Das war tatsächlich wahrscheinlich Jan Böhmermann, also ZDF.
0: Irgendwas mit Licht und Dunkel habe ich im Kopf.
1: Ja, genau, das war, habe ich da. Licht ins Dunkel, da haben wir das war unsere erste große Recherche und die wird ja auch so in den Kreisen oft sehr kritisiert, weil sie, also von Menschen mit Behinderungen selbst, weil sie sich leider auch sehr ableistischen Narrativen bedient. Genau, und das war unsere erste große Recherche. Bei andererseits, da war ich damals leider noch nicht dabei, aber es wird auch heute eben noch sehr, sehr viel drüber gesprochen. Ja, und damit haben wir auch ein sehr wichtiges Thema aufgegriffen, weil eben Licht ins Dunkel ja auch sehr, sehr groß ist.
0: Wahrscheinlich sehr defizitär auch rüberkam, vermute ich mal, schon allein aus dem Titel.
1: Genau, ja.
0: Und bei Jan Böhmermann warst du schon dabei, oder? Weil du das erwähnst.
1: Das war kurz bevor ich gestartet habe. Das war natürlich auch eine großartige Sache. Und ich kann mich noch erinnern, als ich die Sendung gesehen habe und mir gedacht habe, wow, das ist so cool, Menschen mit Behinderungen in so einer großen Sendung zu sehen, mit so einer großen Plattform. Und ich weiß noch, dass ich damals, glaube ich, sogar Tränen in den Augen hatte. Und da habe ich mir gedacht, andererseits ist so cool, da möchte ich einmal hin. Und dann hat es geklappt.
0: Nochmal zur Frage von deiner Arbeit bei andererseits. Wir sind ja alle von Ableismus geprägt, auch wir Menschen mit Behinderung, ich schließe mich ein. Wie macht ihr das bei euch im Team in der Zusammenarbeit?
1: Also ich muss sagen, wir sind eben also quasi ein gemischtes Team, also Menschen mit und ohne Behinderungen. Ich traue mich aber zu sagen, dass jeder Mensch, der zu andererseits kommt, der bei andererseits arbeitet, bringt eben eine gewisse Offenheit mit. Auch wenn man vielleicht noch nicht persönlich super viele Berührungspunkte mit dem Thema Behinderungen hat, hat doch jeder diese Offenheit und diese Bereitschaft zuzuhören. Das merkt man sehr stark in der Zusammenarbeit. Ich kann jetzt auch aus meiner persönlichen Erfahrung sagen, ich habe diesen starken Kontrast gespürt. Also ich war vorher in Agenturen und in anderen Bereichen und war oft die einzige Person mit Behinderung. Und ich bin zu andererseits gekommen und ich durfte lernen, wie leicht auch Inklusion in der Arbeitswelt sein kann, wie leicht es mir als Mensch mit Behinderungen gemacht wurde. Und für mich war es spannend, dass ich mir das erste Mal wirklich auch Gedanken machen durfte, so was brauche ich? Also was brauche ich, damit ich gut arbeiten kann? Und das ist so ein Grundsatz, mit dem sie arbeiten. Und jeder Mensch, auch ohne Behinderung, darf dort wirklich auch einfach Mensch sein, weil wir haben alle mal einen harten Tag und es geht allen mal nicht so gut. Und dieses Menschsein lassen ist dort einfach so groß. Jetzt bin ich ein bisschen vom Thema abgekommen, weil die Frage war mit Ableismus und dass das bei uns allen ja auch ein bisschen drinsteckt. Ich glaube, was ganz wichtig ist, dass wir alle

0: lernen dürfen. Ich habe früher gedacht, ich bin in einer Behinderung aufgewachsen, ich weiß, was Behindertsein heißt. Und das stimmt nicht, weil es gibt so viele Facetten davon. Und ich glaube, wenn man offen ist und wenn man zuhört und wenn man auch annimmt, dass jemand sagt, hey, so wie du das jetzt ausgedrückt hast oder so wie du das gemacht hast, das ist eigentlich ableistisch. Und wenn man das auch annehmen kann und sagt, okay, Betroffene sehen das so, dann glaube ich ihnen, ist das eigentlich das Wichtigste, weil wir sind alle nicht perfekt und wir können nie alles wissen. Und solange wir einfach offen sind und zuhören und auch bereit sind, Verhalten zu ändern, dürfen auch Fehler passieren.
1: Ich finde, das hast du super formuliert. Ich kann da nur zustimmen, ja. Ich wollte noch was fragen, und zwar, habt ihr auch Intersektionalität bei euch mit berücksichtigt? Oder wie gemischt ist euer Team?
0: Wir sind, ich habe jetzt gerade gar nicht alle
1: Zeit. Ach, nur so grob.
0: Also wir sind eindeutig mehr Frauen. Wir sind hauptsächlich Deutschland und Österreich. Wir haben aber auch Personen mit Migrationshintergrund. Wir haben queere MitarbeiterInnen. Also ich würde schon sagen, wir sind da sehr divers. Was das Alter angeht, eher weniger. Wir sind ein sehr junges Team. Also da werde ich jetzt die Chefredakteurin schon eher als die alten Hasen bezeichnet. Aber sonst,
1: ja. Dann kommen wir jetzt abschließend noch zu einem anderen Thema. Ihr finanziert euch ja über Abos und im Moment braucht ihr auch neue Abos. Möchtest du da noch was dazu sagen?
0: Genau, also wir sind ein unabhängig finanziertes Medium, das heißt, unsere Hauptfinanzierung besteht aus Abos. Wir haben letztes Jahr eine große Förderung vom Media Forward Fund bekommen, der uns eben ermöglicht hat, unser Team zu erweitern und Expertise auszubauen. Und diese Förderung läuft jetzt aus und daher brauchen wir bis Ende Juni insgesamt 7.000 Abos. Wir haben jetzt ein bisschen mehr als die Hälfte geschafft und sind deswegen eben noch ganz stark auf der Suche nach weiteren Menschen, die ein Abo bei uns abschließen wollen. Und dafür im Gegenzug natürlich wirklich, wirklich tollen und wichtigen Journalismus bekommen.
1: Also ich würde dann auch eure Website verlinken mit diesem Interview bei uns auf der Website, dass die, die das möchten und jetzt auch sehr interessiert geworden sind, vielleicht ein Abo abschließen können.
0: Sehr gerne, das freuen wir uns sehr.
1: Ja, Lena, ich glaube, wir sind dann jetzt am Schluss von unserem Interview. Oder möchtest du noch was dazufügen, was noch nicht gesagt ist?
0: Ich freue mich sehr, dass wir dieses Gespräch geführt haben. Ich freue mich einfach, wenn das Thema Inklusion und Behinderungen ein bisschen eine positive Besetzung bekommt und dass da ein Diskurs aufrechterhalten bleibt. Also vielen, vielen Dank.
1: Ich danke dir auch.
2: Das Gespräch hat Radio Dreieckland geführt. Das Magazin andererseits braucht in den nächsten Wochen 7.000 neue Abos, denn nur so können die bestehenden 12 Arbeitsplätze erhalten und wie bisher weitergearbeitet werden. Der Aufruf findet sich auf ihrer Website. Das war das heutige Infomagazin Frosin mit dem Weltempfänger und Sisi Bai Musik von Ronald K. mit dem Track Love. Die Sendung wurde gestaltet und moderiert von Nora Niemetz. Zum Nachhören gibt es sie auf www.fro.at oder cba.media. Ich bedanke mich fürs Zuhören und wünsche noch einen angenehmen Abend.

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1: Heute tauchen wir ab in Tümpel, Teich und See. Aber uns interessieren weniger die beliebten Fische, Enten oder Seerosen. Wir wollen wissen, was es mit den vielen, vielen unsichtbaren Organismen in Binnengewässern auf sich hat, den Süßwasserbakterien. Wie man die überhaupt in die Finger oder besser auf die Platte kriegt, das erfahrt ihr heute.
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1: Herzlich willkommen zu Wissen macht Leute. Heute tauchen wir ein in die unsichtbare Welt der Gewässerbakterien. Im Projekt Aquirufa, Biodiversität und Ökologie von Süßwasserbakterien, nahmen Citizen Scientists, vor allem Schülerinnen und Schüler, Wasserproben aus kleinen Gewässern, also zum Beispiel Omas Gartenteich, und lernten dabei nicht nur jede Menge über die lebenswichtigen Bakterien, sondern entdeckten ganz nebenbei unbeschriebene Gattungen, denen sie selber tolle Namen wie Aquirufa nivalisilvae gaben. Wie man Süßwasserbakterien entdeckt und beforscht, warum sie so unbeliebte, aber essentielle Forschungsobjekte sind und welche Rolle sie für Ökosysteme spielen, das durfte ich Alexandra Pitt von der Uni Innsbruck fragen. Die Limnologin vom Projekt Aquirufa hielt auf der diesjährigen österreichischen Citizen Science Konferenz in Leoben einen Vortrag über 8 Jahre Citizen Science Forschung zu Süßwasserbakterien. Die Gelegenheit habe ich genutzt und sie mit Fragen gelöchert. Das Ergebnis hört ihr in dieser Ausgabe Wissen macht Leute, dem Citizen Science Podcast von Österreich forscht, der österreichischen Citizen Science Plattform, die von der BOKU University koordiniert wird. Was ist nochmal Citizen Science? Citizen Science nennen wir, wenn BürgerInnen an wissenschaftlichen Forschungsprozessen teilnehmen. Die Forschung kann dabei ganz unterschiedlich aussehen und aus verschiedenen Fachrichtungen kommen. Also zum Beispiel aus der Mikrobiologie oder der Stadtplanung. Bei den von uns vorgestellten Projekten kann man mitmachen und so zur Wissenschaft beitragen. Die hier vorgestellten Citizen Science Projekte und noch viele weitere sind auf unserer Website citizen-science.at zu finden. Ich bin Merit Ziemen und wünsche viel Freude mit dem Gespräch mit Alexandra Pitt über Aquirufa und die Welt der Süßwasserbakterien. Kannst du dich für unsere Hörerinnen kurz vorstellen? Wer bist du und was machst du?
3: Also mein Name ist Alexandra Pitt. Ich arbeite an der Universität Salzburg und an der Universität Innsbruck. Und an der Universität Innsbruck beschäftige ich mich mit Gewässerbakterien und mache insbesondere Citizen Science Projekte. Unser Institut in Mondsee gehört zur Universität Innsbruck. Das heißt Forschungsinstitut für Limnologie. Und der Limnologie beschäftigt man sich mit Binnengewässern, mit allen Organismen, die in den Binnengewässern zu Hause sind. Und wie gesagt, unser Hauptfachgebiet sind die Gewässerbakterien.
1: Was sind Binnengewässer?
3: Binnengewässer, das sind alle Gewässer im Inland sozusagen. Also da sind praktisch, hauptsächlich sind Süßgewässer. Ein Salzsee würde auch zum Binnengewässern gehören. Also das Meer gehört nicht dazu.
1: Wie bist du Limnologin geworden? Also woher kommt das Interesse und wie wird man dazu?
3: Also ich habe an der Universität Freiburg im Breisgau in Deutschland studiert und habe da Biologie studiert und später mich im Hauptstudium auf die Limnologie konzentriert. Ich hatte Hauptfach Limnologie, das ist da in Zusammenarbeit mit der Universität Konstanz. Die liegt am Bodensee. Und deswegen Binnengewässer und die ganzen praktischen Übungen und so waren in Konstanz. Aber mein eigentliches Studium ist in Freiburg gewesen.
1: Und diese Süßwasserbakterien, mit denen du dich beschäftigst, Was sind die überhaupt? Kannst du uns einführen?
3: Ja, zunächst mal, die Bakterien haben ja eher ein negatives Image. Die meisten denken, das sind Krankheitserreger und sind eigentlich schädlich für uns, aber wissen nicht, dass Bakterien wirklich in allen Ökosystemen erstens vorhanden sind, zweitens da eine ganz wichtige Rolle spielen und auch eine ganz essentielle Rolle. Also ohne die Bakterien könnten diese Ökosysteme gar nicht funktionieren. Wenn wir zum Beispiel mal einen See nehmen, wir nehmen da die Fische raus, passiert überhaupt nichts. Der See existiert weiter, sind halt dann andere Organismengruppen drin, keine Fische mehr. Nehmen wir da jetzt die Bakterien raus, dann ist das Ökosystem nach kurzer Zeit, existiert es nicht mehr, der See. Der Grund ist, dass die Bakterien dafür verantwortlich sind, Nährstoffe zu recyceln oder auch alle sämtliche Biomasse im Gewässer, die abstirbt, die wird von den Bakterien abgebaut und die Nährstoffe werden wieder in den Zyklus zurückgeführt. Das heißt, wenn die Bakterien nicht da wären, wäre der See irgendwann aufgefüllt mit toter Biomasse, ja, und es wäre kein Gewässer mehr. Das Zweite, was bei den Gewässerbakterien, überhaupt bei den Bakterien interessant ist, dass es eine enorme Vielfalt an Arten gibt. Es gibt wahrscheinlich mehrere Milliarden Arten, aber ein ganz großer Teil davon ist noch nicht erforscht. Also im Moment sind so ungefähr 40.000 Bakterienarten wissenschaftlich beschrieben und auch ja, erforscht, aber der überwiegende große Teil hat noch ihre Entdeckung und auch Erforschung.
1: Das macht natürlich das Projekt und das Mitforschen können sehr spannend.
3: Das macht es spannend. Erstens, weil das hier noch einiges zu entdecken gibt. Es kommt noch dazu, dass viele Bakterien auch nicht so gerne das im Labor wachsen. Also wenn wir im Labor arbeiten, dann werden die Bakterien auf flüssigem Medium oder auch auf festem Ackerplatten, sagt man dazu, kultiviert, sagt man dazu. Also sie wachsen im Labor. Aber nur ein ganz kleiner Teil der Bakterien mag das, wächst überhaupt im Labor. Und das macht es auch sehr schwierig, weil wenn man ein Bakterium, eine Bakterienart beschreiben will, muss man sie im Labor haben und im Labor ziehen können. Sonst kann man sie nicht valide, wie man sagt, also richtig, echt wissenschaftlich beschreiben.
1: Das klingt nach einem großen Problem im Vorgehen, wie man sie transportiert und was ist, wenn sie nicht kultiviert werden können im Labor?
3: Dann kann man sie nicht als Art wissenschaftlich beschreiben. Was tatsächlich heute sehr viel gemacht wird, man arbeitet mit molekularen Methoden. Das sind Methoden, die eben auf die Erbsubstanz abzielen. Und da kann man schon dann in Gesamtwasserproben schauen, welche Bakterien da sind. Aber wie gesagt, man kann nicht die Arten genau auseinanderhalten und richtig als Art beschreiben mehr. Vielleicht gehe ich zuerst mal zu unserem allerersten Sparkling Science Projekt. Das hat 2017 gestartet. Da war unsere Idee, die Schülerinnen und Schüler, also es waren hauptsächlich, oder damals waren es nur Schülerinnen und Schüler, die einbezogen wurden, gehen raus, holen Wasserproben von einem frei gewählten Gewässer, bringen die ins Klassenzimmer. Wir zeigen ihnen, wie man die aufbereitet, wie man damit Bakterienkulturen anlegt. Wir nehmen dann diese Bakterienkulturen mit ins Labor und schauen, ob wir neue Arten oder auch neue Gattungen, das ist die taxonomische Einheit über der Art, damit beschreiben können. Am Anfang dachten wir, oh je, die Schüler werden sicher alles aus dem Klassenzimmer auf ihren Ackerplatten haben, nichts aus den Gewässern. Hat sich tatsächlich herausgestellt, dass es sehr gut funktioniert. Wir haben sie da sehr angeleitet, dass sie die Platten nur ganz kurz aufmachen und versuchen, möglichst steril zu arbeiten. Und wir haben da tatsächlich ganz interessante Bakterienkulturen dann gewinnen können. Und dabei haben wir eben eine Bakteriengattung entdeckt, die besonders interessant ist. Das sind ganz typische Gewässerbakterien, die sehr interessante Eigenschaften haben und die erstaunlicherweise vorher noch niemand entdeckt hat, hat uns damals gewundert. Und zwar damals tatsächlich eine andere Arbeitsgruppe, eine koreanische, auf den Fersen. Wir waren 2 Wochen schneller. Genau, und waren da sehr stolz. Und das war dann der Anlass, dass wir gesagt haben, wir machen ein zweites Projekt und konzentrieren uns auf diese Bakteriengattung.
1: Was macht die so besonders, diese Gattung?
3: Erstens, es sind sehr weit verbreitete Bakterien. Wir wissen inzwischen, die kommen weltweit vor. Und auch so typische Gewässerbakterien. Sie haben einen großen Vorteil. Bakterien sind ja selbst im Mikroskop sehr, man kann sie schlecht unterscheiden. Das sind Punkte oder Stäbchen. Aber das ist es auch schon. Und diese Bakterien, die sind rot gefärbt. Ja, deswegen können wir schon mal so eine kleine Auswahl vorher treffen anhand dieser roten Färbung. Wir müssen es natürlich noch weiter überprüfen. Das ist tatsächlich ein Vorteil, auch für die, um damit so umzugehen. Und sie sind auch so sehr interessant. Sie haben zum Beispiel Gene, mit denen sie das Sonnenlicht als Energie, also zur Energiegewinnung nutzen können. Da sind wir gerade an einer Publikation, die das auch einbezieht. Also eigentlich leben sie von organischer Substanz, die sie abbauen. Aber sie können damit halt zusätzlich, wenn es jetzt zum Beispiel wenig Nahrung gibt, können sie das Sonnenlicht nutzen und damit Energie gewinnen. Das sind so ganz, ganz einfache Systeme. Es ist ein Protein, Rhodopsin heißt es. Wir haben sowas Ähnliches auch im Auge. Ja. Das wird durch das Licht angeregt. Und damit kann man eben ATP, das ist so das Energiekleingeld, wie man immer sagt, der Zelle, können sie damit synthetisieren. Also sie haben sich da zur praktischen zweiten Ernährungsmöglichkeit geschaffen, die sie halt nutzen können, wenn wenig sozusagen zu fressen, sage ich jetzt mal, organisches Material zum Abbau vorhanden ist. Also sie haben einige sehr interessante Eigenschaften.
1: Und gibt es irgendeine andere Erklärung dafür oder was könnte eine Erklärung dafür sein, dass das so eine Forschungslücke ist, außer der Transport ins Labor?
3: Jetzt diese Bakterien, ja. Oder? Man muss sagen, dieses neue Arten oder auch neue Gattungen beschreiben, das ist nicht sehr weit verbreitet, weil es ist erstens sehr aufwendig. Es ist wirklich ein Prozess über 2 Jahre. Man muss bestimmte Bedingungen erfüllen. Wie gesagt, die Bakterien müssen im Labor wachsen. Sie müssen, um sie wissenschaftlich zu beschreiben, müssen sie bei 2 internationalen Stammsammlungen deponiert sein. Das heißt, man schickt sie dahin, die versuchen sie auch zu kultivieren, konservieren sie und dort können sie andere Wissenschaftler dann anfordern, also kaufen und damit weiterarbeiten. Und es ist tatsächlich eine sehr große Hürde, die uns auch immer, ich würde mal sagen, fast ein halbes Jahr Arbeit kostet. Weil wir arbeiten mit einer Stammsammlung in Japan zusammen. Man kann sich vorstellen, es ist nicht so einfach, lebende Bakterien nach Japan zu verschicken. Die Stapel an Vorschriften sind riesig. Das ist tatsächlich eine große Hürde, ja. Und viele nehmen das nicht auf sich und finden, das ist uninteressant. Aber letztendlich sind die Kulturen ganz wichtig, um auch damit zu arbeiten. Und wie gesagt, das können dann Wissenschaftler bestellen und können damit auch selber Experimente oder was auch immer mit diesen Kulturen machen. Und das ist einfach so ein Datenschatz, der dann halt vorhanden ist, den man jetzt nicht nur bei uns im Labor hat, sondern der wirklich verfügbar ist.
1: Jetzt durften die Teilnehmerinnen in eurem Projekt, die Citizen Scientists, ja auch bei der Benennung mitmachen. Mhm. Also die durften nicht nur erproben, sondern auch bei der Benennung und Bestimmung. Ja. Haben sie eine Rolle gespielt? Wie lief denn das ab?
3: Ja, das war tatsächlich der Teil, der am meisten Begeisterung ausgelöst hat. Also wenn man jetzt, ein Bakterienstamm, der neu oder eine Art, die neu beschrieben wurde aus Omas Teich, ist natürlich toll. Man kann da auch einen Namen dann vergeben. Und zwar, wir haben da einen Kooperationspartner, das ist der Professor Owen in Jerusalem. Der ist inzwischen emeritiert, ist aber fast aktiver als jeder Professor, der noch im Geschäft ist. Und der hat die Schülerinnen und Schüler dabei beraten. Der ist auch ein Taxonomie-Experte, macht auch die Gutachten nachher für die Namen. Der hat die Schülerinnen und Schüler beraten, die haben das dann entweder über Zoom-Meeting gemacht, was sehr nett war, weil er eigentlich nur Englisch spricht, aber irgendwie ging's. Oder sie haben dann E-Mails geschrieben und dann hin und her geschrieben. Das war sehr nett, weil diese Artnamen, die müssen genauen grammatikalischen Regeln folgen. Also da kann man nicht einfach irgendeinen Namen nehmen. Sie können sich aus dem Lateinischen oder Griechischen herleiten. Wir haben uns auf Lateinisch beschränkt. Und man kann das aus mehreren Wörtern zusammensetzen, was natürlich den Schülerinnen und Schülern besonders Spaß gemacht hat. Und was wir immer auch gesagt haben, wir nehmen jeden Namen, der grammatikalisch stimmt, aber er sollte auch einigermaßen auszusprechen sein, ja, weil man geht dann mit den Namen um und wenn man dann, also was ich ja, Namen aus 4 verschiedenen Wörtern zusammengesetzt, dann ja, ist es schwierig.
1: Bestimmt ist es besonders für Schülerinnen, für Kinder, wahrscheinlich für jeden toll, wenn man einfach selber Art bestimmt und die dann weiter genutzt wird wahrscheinlich.
3: Vor allen Dingen, wenn man dann, wir zeigen dann halt auch zum Schluss, wir versuchen immer wirklich auch in der Laufzeit dann schon die Publikationen fertig zu haben. Wir haben inzwischen 10 Publikationen mit den Schülerinnen und Schülern. Und wenn wir ihnen dann zeigen können, hier ist deine Wasserprobe, weiß was ich, die heißt jetzt, sie haben immer so ein Kürzel vergeben für ihre Wasserprobe, Wümpel, sage ich jetzt mal, das ist der Waldtümpel in Schneegattern, ja. Der heißt dann zum Beispiel Aquirufa nivali silvae. Also Aquirufa ist die Gattung, Aqui ist das Wasser, Rufa ist rot, also das heißt der Rote aus dem Wasser, weil die halt rot gefärbt sind. Und nivali silvae, da steckt der Wald und Schnee, glaube ich, drin, also der Waldtümpel in Schneegattern, ja. Und das ist natürlich toll, ja, wenn man dann sieht, aha, das war meine Wasserprobe, ja. Und das ist der Name, den wir uns ausgedacht haben. Dann ist das ein ziemliches Erfolgserlebnis. Und dann ist es auch noch in einer wissenschaftlichen Publikation.
1: Und man hat gleich mehrere Fächer in einer.
3: Ja, tatsächlich. Manche Klassen haben es auch mit ihrem Latein, im Lateinunterricht gemacht. Ja. Mhm. Das war dann tatsächlich das einzige Mal, wo unser Berater gesagt hat, es passt grammatikalisch. Sonst waren immer, also ging es immer hin und her, das muss so sein, da muss noch ein Binnen-I rein und weiß was ich. Das ist der. Nicht der richtige Fall und da muss der Genitiv hin und weiß was ich ja. Aber einmal hatten wir das tatsächlich, die waren super stolz, dass der Name voll gepasst hat. Ja.
1: Und das ist ja auch toll, dass mit Unterstützung der Citizen Scientists da so viele neue Arten rausgekommen sind, oder?
3: Ja, schon, ja. Wobei, das ist tatsächlich nicht so einfach. Das hört sich jetzt so an, man geht halt raus. Holt eine Wasserprobe, zack, hat eine neue Art. Ist nicht so einfach. Im ersten Projekt hatten wir da auch ein bisschen Sorge, dass es nicht funktioniert. Es hat gut funktioniert. Und jetzt im zweiten, uns da auf eine Gattung zu beschränken, die uns besonders interessiert. Da hatten wir am Anfang, hatten wir kaum was. Ja, da haben wir schon gedacht, oh je. Aber dann, ja, ging es doch. Aber da ist ein riesiger auch Labordurchsatz bei uns im Labor dahinter. Also schon aufwendig. Ich habe mal ausgerechnet, die Schülerinnen und Schüler haben insgesamt 1000 Agarplatten mit Bakterienkulturen angelegt. Und was wir dann im Labor weitergearbeitet haben, das sind, was weiß ich, wahrscheinlich Zehntausende von Agarplatten. Und dann muss man die mit molekularen Methoden vorscreenen. Zum Schluss macht man dann, wenn man eine Reinkultur hat, dann macht man eine Genomsequenz. Das heißt, wirklich das ganze Genom der Bakterien wird entschlüsselt. Und erst mit diesem Gesamtgenom, ja, mit dieser gesamten Sequenz kann man überhaupt sehen, zu welcher Art gehören sie oder bilden sie eine neue Art.
1: Jetzt hast du bei dem Vortrag auf der österreichischen Citizen Science Konferenz von 8 Jahren Forschung und auch Zusammenarbeit mit Citizen Scientists berichtet. Warum habt ihr denn überhaupt auf Citizen Scientists zugegriffen oder warum habt ihr das als Methode integriert ins Projekt, weil es ja wahnsinnig aufwendig klingt, nicht nur die Schulklassen zu schulen, sondern auszuwerten, das ganze Material zu gucken, entdeckt man neue Arten, wie geht man mit denen um, zu vermitteln und dann auch die Transportwege, von denen du berichtet hast, sind ja unglaublich.
3: Also die Grundidee war eigentlich schon, wir wollen was mit Citizen Science machen. Am Anfang dachte ich, Bakterien eignen sich da nicht so wahnsinnig dafür. Hat sich tatsächlich herausgestellt, dass sie sich sehr gut eignen. Also dass die Schülerinnen, wenn die im Klassenzimmer mikrobiologisch arbeiten können, das geht gut. Und sie können einfach was machen. Das ist in dem Projekt sehr gut. Was auch bei uns ein ganz wichtiger Aspekt ist, dass wir auf die Bakterien aufmerksam machen wollen. Und da ist natürlich Citizen Science eine super Möglichkeit. Wir haben auch viel so Öffentlichkeitsarbeit drumherum gemacht, haben jetzt auch wieder einen Film zu Biodiversität gemacht. Das ist uns ganz wichtig, weil wie gesagt, das sind so, ja, sie haben so ein negatives Image und viele wissen gar nicht, was sie für eine Bedeutung haben. Das hört man auch bei den Schülerinnen und Schülern immer wieder, dass sie dann ganz erstaunt sind und egal, was wirklich hängen bleibt, es sind ganz viele Bakterien da draußen und sie sind ganz wichtig. Und das ist schon mal für uns eine ganz gute Botschaft. Und ich finde, es bringt tatsächlich die Arbeit mit den Schülerinnen und Schülern was dazu, weil sie halt Gewässer auswählen, zu denen wir jetzt nicht gehen würden. Als Wissenschaftler geht man halt, was weiß ich, an den Mondsee, an den Wolfgangsee, an den großen Fluss. Aber die Citizen Scientists, denen ist das egal. Die machen irgendein Gewässer, da ist auch mal eine Pfütze dabei oder eine Regentonne oder was auch immer, Gartenteiche. Und es bringt tatsächlich was dazu, weil diese Bakterien wohl auch häufig in kleinen Gewässern sind.
1: Und man eigentlich schon in allen Gewässern Bakterien finden wird?
3: Bakterien auf alle Fälle, ob wir von unserer Gattung, das wissen wir nicht so recht. Wir arbeiten gerade noch an der molekularen Methode, um das ein bisschen besser auflösen zu können, wie viele Arten da sind. Wir vermuten, dass sie in so gut wie allen Gewässern vorhanden sind, aber oft vielleicht nur in ganz kleinen Mengen sozusagen. Das wissen wir noch nicht so recht. Da sind wir gerade dabei, ja.
1: Was mich noch interessiert, ist, wie es weitergeht mit eurer Forschung. Also abseits vielleicht von Artenbestimmung und Süßwasserbakterien.
3: Genau, diese Artenbestimmung ist eigentlich so ein bisschen so ein Nebenprodukt, sag ich mal. Uns interessiert mehr, die Biodiversität, wie viele Arten sind jetzt wirklich da, wo sind sie da, sind sie an bestimmte Lebensräume angepasst und ja auch, was haben sie für Gene, was haben sie für Lebensweisen, jetzt insbesondere da diese Rhodopsine zum Einbezug des Lichts zur Energiegewinnung, das sind eigentlich die Sachen, die uns mehr interessieren. Klar, die Arten sind sehr wichtig, vor allen Dingen auch die Kulturen, weil man damit arbeiten kann. Aber es ist für uns so ein bisschen so ein Nebenprodukt, ja. Aber es hat sich einfach gezeigt, dass es für die Citizen Science Arbeit einfach ein ganz tolles Thema ist, in dem man super einbeziehen kann und einfach auch ein Ergebnis liefert, was dann greifbar ist, ja.
1: Und man muss ja auch erheben, was es gibt, um überhaupt sagen zu können, Es gibt jetzt weniger davon. Oder mehr?
3: Ja, so weit ist man tatsächlich bei den Bakterien noch nicht. Also wie sich das, Biodiversitätsverlust ist überhaupt kein Thema, weil man weiß es einfach nicht. Wir wissen wirklich nicht, wenn sich der Mondsee, sagen wir mal, um 5 Grad erwärmt, was passiert. Ja, sind Bakterien da, die da jetzt leben, ersetzen können? Das weiß man alles nicht. Also für die höheren Organismen, da ist jetzt schon eine ganze Menge erforscht, aber für die Bakterien weiß es wirklich niemand, ja. Das ist auch ein Aspekt, der uns irgendwie ganz wichtig ist, auf diese Grundlagenforschung aufmerksam zu machen, weil oft ist so ein Bewusstsein, Forschung muss irgendwie ein bestimmtes angewandtes Ziel haben. Die medizinische Forschung, wird jeder sagen, ist wichtig, ja. Aber es ist halt auch diese Grundlagenforschung wichtig, die noch nicht zielgerichtet ist, aber die letztendlich die Grundlage bildet, um Dinge zu verstehen, ja, und auch Veränderungen dann zu erkennen und einordnen zu können.
1: Was weiß man denn darüber schon? Also über den Zusammenhang oder was man für Aussagen über Biodiversität treffen kann aus der Limnologie-Perspektive?
3: Jetzt über Bakterien?
1: Genau, was ist der Forschungsstand zu...
3: Also man arbeitet halt heute ganz stark mit molekularen Methoden. Das Problem ist, dass so einen richtig guten molekularen Marker, sage ich jetzt mal, noch nicht gefunden wurde. Es gibt diese eine, das ist diese kleine Untereinheit der RNA, aber die zum Beispiel unsere Bakterien gar nicht auflöst. Man kann da die Arten nicht unterscheiden. Wir sind gerade dabei an der Methode mit einem so einem Proteinmarker. Das ist eigentlich ein ganz großes Problem, ja.
1: Was heißt das? Molekulare Methode. Wie kann man sich das vorstellen?
3: Also eine molekulare Methode ist letztendlich eine Methode, die auf der Erbsubstanz beruht. Also wo kleine Abschnitte der genetischen Information verwendet werden, um festzustellen, welche Art es ist oder welche Gattung es ist. Das ist jetzt ganz groß im Gespräch. iDNA ist ganz großes Thema. Ja.
1: Da haben wir auch eine Sendung gemacht mit dem Projekt Frosch im Wassertropfen mit Corinna Wallinger. Mhm.
3: Das ist ganz großes Thema. Aber für die Bakterien gibt es schon ganz, ganz lange, ja, dass man einfach eine Wasserprobe nimmt und sich da die genetische Substanz da drin anschaut. Aber wie gesagt, so eine richtige Methode, die jetzt voll die Biodiversität erfasst, gibt es nicht. Und das liegt einfach daran, dass es einfach so eine ungeheure Vielfalt ist, ja, die auch sehr sehr weit miteinander verwandt sind. Also wenn man jetzt so die sichtbaren Organismen nimmt, wenn man so, ich habe in dem Vortrag so ein Tree of Life gezeigt, dann sind die sichtbaren Organismen, das ist ein ganz kleiner Ast, ja, und dann kommen die Bakterien, das ist eine riesige, aufgefächerte Vielfalt, ja, sodass ja einzelne Bakterien sind sehr weit entfernt miteinander verwandt, ja, obwohl sie alle gleich aussehen, aber es ist einfach eine enorme Vielfalt, die sich ganz schwer so mit einer Methode erfassen lässt.
1: Und man kann jetzt noch gar nicht so viel zu deren Funktion sagen.
3: Funktion haben sie auf alle Fälle, also sie bauen organische Substanz ab. Das ist auf jeden Fall eine wichtige Funktion. Wie gesagt, das mit der Energiegewinnung mit dem Licht, das sind so die Hauptfunktionen, ja.
1: Gibt es ein Folgeprojekt in Planung?
3: Wir haben ein FFG-Projekt eingereicht. Da werden wir jetzt erfahren, ob das bewilligt wird im März. Das ist jetzt mehr so ein Bildungsprojekt, also es ist nicht richtig Citizen Science, wobei wir da natürlich auch wieder versuchen, Arten zu finden. Da wollen wir es für die Bakterien so ein bisschen aufweiten. Also nicht nur Gewässerbakterien, sondern überhaupt Bakterien sind in ganz vielen Lebensbereichen auch für uns wichtig. Sie spielen bei der Lebensmittelproduktion eine Rolle, sie spielen in unserem Körper eine große Rolle. Das ist einfach so ein bisschen breiter, aber mehr Richtung, ist mehr ein Bildungsprojekt.
1: Und habt ihr da Rückmeldungen eigentlich gekriegt von den SchülerInnen?
3: Ja, die Rückmeldungen waren sehr positiv, vor allen Dingen die von den Lehrerinnen und Lehrern, die fragen ständig nach, wann gibt es Folgeprojekte, sind wir wieder dabei. Ja. Aber auch die Schülerinnen und Schüler, und was mich besonders freut, dass auch einige tatsächlich dann Biologie studiert haben, jetzt als Anregung. Also ich habe noch mit einer Schülerin Kontakt, die ist inzwischen im Master Mikrobiologie in Graz, schreibt mir öfters mal, dass sie so froh ist, dass sie durch uns dazu kam. Das ist tatsächlich auch eine Familie, wo, glaube ich, noch niemand studiert hat, ja. Wo auch durch die, wir machen ja auch so Sommerpraktika, so diese Distanz ja zur Universität oder Forschern, denke ich, ein bisschen aufgehoben wird und die Schülerinnen und Schüler auch merken, aha, das könnte ich eigentlich auch machen. Also das freut einen dann schon sehr, wenn man merkt, dass man kann da einfach Interesse wecken, ja.
1: Für Bakterien oder Latein?
3: Ja, genau. Manche studieren vielleicht auch Latein.
1: Vielen Dank für das Interview. Danke, dass du da warst. Gerade gehört habt ihr das Interview mit Alexandra Pitt von Aquirufa. Wer jetzt auch gerne wissen möchte, was sich für unsichtbare Wesen im eigenen Gartenteich oder nächsten See rumtreiben, kann sich über das Projekt und weitere Mitmachmöglichkeiten auf citizen-science.at informieren. Dort findet ihr auch unseren Blog und neben dem aktuellen Beitrag zur Sendung auch einen Beitrag mit dem Kurzfilm über Biodiversität und Süßwasserbakterien. Unsere Rubrik »Der Österreich-Forschtipp des Monats« bekommt heute Besuch von kleinen, stachligen Gästen. Denn Jeanette präsentiert Neuigkeiten aus dem Projekt Roadkill.
2: Sie sind klein, stachelig und unverwechselbar. Die Rede ist von unseren heimischen Igeln. Leider werden unsere stacheligen Nachbarn immer wieder Opfer des Straßenverkehrs. Um besser zu verstehen, wann und wo Igel überfahren werden, startet mit der Auftaktveranstaltung am 12. März im Museum Niederösterreich die neue Studie Achtung Igel, der BOKU University und dem Museum Niederösterreich. In dieser Studie ist es möglich, durch die einfache Aufzeichnung von Wegen in der Roadkill-App zu dokumentieren, ob Sie einen überfahrenen Igel gesehen haben oder nicht. Damit helfen Sie den Forschenden, die räumlichen und zeitlichen Zusammenhänge von Igel-Roadkills besser zu verstehen. Nähere Informationen zur Studie und wie Sie mitmachen können, finden Sie unter www.roadkill.at. Achtung Igel! Machen Sie mit! Jede Strecke zählt!
1: Herzlichen Dank für deinen Tipp, Jeanette. Weitere Infos sind wie immer in der Sendungsbeschreibung verlinkt. Ich verabschiede mich für heute. Wir hören uns am 20. April wieder mit einer Folge, in der weniger geschwommen und mehr geflattert wird. Es lohnt sich also, wie jeden dritten Montag im Monat um 14 Uhr Radio Orange einzuschalten, wie es sich natürlich auch sonst lohnt, jede Menge Radio Orange zu hören. Allgemeine Informationen zu Citizen Science, eine Übersicht von anderen Projekten, bei denen man aktuell mitforschen kann, und unser Blog sind zu finden unter www.citizen-science.at.
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Hitze, Segen oder Fluch? Claudia Thalauer begrüßt Sie zur literarischen Martini. Heute, am 2. August 2026, mit diesem Thema. Am möglicherweise heißesten Tag in Österreich, seit es Messungen gibt. Die Dürre hatte den Fliegen den Sommer über ein reichhaltiges Angebot beschert. Sie fanden starre Augen und klebrige Wunden, wenn die Farmer von Kibara wieder einmal ihre Gewehre auf abgemagertes Vieh richten mussten. Kein Regen hieß kein Futter. Und kein Futter bedeutete harte Entscheidungen in einer Gegend, die Tag für Tag unter einem sengenden Himmel flirrte. Unzweifelhaft die schlimmste Trockenheit seit 100 Jahren. Wenigstens die Schmeißfliegen waren zufrieden. Doch an diesem Tag waren ihre Funde ungewöhnlich. Der Körper auf der Lichtung war der frischeste. Die Fliegen brauchten ein wenig länger, um die beiden anderen im Farmhaus zu entdecken, obwohl die Haustür einladend offen stand. Diejenigen, die sich von dem ersten Angebot in der Diele noch weiter vorwagten, wurden mit einem weiteren Fund im Schlafzimmer belohnt. Der Körper war zwar noch kleiner, aber von weniger Rivalen umschwärmt. Die Fliegen waren die ersten vor Ort. Das Blut stockte dunkel auf Fliesen und Teppichboden. Draußen hing noch immer die Wäsche an der Spinne, knochentrocken und steif von der Sonne. So beginnt der Thriller The Dry, die Hitze. Das war der Debütroman der australischen Autorin Jane Harper aus dem Jahr 2016. Die Hitze der Sonne geht über in die Hitze der Auseinandersetzungen zwischen den Nachbarn der Toten. Das sind Luke, seine Frau Karen, ihr Sohn Billy. Die Farmer sprechen von erweitertem Suizid. Doch Lukes Jugendfreund Aaron Falk, der nach 20 Jahren zu Lukes Begräbnis nach Kibara zurückkommt, ist davon nicht überzeugt. Ebenso wie der ermittelnde Sergeant Racco. Die Ermittlungen reißen alte Wunden auf. Die Atmosphäre in der Stadt heizt sich ungemütlich auf. Er wandte sich vom Fenster ab, dachte daran, wie die Rauheit des Lebens hier sich in den von Kinderhand gemalten Bildern niedergeschlagen hatte, die er in der Schule gesehen hatte. Traurige Gesichter und braune Landschaften. Billy Hadlers Bilder waren fröhlicher gewesen, dachte Falk. Er hatte die Familie rund um das Farmhaus verteilt, bunt und aus steif getrockneter Farbe. Immerhin war Billy im Unterschied zu einigen anderen Kindern nicht traurig gewesen, dachte Falk. Fast hätte er über die Absurdität gelacht. Billy war tot, aber wenigstens war er nicht traurig gewesen. Bis zum Ende. Am Ende musste er Todesangst gehabt haben. Falk versuchte zum 100. Mal sich vorzustellen, wie Luke Jagd auf seinen eigenen Sohn machte. Er konnte die Szene vor seinem geistigen Auge heraufbeschwören, aber sie war verschwommen und weigerte sich, Konturen anzunehmen.

Jason Mraz, Love for a Child. Wir wenden uns der Hitze des 19. Jahrhunderts zu. Die Hitze ist hier wieder kolossal. So der Titel eines Bandes mit Reiseschilderungen von Diplomaten. Dieser Titel ist zugleich der Titel der Reiseschilderungen des Diplomaten James Kimmel Sampson im K&K Auswärtigen Dienst. Er begleitete den neu ernannten K&K Gesandten im Jahr 1888 nach Bangkok. Die Delegation war mit dem Lloyd-Dampfer Poseidon von Suez nach Bombay unterwegs. Am 1. Dezember 1888 schreibt der Diplomat James Sampson: Das Rote Meer rechtfertigt seinen Ruf. Es ist wirklich warm. Schon 32 Grad im Schatten. Das Anziehen zum Speisen ist schon eine Fron. Und der Gesandte ist so korrekt. Meine Kabine ist die erste bei der Treppe an der Backbordseite, also mit Morgensonne, groß, bequem und verhältnismäßig kühl. Die mir anfangs unangenehm aufgefallene pyramidale Härte des Bettes ist mir jetzt erklärlich. Bei dieser Hitze könnte man auf einer weichen Matratze gar nicht schlafen. Am 2. Dezember gibt es anlässlich des 40-jährigen Regierungsjubiläums des Kaisers ein Dinner. Die Österreicher erscheinen im Frack mit Orden. Die Stimmung ist gehoben, Zitat, dies bei angenehmen Temperaturen von 35 Grad in dem Speisesaale. Und weiter, bei Nacht ist die Hitze in den Kabinen unerträglich. Ich schleppe meine Matratze auf das obere Deck, wo es erträglicher ist, und entdecke, dass viele andere auch so klug waren. Am 3. Dezember geht es weiter mit der Hitze, Zitat. Hohe See mit kurzen, unangenehmen Wellen. Wir machen kaum 10 Knoten in der Stunde. Trotzdem 36 Grad Celsius, in der Kabine 38 Grad. Das ist schon nicht zum Aushalten. Alles schwitzt und stöhnt und jammert. Am 5. Dezember legt die Poseidon im Hafen von Aden an. Zitat, die Hitze hier ist wieder kolossal. 38 Grad im Schatten, wie denn Aden der heißeste Fleck der ganzen Erde sein soll. Und 2,5 Jahre hat es nicht geregnet. Und am 8. Dezember meldet James Sampson: Noch immer 34 Grad in der Kabine, also furchtbar. In Bombay soll es aber viel wärmer sein, dazu Tausende von Moskitos. Die Aussicht ist wahrhaft rührend. Fast alle Männer schlafen auf Deck, sogar der Gesandte, den habe ich nachts im Spielsalon entdeckt. Mrs. Mackenzie hat sich vom Schiffszimmermann einen sehr praktischen Windfang machen lassen, der an ihrem Fenster angebracht ist. Die Reiseschilderungen des Diplomaten enden am 19. Dezember. Er genießt nach gehetzten Tagen in Bombay wieder die Fahrt auf seinem alten Schiff, der Poseidon. Auch eine Frau aus Kaschmir ist mit an Bord. Sie berichtet von Hirschjagden im tiefen Schnee, erregt dadurch den Neid der anderen Passagiere. Immerhin gibt es immer noch 32 Grad im Schatten.

Lorraine McKennitt mit Marco Polo, einem Reisenden aus dem 13. Jahrhundert. Sie hören die literarische Matinee, heute passenderweise zum Thema Hitze. In dem Band »Die Hitze ist hier wieder kolossal«, herausgegeben von Rudolf Axner, geht es um die Hitze, unter der K&K-Diplomaten und Konsuln auf ihren Dienstreisen fern der Heimat zu leiden hatten. Schilderungen von 42 Reisen sind hier versammelt. Freilich, es geht nicht nur um die Hitze. Es geht darum, welche Dampfer vorzuziehen seien, die französischen oder doch die von Lloyd, um unmögliche Zugsgarnituren mit zerschlagenen Fensterscheiben und um Ritte auf Maultieren. Zwei Reiseschilderungen stammen von Frauen, von Ehefrauen. Paula von Rosthorn begleitete 1896 ihren Mann Arthur von Rosthorn als Legationssekretär der K&K-Gesandtschaft in Peking zugeteilt und beschrieb die gemeinsame Reise von Shanghai nach Peking. Die zweite Schilderung stammt von Marie Gräfin Trautmannsdorf vom 17. August 1914. Es war eine abenteuerliche Reise, nicht in die Ferne, nein, nach Hause, nach Wien. Mit der am 12. August erfolgten Kriegserklärung Großbritanniens an Österreich-Ungarn war das Ende der K&K-Botschaft in London gekommen. Die britische Regierung stellte Schiffe zur Abreise nach Genua zur Verfügung. Unter den K&K-Diplomaten befand sich auch der Legationsrat Graf zu Trautmannsdorf, der Mann von Gräfin Trautmannsdorf. Wohin die jeweiligen Reisen gingen, bestimmte der Kaiser. Die Kosten wurden von Amts wegen getragen. Die Reisenden erhielten einen Diplomatenpass, ein heiß begehrtes Reisedokument.

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Anywhere is. Wir bleiben in Österreich und bei einem Legationsrat, dem aus Jörg Mautes Roman Die große Hitze oder Die Rettung Österreichs durch den Legationsrat Dr. Tuzzi. Mit ihm beginnt das erste Hauptkapitel. Es gehört zu den Eigentümlichkeiten der Bewohner der Bundeshauptstadt Wien, sich vor 9 Uhr morgens ausgesprochen mies zu fühlen. Aber der dem Interministeriellen Komitee für Sonderfragen zugeteilte Legationsrat Dr. Tuzzi fühlte sich an diesem Aprilmorgen ganz besonders mies. Seit nunmehr 32 Monaten hatte man in Österreich keinerlei Niederschläge mehr. Und nur in Höhen über 1500 Meter Temperaturen unter dem Nullpunkt registriert. Selbst in den Wintern zeigen die Thermometer selten weniger als 15 Grad. Unabhängig von der Jahreszeit war es warm bis heiß. Die Luftfeuchtigkeit minimal, der Luftdruck tief unter dem 100-jährigen Durchschnitt, der Himmel meistens von Dunstschleiern bedeckt. Der Unterschied zwischen Morgen- und Tagestemperaturen so unwesentlich, dass auch die taulosen Nächte schon lange keine Abkühlung mehr brachten. Dieses abnorme Wetter suchte nicht nur unser Land heim, sondern zog in freilich abgeschwächter Form ganz Mitteleuropa in Mitleidenschaft. Jedoch lagen Österreich und die Grenzgebiete seiner Nachbarländer im Zentrum dieser sogenannten großen Hitze und hatten daher am meisten darunter zu leiden. Die Meteorologen boten zahlreiche Erklärungen dieses Phänomens an, die im Großen und Ganzen darauf hinausliefen, dass vielerlei mehr oder minder zufällig zusammentreffende Faktoren eine Pattsituation zwischen verschiedenen russischen, atlantischen und mittelmeerischen Tiefs oder Hochs bewirkt hatten, eine Verstrickung atmosphärischer Bewegungen und Rhythmen, die sich aus ihrer verhängnisvollen Etablierung nicht mehr lösen konnten. Diese Erklärungen mochten stimmen, wurden aber begreiflicherweise ebenso wenig als befriedigend empfunden, wie der Hinweis, dass ähnlich langdauernde Trockenzeiten im früheren Jahrhundert nicht ungewöhnlich gewesen wären. Als andere Ursachen der großen Hitze wurden also von verschiedenen Seiten angeführt. Ursachen kosmischer Natur, Ursachen, die im Verschulden der Menschheit selbst liegen, Ursachen theologischer Art. Aber welche Erklärung man auch immer, je nach Wissen, Temperament und Weltanschauung bevorzugte. Heiß war es jedenfalls. Und es blieb heiß. Die Regierung weiß sich nicht zu helfen. Also wird Dr. Tuzzi und sein Komitee für Sonderfragen beauftragt, Wasser zu beschaffen und das Land zu retten. Er greift zu ungewöhnlichen Maßnahmen, kommt dementsprechend auch zu einem ungewöhnlichen Ergebnis. Abgründig, komisch und 1974 verfasst, wahrhaftig aktuell, sehr lehnenswert. Sie hörten heute Zitate aus folgenden Büchern: Jane Harper, The Dry, Rowohlt 2016, Rudolf Axtner, Herausgeber, Die Hitze hier ist wieder kolossal, LIT Verlag 2014, Jörg Maute, Die große Hitze, Edition Atelier 2017. Die heutige Sendung können Sie wie immer in der Wiederholung am Samstag um 9 Uhr hören. Zum nächsten Termin am 18. August gibt es eine Wiederholung. Zum musikalischen Abschluss bleiben wir mit André Heller und Helmut Qualtinger in Wien. Eine gute Zeit mit Zeit für das Lesen von guten Büchern im Schatten, wünscht Claudia Thaler-Bürger.

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3: Guten Abend und willkommen zum Infomagazin Frohsinn auf Radio Froh 105,0 mit einer weiteren Ausgabe des Weltempfängers und folgenden Themen. Alle von Ihnen haben einen geliebten Menschen verloren und setzen sich für Frieden ein. Und das seit fast 30 Jahren im Parents Circle Families Forum. Der Süd-Nord-Funk hat diese Initiative in einem Beitrag beleuchtet. Ebenfalls um Frieden geht es in Medellin in Kolumbien. Der Umgang mit Drogenbossen stellt die Menschen vor eine besondere Herausforderung. Um wie Inklusion am Arbeitsplatz gelingen kann, darüber sprach Radio Dreieckland mit der Marketing- und Kommunikationschefin der Zeitschrift Andererseits aus Wien. Am Mikrofon begrüßt Nora Niemetz mit Sisi-Bai-Musik von Ronald K.

Das Parents Circle Families Forum ist eine israelische-palästinensische Friedensinitiative, die aus Familien besteht, die Angehörige durch den Konflikt verloren haben. Die Gruppe fördert Versöhnung, Dialog und gemeinschaftliche Erinnerung durch Bildungsprogramme, Gedenkprojekte und öffentliche Veranstaltungen. Sie arbeitet grenzüberschreitend mit Workshops, Friedenscamps und Advocacy, um gegenseitiges Verständnis und eine gemeinsame Zukunft zu fördern. Eva Gutensohn hat für Südnordfunk folgenden Beitrag gestaltet.

0: Mein Name ist Robby Damelin und ich bin dem Parent Circle beigetreten, nachdem ich meinen Sohn David verloren hatte. Er wurde von einem palästinensischen Scharfschützen getötet.
1: Veret Behrmann lebt in Berlin und kam über Umwege zum Parent Circle. Ihre sogenannte Eintrittskarte in die Organisation war ebenfalls ein persönliches Schicksal.
2: 9 Monate, nachdem ich Israel verlassen habe, im Jahr 2003, ist meine Mama bei einem Selbstmordattentat in Jerusalem ums Leben gekommen. Und 20 Jahre später bin ich Parent Circle beigetreten.
1: Laila Al-Shehs Geschichte beginnt früher mit einem Leben unter Besatzung, mit Checkpoints und Einschränkungen, die für PalästinenserInnen Alltag sind.
3: I became a member in the Parent Circle after I lost my son Qusay. He was 6 months old.
4: Ich bin dem Parent Circle beigetreten, nachdem ich meinen Sohn Qusay verloren hatte. Er war 2002 6 Monate alt, als israelische Soldaten in jener Nacht in unser Dorf kamen und Tränengas einsetzten. Dadurch wurde er sehr krank. Als wir versuchten, ihn in ein Krankenhaus in Bethlehem zu bringen, hielten uns die israelischen Soldaten mehr als 5 Stunden lang auf. Und als wir schließlich das Krankenhaus erreichten, sagte der Arzt, es ist zu spät, um sein Leben zu retten.

0: Ruby Damelin stellte sich 3 Jahre nach dem Tod ihres Sohnes eine Frage, die sie nicht mehr schlafen ließ.
1: Sie haben den Mann gefasst, der ihn getötet hat. Und das stellte mich vor ein riesiges Dilemma. Denn ich hatte mich für den Frieden eingesetzt und von Versöhnung gesprochen. Aber das war eine Bewährungsprobe. Meine ich wirklich, was ich sage? Nach 3 Monaten habe ich einen Brief an die Eltern des Mannes geschrieben, der ihn getötet hat. Und 2 Palästinenser aus unserer Gruppe haben den Brief überbracht.
0: Die Antwort, die zurückkam, war kein Zeichen der Versöhnung. Der Mann, der David getötet hatte, schrieb, sie sei verrückt und solle seine Familie in Ruhe lassen. 10 Menschen habe er getötet, um Palästina zu befreien. Und trotzdem war Ruby nicht enttäuscht.
1: Ich wusste von seinen Eltern, dass er als kleines Kind mit ansehen musste, wie sein Onkel von der israelischen Armee getötet wurde. Dann verlor er noch 2 weitere Onkel im 2. Aufstand. Ich glaube, er ist auf einen Weg der Rache geraten. Das bedeutet nicht, dass ich irgendeiner Gewalt das Wort rede. Aber es bedeutet, wenn ich verstehe, warum, dann kann das der Beginn eines Gesprächs sein.
0: Der Parent Circle Families Forum, kurz PCFF, ist eine Organisation aus israelischen und palästinensischen Angehörigen, die durch den Konflikt Familienmitglieder verloren haben. Gegründet 1995, zählt er heute über 850 Mitgliedsfamilien. Es ist keine Partei, kein politisches Programm. Nur Menschen, die wissen, was Verlust bedeutet, auf beiden Seiten.
1: Seit dem 7. Oktober sind noch viele mehr dazu gekommen. Über 80 neue Mitglieder. Das ist fast ein Wunder, wenn man bedenkt, wie kurz das alles erst zurückliegt.
2: Es war für mich eine sehr, sehr wichtige Gruppe, vor allem direkt nach dem 7. Oktober, der mich zum einen sehr hart retraumatisiert hatte und zum anderen einem in so eine Realität reingeworfen hat, in der alle erwarten, dass man sich für eine Seite entscheidet. Da haben wir uns oft online getroffen, gerade in der ersten Zeit danach. Und das war so eine Insel von Sanity, wie heißt es? Also von Empathie und Mitgefühl.
0: Der Parent Circle hat 2 Büros. Eines in Tel Aviv, eines in Beit Yala im Westjordanland. Er wird von 2 Frauen geleitet. Die Arbeit des Parent Circle ist zutiefst menschlich. Begegnung statt Theorie und Schmerz statt Parole. Über Jahre besuchten palästinensische und israelische Mitglieder in Tandems Schulen. Eine palästinensische Person, eine israelische. Sie erzählten, was sie verloren hatten.
2: Es ist ganz schön schwer, einen Mensch weiter zu dehumanisieren oder weiter als nicht menschlich zu sehen, wenn man den in den Augen schaut und die Person von der eigenen Verlust erzählt. Und noch schwerer ist es, wenn die Person, der angeblicher Feind, der halt als weniger als Mensch angesehen wird, zusammensitzt und zusammen die Geschichte erzählt mit einer von unseren.
0: Ruby Damelin beschreibt, was passiert, wenn man in eine jüdische Schulklasse geht und sie fragt, wer jemals mit einer Palästinenserin ein wirkliches Gespräch geführt hatte.
1: Es wird wahrscheinlich eine einzige Person in der Klasse sein. Wer spricht Arabisch? Vielleicht noch eine. Wer war schon im Ausland? Wahrscheinlich fast alle. Und da beginnt man zu begreifen, wie abgeschnitten sie voneinander sind. Und genau das ist unsere Arbeit, diese Abgeschnittenheit zu überwinden. Denn diese Abgeschnittenheit erzeugt Angst. Angst vor dem anderen. Und aus dieser Angst wird Hass. Und aus dem Hass wird Gewalt.
0: Seit 3 Jahren aber darf der Parent Circle nicht mehr an israelische Schulen. Der Bildungsminister hat es verboten. Die offizielle Begründung: Die Organisation verherrliche Terrorismus, weil sie gemeinsam mit PalästinenserInnen trauert. Die eigentliche Begründung, sagt Werit Beermann, hat die Regierung unfreiwillig selbst verraten.
2: Weil wenn wir unsere Geschichten erzählen in Schulen, dann gefährden wir die zukünftigen Soldaten. Weil wenn die Soldaten PalästinenserInnen als Menschen sehen, dann werden sie halt schlechtere Soldaten. So. Deshalb dürfen wir nicht mehr in Schulen rein. Dagegen gehen wir immer wieder vorgerichtlich.
0: Neben den Schulbesuchen gibt es Dialoggruppen, mononationale und binationale. Eine Frauengruppe, Workshops, Vorträge. Online-Treffen, seit der 7. Oktober die physische Begegnung unmöglich gemacht hat. Und einmal im Jahr die gemeinsame Gedenkzeremonie.

0: לכולם וברוכות הבאות לטקס יום הזיכרון הישראלי-פלסטיני ה-21 של תנועת לוחמים לשלום ופורום המשפחות השכולות הישראלי-פלסטיני. מרחבן ואהלן וסהלן בכם. במראסם אחיה א-זכרה אל-ישראליה אל-פלסטיניה אל-חדיה ואל-עשרין ומונתדה אל-עאילת א-ת'קלה אל-ישראלי אל-פלסטיני.
1: Seit 21 Jahren machen wir das gemeinsam mit Combatants for Peace. Die ersten Zeremonien waren eher klein, da waren 200-300 Leute im Publikum. Und im Jahr 23 wurde das im Park Hayakon, in einem großen Park in Tel Aviv, gehalten mit über 15.000 ZuschauerInnen.
2: Heute wird die Adresse erst am Morgen der Veranstaltung bekannt gegeben. Die Atmosphäre in Israel ist zu gefährlich geworden.
1: Letztes Jahr auch einmal also richtige Gewalt. Da war eine richtig gewaltvolle Demonstrationen und ja und Attacke auf eine Synagoge in Ra'anana, wo BesucherInnen von dieser Zeremonie wirklich verprügelt wurden.
2: Ein Mitglied des Parent Circle, ein junger Krankenpfleger namens Tamam, wurde von der israelischen Armee erschossen. Ein anderer bekannter Friedensaktivist im Westjordanland von einem gewalttätigen Siedler ermordet. Die Friedensarbeit hat ihren Preis. Eines der wichtigsten Schlagwörter bei Parent Circle ist Vergebung. Das klingt im Kontext dieses Konflikts fast wie eine Provokation. Ist sie die Voraussetzung für jede Friedensarbeit im Parent Circle?
3: There's no clause for forgiving in belonging to the Parent Circle.
4: Es gibt keine Klausel zur Vergebung, wenn man dem Parent Circle beitritt. Alle müssen sich zur Gewaltlosigkeit bekennen, zur Versöhnung und zum Ende der Besatzung. Vergeben, das ist eine ganz persönliche Entscheidung.
3: Forgiving is a very personal decision.
2: Und eine schwierige, denn viele wissen nicht einmal, wem sie vergeben sollen. Der Täter ist oft ebenfalls tot, die Verantwortung diffus. Der Schmerz bleibt aber konkret.
3: In fact, if you think about it, how many Palestinians actually would know who to forgive?
4: Wenn man ehrlich darüber nachdenkt, wie viele Palästinenser wüssten überhaupt, wem sie vergeben sollen? Sie wissen ja meistens nicht, wer ihre Angehörigen getötet hat.
2: Für Laila Al-Shay wurde Vergebung dennoch zu einem persönlichen Ankerpunkt. Sie erzählt von einem Mann, dem sie begegnet ist, einem ehemaligen hochrangigen Offizier der israelischen Armee.
5: Er war in meiner Region stationiert und er hat einem palästinensischen Auto mit 6 Kindern den Weg ins Krankenhaus versperrt. Es war so schwer für mich, ihm zuzuhören.
2: Aber dann erzählte der Mann weiter. Als sein eigener Sohn krank wurde und er ihn ins Krankenhaus fahren wollte, stoppte ihn ein Wächter. In diesem Moment verstand er, was er den PalästinenserInnen angetan hatte. Er verließ die Armee, wurde dafür inhaftiert, gründete danach eine Organisation, um das Leben der PalästinenserInnen zu verbessern.
6: Then I looked to him and I said, thank you for telling me that part of your story.
5: Ich habe ihn angeschaut und gesagt, danke, dass du mir diesen Teil deiner Geschichte erzählt hast. Es ist so schwer für mich, aber gleichzeitig möchte ich dir danken für den Mut und die Würde, das vor mir auszusprechen. Weil ich weiß, was du versuchst zu tun, diese Besatzung zu beenden.
1: Mein Leid ist riesengroß. Ich habe meine Mutter auf eine brutale, ungerechte Weise viel zu früh verloren. Aber der ist nicht größer als das Leid von einer Palästinenserin, die ihre Mutter oder Bruder oder Familienangehörigen so brutal verloren hat.
2: Vergebung, das wird im Gespräch mit diesen drei Frauen deutlich, ist kein Vergessen, kein Kapitulieren vor dem Unrecht. Es ist etwas anderes.
6: Forgiveness is so important for me, because it makes me feel free. It helped me to continue my life.
5: Vergebung ist so wichtig für mich, weil sie mich frei macht. Sie hilft mir, mein Leben weiterzuleben und sie gibt mir einen klareren Blick auf das, was ich tue.
2: Der Nahostkonflikt bzw. Krieg zwischen Israel und benachbarten Ländern oder Terrororganisationen besteht, seit es den Staat Israel gibt. Aber es schien noch nie so schwer wie heute. Nach dem 7. Oktober und dem darauffolgenden massiven militärischen Vorgehen Israels, bei dem Zehntausende, vor allem ZivilistInnen, starben, noch an einen dauerhaften Frieden zu glauben, der beiden Bevölkerungen gerecht würde. Laila, Robby und Veret zweifeln aber keine Sekunde daran.
1: Ich bin der festen Überzeugung, dass es kommt, dass wir diesen Frieden bringen. Krieg ist menschengemacht, Besatzung ist menschengemacht, Frieden ist auch menschengemacht. Das ist jetzt keine Naturgewalt, die wie so ein Tsunami über uns kommt und wir können nichts machen. Das glaube ich nicht. Die Frage ist nicht, ist Frieden möglich? Frieden ist möglich und Frieden wird kommen. Die Frage ist nur, wann wird er kommen und wie viele Tote bis dahin?
2: Robbie Dameleden, die aus Südafrika stammt und die Zeit der Apartheid erlebt hat, zieht einen anderen historischen Vergleich.
3: I can tell you that when I came to Israel in 1967,
4: als ich 1967 nach Israel kam, hätte mir damals jemand gesagt, dass Schwarze und Weiße eines Tages gemeinsam in einem Raum sitzen und eine Wahrheits- und Versöhnungskommission abhalten würden, ich hätte gesagt, der spinnt. Aber genau das ist passiert. Wir suchen die Mandelas, die Gandhis, die Martin Luther Kings. Sie müssen einfach kommen. Natürlich glaube ich daran. Hoffnung ist ein ganz wesentlicher Teil jedes Friedensprozesses. Und diese Hoffnung habe ich.
2: Für Robbie Dameleden ist dabei die Friedensarbeit an der Basis entscheidend. Politische Vorträge allein reichen nicht.
3: The long-term vision is to create a framework for a reconciliation process.
4: Die langfristige Vision ist es, einen Rahmen für einen Versöhnungsprozess zu schaffen, der bereitsteht, wenn irgendwann ein politisches Abkommen unterzeichnet wird. Denn wenn wir die Menschen an der Basis nicht einbeziehen in das Ende eines Konflikts, dann können wir bestenfalls auf einen Waffenstillstand hoffen.
2: Diese Basisarbeit versuchte der Parent Circle zu etablieren. Verrett Bermann nennt aber zwei Projekte, die zeigen, wie die Grundlagen für Frieden in den vergangenen 30 Jahren gestört wurden. Eine israelisch-palästinensische Sesamstraße, die Anfang der 2000er Jahre zweimal ausgestrahlt wurde und dann verboten. Und ein gemeinsam von einem israelischen Psychologen und einem palästinensischen Historiker erarbeitetes Geschichtsbuch, das israelische und palästinensische Narrative nebeneinander stellt.
1: Das wurde 2008 herausgegeben und in einem Pilotprojekt in Palästina und in Israel, also in der Westbank und in Israel, freigegeben für ein Jahr und prompt wieder verboten. Mittlerweile ist dieses Buch auf alle möglichen Sprachen übersetzt worden. Man kann mit denen weltweit arbeiten, aber nicht in der Westbank und nicht in Israel.
2: Was es also bräuchte? Friedensbildung in Schulen, Medienpräsenz, Begegnung. Und Geld für Grassroots-Arbeit, die israelische Regierung gerade äußerst ungern fördern will. Dabei ist es laut Parents Circle nur ein kleiner Schritt, den es bräuchte.
6: The anger and the hatred could end after we sit, we listen to each other with empathy.
5: Die Wut und der Hass können enden, wenn wir zusammensitzen, wenn wir einander mit Empathie zuhören, den Hintergrund des anderen verstehen wollen, wenn wir versuchen, uns in die Lage des anderen zu versetzen.
1: Meine Fantasie ist, das habe ich auch eingangs gesagt, es haben da alle die gleiche Rechte. Mir ist es tatsächlich ganz egal, und ich weiß, manche sehen das kritisch, ob das jetzt ein jüdisches Land ist. Ich würde Religion daraus halten. Mir wäre es wichtig, dass alle in Frieden und Gerechtigkeit da leben können. Und ob es ein Land, zwei Länder, drei Länder sind, Hauptsache haben alle die gleiche Rechte. Also Bewegungsfreiheit, Meinungsfreiheit, alle Freiheiten und Menschenrechte, die allen gelten sollen. So sehr meine Fantasie aus, dass die 14 Millionen Menschen, die da leben, die ungefähr zur Hälfte jüdisch und zur Hälfte palästinensisch sind, dass sie da alle in Frieden, in Sicherheit, in Freiheit leben können.
2: Robbie Dameleden will nicht zum Schweigen gebracht werden. Auch nicht von denen, die ihr Bild im Hisbollah-Fernsehen gezeigt haben, als Feindbild.
4: Was kann mir noch passieren? Ich denke nicht an Gefahr. Und ich habe vor nichts Angst.
2: Der Parent Circle arbeitet weiter. Die jährliche Gedenkzeremonie fand an einem geheimen Ort statt, ausgestrahlt in alle Welt. Zehntausende haben zugeschaut, mehr als je zuvor wollten kommen. Und in Deutschland haben Verrett Bermann und andere Gleichgesinnte den Freundeskreis Deutschland gegründet, um die Botschaft in einen Diskurs zu tragen, in dem sie dringend gebraucht wird.
1: Friedensarbeit, die muss, finde ich, sowohl Grassroots bottom-up als auch von Regierungen top-down passieren. Von den Regierungen können wir zurzeit gar nichts erwarten. Deshalb muss umso stärker das Bottom-up gefördert werden. Und das braucht Öffentlichkeit und das braucht Geld für diese Arbeit. Und es braucht einen Glauben dran. Aber dass Frieden möglich ist, hat uns die Geschichte immer mal wieder gezeigt. Also das allein, dass ich hier als Enkelkind von Holocaust-Überlebende in Deutschland sitzen kann und frei darüber reden kann, ist ein Zeichen davon.
6: Peace for me, it means equality, it means safe, it means a normal life.
5: Frieden bedeutet für mich Gleichheit, Sicherheit, ein normales Leben für mich, für meine Familie, für alle Menschen, die in diesem Land leben.
6: For me, for my family, for all the people who live in this land.

0: Zu hören war ein Beitrag von Süd-Nordfunk über Friedensarbeit in Israel und Palästina.
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0: Und wir bleiben beim Thema Frieden, blicken jedoch nach Kolumbien. Dort zielten die Friedensprozesse darauf ab, bewaffnete Gruppen zu entwaffnen, ihre Integration in die Gesellschaft zu fördern und Gewalt sowie Drogenhandel zu reduzieren. Es wurden einzelne Erfolge erzielt, die Gewalt reduzieren konnten, jedoch gibt es nach wie vor Herausforderungen. Die zivile Initiative Medellin möchte die Friedensarbeit mitgestalten. Christian Conde berichtet darüber in einem Beitrag für den Süd-Nordfunk auf Radio Dreieckland.

0: Beginnen möchte ich diese Geschichte in einem Haus im Viertel 12 de Octubre in Medellin. Vor ein paar Monaten war ich hier bei der Gruppe Cooperación Heroínas y Héroes del Amor, Heldinnen der Liebe, zu Besuch. Sie treffen sich in einem Haus. Es ist eine Art kleines Kulturzentrum in der Comuna 6 von Medellin. Die Organisation besteht schon seit mehr als 10 Jahren. Ihr Ziel? Menschen, die von der Bandenkriminalität und der damit einhergehenden Gewalt betroffen sind, zu unterstützen. Das können Opfer von Gewalt selbst sein, aber auch TäterInnen, ehemalige Angehörige von sogenannten Combos oder Mütter und Väter, deren Kinder Teil dieser Strukturen sind oder waren. Das Haus, in dem sie sich heute treffen, war früher ein Treffpunkt von Jugendgangs. Die Stadtteilaktivistin Marta Macias erzählt.
1: Hier haben sie sich getroffen, hier haben sie herumgehangen. Es war so etwas wie ein Zentrum für ihre Aktivitäten und für viele Nachbarn ein Ort der Angst. Nach langen Gesprächen mit ihnen und ihren Chefs haben wir erreicht, dass sie uns das Haus überlassen haben, und ich habe dann mit der Stadtverwaltung alles abgeklärt.
0: Heute ist das Haus ein Treffpunkt der Nachbarschaft. Es gibt einen Kleidertausch, gemeinsames Kochen und ab und zu auch einen Gottesdienst. Ein Schwerpunkt der Arbeit von Marta ist heute auch die Arbeit mit Jugendlichen. In der Metropolregion Medellin existieren laut BeobachterInnen heute etwa 15 größere Organisationen. Sie sind lose in einem Bündnis organisiert, das sich La Oficina, das Büro, nennt. Sie finanzieren sich aber nur noch teilweise aus dem Drogenhandel. Die großen Exportrouten kontrollieren heute andere Akteure. Die Gangs aus Medellin bekommen zwar auch noch das ein oder andere Stück vom großen Kuchen ab, doch ihre Einkünfte generieren sie mit dem Drogenhandel innerhalb der Stadt und der Region, mit Schutzgelderpressung, Produktpiraterie. Und sie sind Dienstleister für alles Illegale. Sie begehen Auftragsmorde, waschen Geld, treiben Schulden ein. Die illegalen Strukturen zählen laut ExpertInnen etwa 12.000 bis 15.000 Mitglieder. Oben stehen die großen Capos, ganz unten junge Menschen aus den Vierteln. Und um die, sagt Marta Macias, kümmere sich niemand und verweist auf zwei etwa 17-Jährige, die einige Minuten zuvor ins Haus hineingelaufen waren.
2: Porque no solamente está el habitante de calle, sino está el que habita la calle, que son muchos pelados y muchos pelados. Esos que usted acaba de ver que entraron acá, ellos.
1: Viele der Jugendlichen, so wie die, die du hier gerade gesehen hast, leben praktisch auf der Straße. Sie kommen hierher, um rumzuhängen. Hier bekommen sie was zu essen, machen Musik. Manchmal kommen sie zum Schlafen, weil sie zu Hause rausgeflogen sind. Wir nennen diese Leute die Opfer der Gosse, diejenigen, die nicht zählen, die niemand im Hinterkopf hat, für die sich niemand einsetzt, beispielsweise wenn sie im Gefängnis landen. Wenn es um den urbanen Konflikt in Medellin geht, konzentriert sich alles auf die Führungsfiguren, aber sie haben die untere Schicht vergessen. Es sind diejenigen, die keine ökonomischen Reichtümer anhäufen, die Letzten, die irgendwas von dem Geld sehen, das diese Strukturen erwirtschaften. Das ist schon seit den 90er Jahren so. Doch auch diese Leute haben eine Geschichte und ihre Schmerzen. Auch sie sind Teil dieser Kette des bewaffneten Konflikts.
3: Y mucha atención porque se siguen conociendo más detalles sobre la parranda vallenata que se realizó en la cárcel La Paz de Itagüí. En videos de cámaras de seguridad se observa el ingreso de vehículos de alta gama, mujeres y hasta dos civiles controlando la entrada y salida de invitados.
0: Auch aktuell liegt der Fokus in der medialen Berichterstattung wieder einmal auf den Bossen. Diese sitzen mittlerweile alle im Gefängnis und von dort aus verhandeln sie seit etwa 3 Jahren mit der Regierung über einen Friedensvertrag. Aktuell aber steht der Prozess wieder einmal vor dem Scheitern. Der Grund? Die Bosse hatten im Gefängnis eine große Party veranstaltet und dazu auch einen berühmten Schlagersänger eingeladen. Entsprechend groß war der Aufschrei in der Stadtgesellschaft, als das herauskam. Die Regierung blieb kaum etwas anderes übrig, als die Gespräche erst einmal auf Eis zu legen. Dort, wo die Party stattfand, im Gefängnis von Itagüí, im Norden der Metropolregion von Medellin, hatte ich zwei der Bosse der Oficina vor einigen Monaten zum Interview getroffen. Sie, die mutmaßlich für zahlreiche Morde, den Aufbau bewaffneter Strukturen und viele Straftaten mehr verantwortlich sind, geben sich heute als sozial engagierte Anführer kommunitärer Prozesse. Einer ihrer Sprecher ist Carlos Pesebre. Er hat fast sein ganzes Leben innerhalb der Mafia-Strukturen Medellins verbracht.
4: Die Medien und die Unterhaltungsindustrie haben seit Pablo Escobar ein bestimmtes Bild geschaffen. Sie stellen also dar, als ob wir, die bewaffneten Gruppen, reine Organisationen des Drogenhandels sind. Aber das ist verkürzt. Als der Drogenhandel in den 80er Jahren aufkam und das Geld Teil des Alltags wurde, in die Institutionen vordrang und auch die Viertel kamen, sahen wir junge Menschen in den Vierteln darin eine Möglichkeit, unsere prekären wirtschaftlichen Umstände zu überwinden, aber auch die Abwesenheit staatlicher Strukturen in unseren Vierteln, die fehlende Versorgung mit Wasser und Strom, dem allgemeinen Mangel.
0: Neben Carlos Pesebre saß damals auch Sebastian Murillo, ein weiterer Sprecher der Organisation. Er sagte:
5: Las oportunidades no llegan a los barrios y los mismos muchachos en busca de salir adelante y sacar adelante sus familias por el abandono del Estado.
6: Die Chancen auf ein gelungenes Leben sind nicht bis in die ärmeren Viertel der Stadt gelangt. Die Jungs aus dem Viertel wollten sich und ihre Familien voranbringen, sie aus der Armut führen. Weil sie keine legalen Möglichkeiten dazu bekommen, versuchen sie es über illegale Wege und versuchen, Teil der Bandenstruktur zu werden und dadurch Geld zu verdienen. Wir wollen den Jugendlichen durch diesen Friedensprozess zeigen, dass es andere Wege als den der Gewalt gibt. Wir wollen ihnen gemeinsam mit staatlichen Stellen, dem Bildungssektor und mit Hilfe der Privatwirtschaft Möglichkeiten dazu eröffnen, Geld zu verdienen und sich weiterzuentwickeln. Sie sollen sehen, dass es andere Auswege aus der Armut gibt als das Verbrechen. So können wir einen Transformationsprozess bei den Jugendlichen anstoßen und so kann eine neue Generation heranwachsen, die ohne Gewalt auskommt.
5: Esa transformación en la juventud y empezar a crear una nueva generación con una cultura alejada de la violencia.
0: Die kriselnden Friedensgespräche waren eine Initiative der linksgerichteten Regierung von Gustavo Petro. Gedacht war sie als Dialog zwischen zwei Verhandlungsteams, das eine von staatlicher Seite, das andere von Seite der Mafiabosse. Dafür hatten die Behörden die 10 Anführer der Gang in eben jedem Gefängnis von Itagüí zusammengezogen und ihnen teilweise Hafterleichterungen gewährt. Doch ein Akteur fehlte in diesem Verhandlungsengagement von Beginn an: die Zivilgesellschaft. Die Basisorganisation, in denen sich diejenigen zusammenfinden, die den Alltag in Medellín leben, die auf verschiedene Art und Weise von der Herrschaft betroffen sind, die die bewaffneten Strukturen in Medellín ausüben. Durch bewaffnete Auseinandersetzungen, Morde zwischen verfeindeten kleineren Gangs, durch Schutzgelderpressung, den Drogenhandel in ihren Vierteln, die Rekrutierung von Jugendlichen. Kurz, die kriminelle Herrschaft in, so BeobachterInnen, etwa 80% der Millionenstadt Medellín und seiner Metropolregion. Diego Herrera ist Friedenskoordinator der Organisation Viva la Ciudadanía. Sie hat nach dem Beginn der Gespräche begonnen, die Stadtgesellschaft zu organisieren und zu mobilisieren.
7: Se generó, digamos, un ambiente y un escenario de movilización ya más local cuando se instala el proceso de.
8: Als die Gespräche zwischen Regierung und den bewaffneten Banden im Juli 2023 begannen, haben wir eine Vollversammlung organisiert, bei der 100 Menschen das erste Mal überhaupt in der Stadtgeschichte darüber diskutiert haben, wie ein urbaner Frieden in Medellín überhaupt aussehen könnte. Weil wir gesagt haben, es kann nicht sein, dass es einen Verhandlungsraum innerhalb des Gefängnisses gibt. Wir brauchen auch einen Verhandlungs- und Gesprächsort außerhalb des Gefängnisses. Denn der urbane Frieden kann nicht nur zwischen der Regierung und den Sprechern der Oficina diskutiert werden, bei dem es vor allem um das Schweigen der Waffen geht. Der Frieden muss auch etwas mit einer städtischen Agenda zu tun haben. Frieden ist nicht nur eine Abwesenheit von bewaffneten Auseinandersetzungen, sondern muss auch soziale Gerechtigkeit bedeuten. Ein Frieden, der die sozialen Ungleichheiten in der Stadt angeht, der das Recht auf Leben aufgreift, besonders in Bezug auf die illegalen Aktivitäten in der Stadt, auf die sich diese kriminellen Strukturen stützen.
0: Auch wenn die Gespräche derzeit in der Krise steckten und noch keine Ergebnisse produziert hätten, schon jetzt, sagt Diego, hätten sie zu spürbaren Verbesserungen in den Vierteln der Stadt gesorgt. Die Mordrate ist in den vergangenen Jahren auf ein Rekordtief gefallen. Allein das habe in den Vierteln für spürbare Verbesserungen gesorgt und sei für die Menschen eine große Erleichterung. Und Diego Herrera nennt noch weitere Faktoren für die Bedeutung der Zivilgesellschaft im Mediziner Friedensprozess.
7: Ich glaube, dass es nicht
8: Würde die Zivilgesellschaft die Friedensgespräche nicht begleiten, wären sie erstens deutlich weniger legitimiert, zumal die Stadtverwaltung und auch die Gebietsregierung gegen diesen Verhandlungsprozess sind. Zweitens wäre ohne die Zivilgesellschaft das Verständnis eines urbanen Friedens deutlich eingeschränkter. Es wäre auf die Verhandlungen mit den bewaffneten Akteuren beschränkt und würde die Komponenten der sozialen Gerechtigkeit weniger berücksichtigen. Denn es geht ja um die grundlegende gesellschaftliche Transformation der Viertel und nicht nur darum, dass die bewaffneten Mitglieder der Banden sich demobilisieren und ihre Waffen abgeben. Und drittens würden die Friedensgespräche ohne zivilgesellschaftliches Engagement nicht so breit in der Stadt diskutiert werden, wie das der Fall ist. Sie wären ein deutlich weniger relevantes Thema für die Bevölkerung und die Menschen würden nicht verstehen, dass die Gespräche und ein erfolgreicher Abschluss nicht den Bandenchef nützen würde, sondern den Menschen in der Stadt insgesamt.
9: Zu hören war ein Bericht über Friedensarbeit in Kolumbien. Das durch Abonnentinnen und Abonnenten finanzierte österreichische Magazin andererseits sieht sich als ein Magazin für Behinderung und Gesellschaft. In der Redaktion arbeiten Menschen mit und ohne Behinderungen. Ihre Medienarbeit möchte dabei helfen, Behinderungen zu verstehen, aber auch Missverständnisse aufzudecken. Radio Dreieckland sprach mit Lena Riedl vom Magazin andererseits. Sie ist Autorin und Marketing- und Kommunikationschefin.
10: Wir möchten euch jetzt ein ganz besonderes Magazin vorstellen, und zwar das Magazin Andererseits, eine Zeitschrift, ein Magazin für Behinderung und Gesellschaft aus Wien. Und es gibt es seit 2020 und seit 2024 in gedruckter Form. Es erscheint 14-tägig und ist unabhängig, finanziert sich aus Abos. Und auf der Website ist die Vorstellung folgendermaßen: Unser Magazin wird von Menschen mit und ohne Behinderung gleichberechtigt gestaltet. Ja, und darüber möchte ich jetzt gerne sprechen mit Lena Riedl. Guten Morgen, Lena.
11: Guten Morgen aus Wien.
10: Ja, und du bist vom Magazin Andererseits, du bist Autorin, Marketing- und Kommunikationschefin. Möchtest du das denn noch erläutern, was ich zu eurem Projekt gesagt habe, oder möchtest du dich noch vorstellen genauer?
11: Ja, gerne. Ich stelle mich mal ganz kurz vor. Ich bin 32 Jahre, komme aus Wien, wie man vielleicht an meinem Akzent erkennen kann. Bin jetzt seit genau einem Jahr bei Andererseits und mache da alles rund um Presse und Kommunikation, also auch auf Social Media, und schaue einfach, dass so viele Menschen wie möglich von Andererseits erfahren. Das Besondere bei uns eben ist, dass wir inklusiv arbeiten. Das heißt, die Hälfte von uns lebt mit Behinderungen, so wie ich selbst auch.
10: Ja, und ich würde dich jetzt als erstes auch fragen, wie unterscheidet sich euer journalistischer Ansatz vom herkömmlichen, also auch was Perspektiven und Themenauswahl angeht?
11: Das bei uns eben sehr spannend ist, dass wir nicht nur über Menschen mit Behinderungen sprechen und schreiben, sondern dass wirklich auch selbst Menschen mit Behinderungen hier ihre Perspektive einbringen können und selbst die Texte schreiben können. Auch bei der Themenwahl suchen wir uns bewusst Themen aus, die andere Medien sonst oft übersehen, weil sie vielleicht für viele große Medien als unwichtig erscheinen, aber auch, weil es oft unangenehm ist.
10: Sagst du mal ein Beispiel, dass unsere Zuhörenden sich eine Vorstellung machen können?
11: Ja, gerne. Wir berichten sehr viel über Missstände, also wo einfach zum Beispiel Inklusion nicht passiert. Eine ganz große Recherche, die wir veröffentlicht haben, war jetzt im März über die Sterilisation von Menschen mit Behinderungen, die teilweise wirklich noch ohne die explizite Zustimmung der Betroffenen passiert.
10: Und die Themenauswahl macht ihr gemeinsam?
11: Genau, das macht bei uns die Redaktion, die eben auch aus Menschen mit und ohne Behinderungen besteht. Und jeder kann Vorschläge bringen und dann wird einfach gemeinsam auch überlegt, was ist machbar, was passt gut rein, was interessiert uns als Medium und wo wollen wir genauer hinschauen.
10: Eine andere Ebene ist ja die, dass Medien auch Bilder und Narrative schaffen über Menschen mit Behinderungen. Wie macht ihr das? Was ist euch wichtig dabei?
12: Was uns wichtig ist, ist, dass Menschen mit Behinderungen, wie es in anderen Medien oft passiert, weder jetzt als große Heldinnen oder als Opfer dargestellt werden. Wir möchten zeigen, wie realistisch ein Leben mit Behinderungen ausschauen kann und nicht gefeiert werden für Themen, die vielleicht einfach alltäglich sind, aber genauso wenig jetzt als die Opfer unserer Behinderungen dargestellt werden, sondern einfach zeigen, wir sind genauso Menschen oder Menschen mit Behinderungen sind genauso Menschen wie alle anderen und haben die gleichen Bedürfnisse und dieselben Wünsche. Und das ist uns eben sehr wichtig, eine Kommunikation auf Augenhöhe.
10: Dieses so besonders Loben oder dieses hervorstechende Ach und dass sie das können, obwohl sie sowieso sind, ja, das ist ja sehr häufig und wird nie als Diskriminierung verstanden, ist aber einer.
12: Genau, und ich habe lustigerweise gerade gestern erst mit meiner Mutter gesprochen, vor allem wenn man einfach schon lange mit einer Behinderung lebt, man weiß oft noch gar nicht, dass etwas vielleicht nicht richtig ist, aber man spürt schon irgendwie so, dass soll zwar ein Kompliment sein, aber irgendwie fühlt es sich gar nicht so richtig an. Und es ist auch etwas, was ich selbst und auch viele andere, die bei andererseits arbeiten oder andererseits Inhalte konsumieren, lernen, dass wir uns selbst viele Barrieren, viele Diskriminierungen auch selbst gar nicht bewusst sind, lange Zeit.
10: Ich frage da nachher nochmal nach. Ich wollte jetzt in Bezug auf euer Heft, eure Zeitschrift nochmal nachfragen. Ihr nehmt ja auch Einfluss auf die Gesellschaft. Ihr habt zum Beispiel diesen Wahlchecker gemacht. Kannst du das nochmal erläutern? Weil das finde ich ziemlich beeindruckend.
12: Ja, gerne. Ein wichtiger Ansatz unseres Journalismus ist auch, dass alle Menschen mitreden können. Das heißt, auch alle Menschen sich ein Bild über die Politik machen können. Gut, jetzt öffnet man ein Wahlprogramm. Das hat viele komplizierte Wörter. Menschen mit Lernschwierigkeiten können das einfach oft nicht verstehen. Und deswegen haben wir einen Wahlchecker herausgebracht, der leicht abrufbar ist und der einfach auch in leichter Sprache zusammenfasst, was die Parteien planen. Und so kann sich eben jeder Mensch ein Bild von der Politik machen und auch wirklich aktiv teilhaben.
10: Und habt ihr mitgekriegt, was da genau die Auswirkungen waren oder könnt ihr das einschätzen?
12: Also wir haben sehr positive Rückmeldungen bekommen aus unserer Community. Es kam auch die Frage, ob es den Wahlchecker schon für Deutschland gibt. Den gibt es leider noch nicht, aber wir hoffen natürlich, dass wir noch lange weitermachen können und ja, unser Angebot sozusagen in der Richtung auch erweitern können. Und was einfach auch schön ist, dass viele Menschen sich durch das, was wir machen, einfach auch gesehen fühlen und sagen, ja, und jetzt kann ich mir auch eine Meinung bilden. Und das ist schon sehr schön.
10: Ja, und wirkt sich wahrscheinlich auch auf die Wahlbeteiligung aus, denke ich.
12: Hoffentlich.
10: Ja, ja. Und es gibt auch noch so andere Beispiele von euch. Ihr habt auch bei einer österreichischen, sehr bekannten Fernsehshow eingegriffen und die haben dann ihr Konzept verändert.
12: Das war tatsächlich wahrscheinlich Jan Böhmermann, also ZD.
10: Irgendwas mit Licht und Dunkel habe ich im Kopf.
12: Ja, genau, das war, habe ich da. Licht ins Dunkel, da haben wir das war unsere erste große Recherche und die wird ja auch so in den Kreisen oft sehr kritisiert, weil sie, also von Menschen mit Behinderungen selbst, weil sie sich leider auch sehr ableistischen Narrativen bedient. Genau, und das war unsere erste große Recherche bei andererseits. Da war ich damals leider noch nicht dabei, aber es wird auch heute eben noch sehr, sehr viel drüber gesprochen. Ja, und damit haben wir auch ein sehr wichtiges Thema aufgegriffen, weil eben Licht ins Dunkel ja auch sehr, sehr groß ist.
10: Wahrscheinlich sehr defizitär auch rüberkam, vermute ich mal, schon allein aus dem Titel.
12: Genau, ja.
10: Und bei Jan Böhmermann warst du schon dabei, oder? Weil du das erwähnst.
12: Das war kurz bevor ich gestartet habe. Das war natürlich auch eine großartige Sache. Und ich kann mich noch erinnern, als ich die Sendung gesehen habe und mir gedacht habe, wow, das ist so cool, Menschen mit Behinderungen in so einer großen Sendung zu sehen, mit so einer großen Plattform. Und ich weiß noch, dass ich damals, glaube ich, sogar Tränen in den Augen hatte. Und da habe ich mir gedacht, andererseits ist so cool, da möchte ich einmal hin. Und dann hat es geklappt.
10: Nochmal zur Frage von deiner Arbeit bei Andererseits. Wir sind ja alle von Ableismus geprägt, auch wir Menschen mit Behinderung, ich schließe mich ein. Wie macht ihr das bei euch im Team in der Zusammenarbeit?
12: Also ich muss sagen, wir sind eben also quasi ein gemischtes Team mit Menschen mit und ohne Behinderungen. Ich traue mich aber zu sagen, dass jeder Mensch, der zu Andererseits kommt, der bei Andererseits arbeitet, bringt eben eine gewisse Offenheit mit. Auch wenn man vielleicht noch nicht persönlich super viele Berührungspunkte mit dem Thema Behinderungen hat, hat doch jeder diese Offenheit und diese Bereitschaft zuzuhören. Das merkt man sehr stark in der Zusammenarbeit. Ich kann jetzt auch aus meiner persönlichen Erfahrung sagen, ich habe diesen starken Kontrast gespürt. Also ich war vorher in Agentur.

0: Kontext, mit dem sie arbeiten. Und jeder Mensch, auch ohne Behinderung, darf dort wirklich auch einfach Mensch sein, weil wir haben alle mal einen harten Tag und es geht allen mal nicht so gut. Und dieses Menschsein lassen ist dort einfach so groß. Jetzt bin ich ein bisschen vom Thema abgekommen, weil die Frage war mit Ableismus und dass das bei uns allen ja auch ein bisschen drinsteckt. Ich glaube, was ganz wichtig ist, dass wir alle lernen dürfen. Ich habe früher gedacht, ich bin in einer Behinderung aufgewachsen, ich weiß, was Behindertsein heißt. Und das stimmt nicht, weil es gibt so viele Facetten davon. Und ich glaube, wenn man offen ist und wenn man zuhört und wenn man auch annimmt, dass jemand sagt, hey, so wie du das jetzt ausgedrückt hast oder so wie du das gemacht hast, das ist eigentlich ableistisch. Und wenn man das auch annehmen kann und sagt, okay, Betroffene sehen das so, dann glaube ich ihnen, ist das eigentlich das Wichtigste, weil wir sind alle nicht perfekt und wir können nie alles wissen. Und solange wir einfach offen sind und zuhören und auch bereit sind, Verhalten zu ändern, dürfen auch Fehler passieren.
1: Ich finde, das hast du super formuliert. Ich kann da nur zustimmen, ja. Ich wollte noch was fragen, und zwar, habt ihr auch Intersektionalität bei euch mit berücksichtigt? Oder wie gemischt ist euer Team?
0: Wir sind, ich habe jetzt gerade gar nicht alles.
1: Ach, nur so grob.
0: Also wir sind eindeutig mehr Frauen. Wir sind hauptsächlich Deutschland und Österreich. Wir haben aber auch Personen mit Migrationshintergrund. Wir haben queere MitarbeiterInnen. Also ich würde schon sagen, wir sind da sehr divers. Was das Alter angeht, eher weniger. Wir sind ein sehr junges Team. Also da werde ich als die Chefredakteurin schon eher als die alten Hasen bezeichnet. Aber sonst,
1: ja. Dann kommen wir jetzt abschließend noch zu einem anderen Thema. Ihr finanziert euch ja über Abos und im Moment braucht ihr auch neue Abos. Möchtest du da noch was dazu sagen?
0: Genau, also wir sind ein unabhängig finanziertes Medium, das heißt, unsere Hauptfinanzierung besteht aus Abos. Wir haben letztes Jahr eine große Förderung vom Media Forward Fund bekommen, der uns eben ermöglicht hat, unser Team zu erweitern und Expertise auszubauen. Und diese Förderung läuft jetzt aus und daher brauchen wir bis Ende Juni insgesamt 7.000 Abos. Wir haben jetzt ein bisschen mehr als die Hälfte geschafft und sind deswegen eben noch ganz stark auf der Suche nach weiteren Menschen, die ein Abo bei uns abschließen wollen und dafür im Gegenzug natürlich wirklich, wirklich tollen und wichtigen Journalismus bekommen.
1: Also ich würde dann auch eure Website verlinken mit diesem Interview bei uns auf der Website, dass die, die das möchten und jetzt auch sehr interessiert geworden sind, vielleicht ein Abo abschließen können.
0: Sehr gerne, das freuen wir uns sehr.
1: Ja, Lena, ich glaube, wir sind dann jetzt am Schluss von unserem Interview. Da möchtest du noch was dazufügen, was noch nicht gesagt ist?
0: Ich freue mich sehr, dass wir dieses Gespräch geführt haben. Ich freue mich einfach, wenn ja das Thema Inklusion und Behinderungen ein bisschen eine positive Besetzung bekommt und dass da ein Diskurs aufrechterhalten bleibt. Also vielen, vielen Dank.
1: Ich danke dir auch.
2: Das Gespräch hat Radio Dreieckland geführt. Das Magazin andererseits braucht in den nächsten Wochen 7.000 neue Abos, denn nur so können die bestehenden 12 Arbeitsplätze erhalten und wie bisher weitergearbeitet werden. Der Aufruf findet sich auf ihrer Website. Das war das heutige Infomagazin Frosin mit dem Weltempfänger und Sisi Bai Musik von Ronald K. mit dem Track Love. Die Sendung wurde gestaltet und moderiert von Nora Niemetz. Zum Nachhören gibt es sie auf www.fro.at oder cba.media. Ich bedanke mich fürs Zuhören und wünsche noch einen angenehmen Abend.

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1: Hallo und herzlich willkommen bei der Sendung Pflegestützpunkt. Karin Schuster am Mikro. Heute helfe ich, morgen wird mir geholfen. So lautet das Motto vom Zeitpolster. Der Verein Zeitpolster bringt Menschen zusammen. Freiwillige unterstützen ältere Menschen, Familien oder Menschen mit Behinderung bei einfachen Alltagstätigkeiten. Etwa beim Einkaufen und Vorhänge aufhängen. Für ihre Hilfe erhalten sie Zeitgutschriften, die sie später selbst einlösen können, wenn sie Unterstützung benötigen. Und so entsteht ein Netzwerk der gegenseitigen Hilfe, das Solidarität fördert und Menschen ermöglicht, möglichst lange selbstbestimmt zu Hause zu leben. Drei engagierte Menschen aus dem Verein erzählen in dieser Stunde, warum sie sich einsetzen, welche Erfahrungen sie bei ihren Einsätzen machen und wie das besondere Prinzip der Zeitvorsorge funktioniert. Ich begrüße im Live-Studio in der Schönaugasse 8 Birgit Wurzwallner. Sie ist die Regionalkoordinatorin von Steiermark. Willkommen.
2: Hallo, danke für die Einladung.
1: Dann Brigitte Limburger, sie ist im Organisationsteam der Zeitpolstergruppe Schöckelland.
3: Hallo Karin.
1: Und Josef Galler, er ist Leiter der Zeitpolstergruppe Murek Rackersburg.
4: Ja, hallo, grüß Gott.
1: Ja, ich freue mich sehr, dass ihr den Weg auf euch genommen habt, um heute über euer Engagement hier zu berichten. Und für die Zuhörenden auch gleich die Info: auf der Website helsinki.at findet ihr in der Sendungsbeschreibung auch die relevanten Links zu den Themen, die wir heute besprechen. Die Website ist zeitpolster.com. Beginnen wir mit einer kleinen Vorstellungsrunde. Genau, wer zuerst das Mikro schnappt? Bitte, Brigitte, fang nur an.
3: Hallo, Karin. Hallo, Hörer. Mein Name ist Brigitte Limburger. Ich bin seit Jänner 24 in Pension. Ich war 41 Jahre Intensivkrankenschwester am Klinikum Graz. War eine ganz tolle Zeit. Bin jetzt, wie gesagt, seit 24 in Pension und noch immer in der Unruhe, habe Betätigungen gesucht und mit Zeitpolster ist es eigentlich recht rasch gegangen, dass ich mich sehr wohl fühle.
2: Ja, hallo, mein Name ist Birgit Wurzwallner. Ich bin die Regionalkoordinatorin von Zeitpolster in der Steiermark. Ich bin da, um Rahmenbedingungen zu schaffen, einerseits für neu entstehende Gruppen, die aber auch dabei zu begleiten, dass sie wachsen, aber auch bereits bestehende Gruppen dabei zu unterstützen, sich weiterzuentwickeln. Ich stehe in engen Austausch immer mit diversen Gemeinden, mit Organisationen, weil es uns einfach ganz, ganz wichtig ist. Wir möchten immer auf Kooperation, oder wir sind immer auf Kooperation aus. Das ist, denke ich, ganz ein wichtiger Punkt in dem Bereich. Und ja.
1: Darf ich dich noch fragen, was hast du für einen Hintergrund?
2: Also, ja, ich habe sehr viel in meinem Leben gemacht. Ich bin ja auch nicht mehr so jung. Ich komme ursprünglich aus der Wirtschaft, also meine Eltern haben ein Unternehmen gehabt, bin dann in den Sozialbereich gegangen, habe Sozial- und Berufspädagogin gemacht, war lange Zeit Arbeitsassistentin im BBAZ, habe dann ja über 10 Jahre bei Team Styria, dem integrativen Betrieb, den größten in der Steiermark, Marketing- und Vertriebsleitung gemacht. Ja, und bin dann seit Februar jetzt eben zu Zeitpolster gestoßen. Es verbindet einfach so das Ganze und macht es einfach rund. Einerseits die Erfahrung aus der Wirtschaft, aber auch aus dem Sozialbereich.
1: Mhm. Und Josef?
4: Ja, hallo. Ich habe 43 Jahre in der Raiffeisenbank in Murek gearbeitet, komme auch aus Murek und bin jetzt in der Altersteilzeit-Freizeitphase und habe mir mit Beginn der Freizeitphase überlegt, was kann man Sinnvolles machen und bin dann Gott sei Dank auf Zeitpolster gestoßen.
1: Mhm. Steigen wir ein mit dem, was ist der Zeitpolster? Vielleicht startet da die Birgit. Also um was geht's beim Zeitpolster und für wen ist es?
2: Ja, Zeitpolster ist ein Betreuungsmodell, wo man die Möglichkeit hat, für die eigene Zukunft Zeit anzusparen, sozusagen. Also Menschen, die einerseits vielleicht so wie die Brigitte bereits in Pension sind oder in diesem Unruhestand oder gerade so in dieser Vorstufe zur Pension sind, haben bei uns einfach die Möglichkeit, sich sinnvoll einzubringen und Unterstützungen anzubieten oder eben in einem Organisationsteam mitzuwirken und das in ihrer Region eben aufzubauen. Und sie sind da für Menschen, die einfach so niederschwellige Unterstützung brauchen. Das kann sein, dass einfach so die ältere Nachbarin, die vielleicht jemanden braucht, der mit ihr zum Arzt fährt, mit ihr einkaufen geht oder einfach einmal eine Zeit verbringt, einmal Karten spielt. Oder die junge Mutter, die heute Migräne hat und das Kind nicht selbst zum Kindergarten bringen kann oder abholen kann. Also das ist ein sehr breit gefächertes Spektrum, das wir anbieten. Wichtig ist aber, wir sind nicht diese typische Pflege im Medizinischen, das nicht. Also
1: vielleicht so ein paar Eckpunkte zu Zeitpolster. Ja. Also ich glaube 2022 war ja der Gründer von Zeitpolster, der Gernot Jochem Müller, auch bei einem Podium vom Pflegestützpunkt, beim Dentwirbel. Vielleicht kannst du ein bisschen was sich so österreichweit abspielt.
2: Ja, also gegründet wurde Zeitpolster 2018, eben durch Gernot Jochem Müller, der so die Idee gehabt hat oder auch gesehen hat, es wird einfach etwas brauchen und wir müssen selbst für unsere Zukunft vorsorgen, weil wir wissen ja, dass Pflege oder überhaupt der Bereich jetzt schon mehr als ausgelastet ist. Und manchmal sind es einfach so diese kleinen Unterstützungsangebote, oft eine Stunde in der Woche, die es ausmacht, dass jemand länger zu Hause bleiben kann. Und da hat er einfach dann halt Zeitpolster ins Leben gerufen. Eine der ersten Gruppen ist bei uns im Ausseerland damals entstanden. Die gibt es immer noch. Das sind sehr engagierte Damen. Und es gibt auch eine Zeitpolstergruppe in Graz. Seit Februar bin ich jetzt eben als Regionalkoordinatorin dabei und unterstütze gerade dabei, neue Gruppen zu entstehen. Das hat dann im Schöckelland gleich einmal ganz schnell funktioniert. Und es ist ein ganz tolles Team entstanden und auch im Mureck, mittlerweile auch in Volzberg. Und es stehen einige in den Startlöchern, allen voran, das ist Feldbach. Also es wird dann eine der nächsten Gruppen sein. Mhm. Insgesamt gibt es mittlerweile 60 Gruppen. Wenn wir alles zusammenzählen, also alle Personen, mit denen wir zu tun haben, sowohl die Helfenden als auch die, die von uns betreut werden und unsere Partner, sind es mittlerweile über 7000 Personen. Wir sind ganz ein kleines Team von Angestellten, nicht einmal 5 Personen für ganz Österreich, sind in allen Bundesländern außer Kärnten und Burgenland, betreuen über 20% aller Gemeinden in Österreich, also wenn man die 2 Bundesländer wegtut, sind sogar noch mehr. Und ganz stark sind wir zum Beispiel in Salzburg, da sind über 60% der Gemeinden, die bereits Zeitpolstergemeinden sind. Und das ist auch das Ziel für die Steiermark. Und eine wichtige Zahl vielleicht noch, mittlerweile sind über 100.000 Stunden an freiwilliger Tätigkeit und oder an Einsätzen von unseren Teams geleistet worden. Mhm.
1: Vielleicht frage ich trotzdem noch, weil es zum Rahmen so dazu gehört, was kostet es?
2: Ja, also wenn jemand noch keine Zeit erarbeitet hat sozusagen und kein Zeitpolster hat, dann sind das 11 Euro. 11 Euro pro Stunde. Und dieser Beitrag, das bekommen dann aber nicht die Helfenden, sondern ein Teil davon, nämlich fast 40 oder über 40%, kommt auf ein sogenanntes Notfallkonto, das da ist, dass wenn der oder die Helfende selbst dabei Unterstützung braucht und wir gerade niemanden haben, der genau diese Unterstützung anbieten kann, dann kann das zugekauft werden mit diesem Notfallkonto. Der Rest von diesen 11 Euro geht auf für Versicherungen, also alle unsere Helfenden sind unfall- und Haft pflichtversichert. Und ein Teil davon geht an die Organisation, ein Teil bekommen die Teams, einfach damit sie so für gesellschaftliche oder gesellige Abende mal Pizza essen gehen können oder am Weihnachtsmarkt. Ja.
1: Ja, danke schön. Brigitte, ja, bitte, wie ist das bei dir? Also dann frage ich gleich nach der Motivation. Warum engagierst du dich?
3: Naja, es hat in meiner Pension hat's begonnen, dass ich doch noch ein bisschen was arbeiten wollte. Es war ein bisschen ein Unruhestand. Ich habe gesucht und gesucht. Und nur Sport und nur Kaffee trinken war mir dann zu wenig. Ehrenamt wollte ich nicht und so bin ich dann in eine Arbeiterkammer-Veranstaltung hingegangen und dort habe ich die Sabine getroffen, eine Community-Nurse, und der habe ich mein Leid geklagt, wie ich es vielen Menschen klage. Da habe ich gesagt, Sabine, ich brauche noch was, was gibt's da? Sagt sie, du, wir haben eine Informationsveranstaltung in Stadtdeck, komm, hör dir das einmal an. Ja, gesagt, getan, ich bin hin und ich glaube von der ersten Minute, es war eine Stunde, es hat gepasst, die Energie war fantastisch. Also ich bin immer ein bisschen der kritischere Typ, aber es hat gepasst. Ich habe gleich zu Birgit hin, habe gesagt, Birgit, ich möchte da mit tun, ich möchte koordinieren, ich möchte aktiv mit tun, zu den Leuten in den Häusern gehen, ich möchte koordinieren. Bitte machen wir was. Und das eine hat das andere ergeben und wir sind jetzt so eine tolle, dynamische Gruppe. Wir sind 5 Leute. Wir gehen nächste Woche schon Schwammerl suchen auf der Alm. Wir, die Gruppe, dass wir uns gut finden. Es ist die Chemie gut, die Idee dahinter gut. Ja, das ist meine Motivation gewesen. Es ist fast wie überrollt worden, das Ganze, weil es einfach so positiv war, wirklich. Mhm.
1: Ja? Ja, dann an der Stelle lieben Gruß an die Community Nurse. Ja? Sabine Konrad.
3: Genau, sie hat das eingefädelt.
1: Jawohl. Super, und die Sabine war ja auch schon im Pflegestützpunkt zu Gast hier im Studio, gell? Und du hast dann die Initiative gestartet, dass du Leute gesucht hast, dass ihr eine Gruppe werdet.
3: Nein, das ist eigentlich von der Birgit ausgegangen. Sie ist schon noch die Drehscheibe von uns. Birgit, willst du was sagen?
2: Komm. Also bei dieser Veranstaltung war es so, dass wir einfach am Ende dieser Veranstaltung die Frage gestellt haben, könnte sich irgendjemand von euch vorstellen, im Organisationsteam mitzuarbeiten, und 5 Personen haben zeitgleich und darunter eben auch die Brigitte aufgezeigt, und dann haben wir ganz spontan gesagt, okay, wir 5, also in dem Fall mit mir 6, treffen uns einfach nächste Woche und besprechen wir das. Und an dem Tag, es war genau eine Woche darauf, am Donnerstag ist diese Gruppe gegründet worden. Also das ist ratzifatz gegangen. Und die zweite Frage war, kann sich von den anderen auch jemand vorstellen, als Helfer dabei zu sein? Und auch da waren gleich mal 10 Personen, die aufgezeigt haben. Also das hat, kriege ich jetzt auch noch Gänsehaut. Also das hat auch mich überwältigt. Das ist nicht immer so, dass das so schnell geht.
1: Ja, Gratulation.
3: Es hat die Stimmung gepasst, es hat die Idee dahinter so gut gepasst, das war es eigentlich, was mich gefangen hat. Mhm. Also investieren in meine Zukunft, unter Anführungszeichen, das soll jetzt nicht wieder egoistisch klingen, aber investieren in meine Zukunft, dass ich sage, ich habe einmal einen Polster, wenn ich Hilfe brauche, wenn ich einmal älter bin. Oder auch jetzt, wenn ich sage, okay, es geht momentan nicht, langfristig brauche ich Hilfe, kann ich es einsetzen, müsste es jetzt natürlich bezahlen und könnte halt, wenn ich in die Zukunft investiere, mir mit dem Zeitpolster das herausholen, so in der Richtung.
1: Genau.
3: Und die Idee ist ein Traum, also für mich.
1: Weil das kann eben auch ein plötzlicher Gipshaxel sein und man hat niemand oder zwar Gipsarme oder keine Ahnung. Oder Josef, wie ist es bei dir, deine Motivation?
4: Wie war es bei mir? Ich habe mich mit der Pension auseinandergesetzt und habe mir dann gedacht, also du hast ein tolles Leben gehabt, irgendwann will ich dann in der Pension irgendwas zurückgeben an die Gesellschaft. War dann auf der Suche und habe dann einen Zeitungsbericht über die Frau Kammerer aus Bad Aussee gelesen mit Zeitpolster, und dann habe ich gedacht, das schaut nicht dumm aus, und habe mich dann auch mit Zeitpolster in Verbindung gesetzt und war der Meinung, das passt sehr gut. Also, und war eher in der Richtung, da will ich helfen, da will ich Stunden zur Verfügung stellen, und dann haben wir Kontakt gehabt mit der Birgit, und jetzt bin ich halt ein bisschen in der Organisation drinnen. Motivation war zu helfen, Organisation mache ich gerne, und wir sind gerade dabei, die Gruppe aufzubauen. Wir sind 4 Engagierte aus dem Bereich Mure-Krakersburg, und sind in der ersten Phase, wo wir die Schulungen machen und dann wirklich in die Umsetzung ab September gehen wollen. Und ich glaube, all denjenigen, die ich bisher erzählt habe, was Zeitpolster ist und was Zeitpolster kann, waren begeistert davon und können sich auch vorstellen, da mitzuarbeiten und da auch zu unterstützen.
1: Auf die Schulungen komme ich dann noch später. Es würde jetzt gut dazu passen, ich habe mir da nämlich ein Zitat rausgesucht vom Gründer Gernot Joachim Müller. Zitat: So viel wie möglich allen Leuten davon erzählen, die es wissen wollen und auch denen, die es nicht wissen wollen. Das hat mir so gefallen. Einfach immer darüber reden, weil erstens kriegt man immer wieder positives Feedback, wie toll die Idee ist. Und das finde ich, gibt einem immer wieder so einen kleinen Kick. Und andererseits weiß man auch nie, wem man gegenübersteht. Das ist irgendwie so spannend, weil ich habe mich gefragt, hättest du, Josef, auch andere Vereine gehabt, wo du dich engagieren hättest können, aber du hast dich für Zeitpolster entschieden.
4: Natürlich, ich kenne das ganze Spektrum der sozialen Einrichtung, wo man helfen kann und alles. Und ich finde gerade, Zeitpolster ist eine sehr gute Ergänzung zu den bestehenden Einrichtungen. Das ist keine Konkurrenz zu bestehenden Einrichtungen, das ist eine Ergänzung. Und vor allem auch, was extrem lässig ist, ist, dass man sagt, ich kann in der Woche jetzt 4 Stunden zur Verfügung stellen, dann bin ich am Monat weg und kann dann hinterher wieder Zeit zur Verfügung stellen. Also auch diese Flexibilität und diese Freiheit, die man dabei hat. Mhm. Und wie gesagt, einfach eine lässige Idee.
1: Ja, danke schön. Vielleicht können wir ein bisschen konkreter noch werden. Wie schaut so ein Einsatz aus oder so ein Tag, wo, weiß ich jetzt nicht, weil ihr seid ja in der Aufbauphase erst, aber vielleicht Birgit. Wie schaut so ein Einsatz aus? Weil, beziehungsweise wie kommen diejenigen, die helfen wollen, zu denen, die Hilfe brauchen?
2: Ja, generell ist es so, dass die Personen, die Betreuung brauchen, entweder direkt bei unseren Teams anrufen oder per Mail oder sich direkt über unsere Homepage anmelden. Auch da kommt dann die Meldung zu den Teams vor Ort. Dann nimmt jemand vom Team mit der Person Kontakt auf und klärt in einem Erstgespräch einmal, was ist genau der Betreuungsaufwand, was ist der Wunsch. Wenn wir dann wenn die Person dann auch sichergestellt hat, dass es nicht ins Gewerbliche geht, weil auch das sind oft Fragen, ob wir da nicht Konkurrent sind zu diversen gewerblichen Unternehmen oder Putzfrauen und so. Das wird natürlich gleich einmal im ersten Gespräch abgeklärt, weil das sind wir nicht. Also unsere Helfenden sind keine Putzfrauen, keine günstigen um 11 Euro und auch nicht Gartenarbeit oder so. Also mal unterstützen, weil sich jemand den Fuß gebrochen hat und vielleicht einmal schnell einmal Rosenmann, okay, aber jetzt nicht auf Dauer oder halbe Schlösser und Bugs. Und nachdem das abgeklärt ist, unsere Gruppen haben alle eine Signalgruppe, eine eigene, und da stellen sie das dann rein und sehr anonym, einfach ein Herr in der Gasse, zum Beispiel wenn das in Graz wäre, bräuchte jemanden einmal in der Woche zum Einkaufen oder zum Kartenspielen. Wer hat Lust? Und die Helferin, die sich das vorstellen kann, meldet sich dann und bekommt dann die genaueren Daten. Dann schaut man, dass die zwei einmal zusammenkommen und beide, sowohl der, der zu betreuen ist, als wie der, der hilft, haben die Möglichkeit dann zu entscheiden, ob es passt für sie, weil das ist ganz, ganz wichtig, dass es muss einfach matchen, also dass die sehr gut verstehen und riechen können sozusagen. Und dann machen die zwei sich alles Weitere aus. Welchen Tag, wie lang, also da braucht es dann eigentlich uns als Organisation so nicht mehr. Es wird dann einfach dokumentiert vom Helfenden und der gibt es dann bis 5. des Folgemonats beim Organisationsteam ab und da wird es dann alles über eine Plattform genau festgehalten.
1: Und diese Dokumentation passiert praktisch analog, liegt da ein Zettel und dort wird eingetragen.
2: Genau, das hat jeder Helfende hat Zettel, also pro Person ist es dann immer pro Betreuten und wird es genau dokumentiert und wird dann an das Organisationsteam übergeben und da werden diese Daten dann verwaltet sozusagen.
1: Wie wird man eigentlich zum Helfenden? Was muss man da mitbringen?
2: Also es braucht auf jeden Fall keine Ausbildung im Pflegebereich. Wenn man Menschen gerne mag, dann hat man schon einmal einen großen Stein. Also das ist einfach das Wichtigste natürlich, dass man Menschen im Prinzip gerne mag. Und wenn man sagt, ich habe einfach noch Zeit und ich möchte einfach was Sinnvolles in meinem Leben machen und meine Erfahrungen, die ich bis jetzt gemacht habe, da einbringen und meine Stärken. Und es gibt ganz, ganz unterschiedliche Tätigkeiten, also einerseits die Helfenden, aber auch im Organisationsteam, also wir trennen das schon sehr strikt, weil es ist sehr viel zu tun und wenn man das gut macht, dann geht da schon ein bisschen Zeit auch auf, also im Organisationsteam. Und wenn, da gibt es unterschiedliche Sachen zu tun, das ist einerseits so jemanden, der ein bisschen die Leitung übernimmt und so das Ganze im Überblick behält, Öffentlichkeitsarbeit, der einfach Ansprechpartner ist, die Erstkontakte mit den Helfenden und mit den Betreuten und einfach schaut, dass halt Helfende so ein gutes Onboarding haben.
1: Mhm. Brigitte, wie ist das bei dir? Wie empfindest du das? Ich meine, als diplomierte Gesundheits- und Krankenpflegerin kannst du mit Arbeitslasten ausgezeichnet umgehen. Ja. aber wenn du jetzt im Organisationsteam bist, hast du das Gefühl, boah, da ist jetzt aber schon viel, was zusammenkommt an Bürokratie oder so auch?
3: Schon, aber wir helfen und stützen uns gegenseitig. Also Birgit ist immer Tag und Nacht bereit. Birgit, bitte hilf, wie geht das? Oder unser Gruppenleiter, der Mario, hilf mir bitte, wie schaut das oder das aus? Das ist ein geschmeidiges Arbeiten, muss ich sagen. Und wenn ich nur ergänzen darf, wenn wir ein Kartenspielen, das wäre so ein Beispiel aus der Praxis. Ich als im Organisationsteam bin von einem Sohn in Stadtegg angerufen worden, der möchte, dass jemand mit seiner Mutter, 91 Jahre, Römi Cup spielt. Also ich finde das doch entzückend. Also wenn meine Mutter noch leben würde, ich würde das auch machen. Dass ich sage, das sind vielleicht ein oder zwei Stunden für die ältere Dame, es kommt jemand, es spielt jemand mit ihr und dann geht er wieder. Solche Tätigkeiten machen wir. Mhm. Wie gesagt, so wie die Birgit schon sagt, wir tun jetzt nicht Fenster putzen und Rasen mähen, sondern wir gehen mit einer Dame von mir aus zum Spar einkaufen, fahren dann noch beim Grab vom Mann vorbei und kommen wieder zurück. Lebensqualität den Menschen bieten, das ist das Um und Auf, finde ich.
1: Sind es dann eigentlich immer Personen, die ihr unterstützt, die alleine wohnen?
3: Sehr oft, Birgit, oder? Sehr oft, das gebe ich an dich weiter.
2: Ja, das schon sehr oft, weil es oft auch mit dem Thema Einsamkeit zu tun hat eben. Aber es, was auch ein wichtiger Punkt ist, dass wir pflegende Angehörige entlasten. Oft ist es so, dass die Damen, weil meistens sind es die Frauen, die halt die Männer pflegen, sich selbst irgendwie aufgeben schon und gar nicht die Zeit finden, einmal selbst zum Friseur zu gehen, mit einer Freundin auf einen Kaffee zu gehen, weil sie so glauben, sie müssen immer daheim sein bei ihrem Mann. Und wir haben da ganz eine liebe Geschichte. Also der Mann, dement, hat eine eigene Holzwerkstätte und einmal in der Woche kommt einer unserer Helfer und geht mit ihm in seine Holzwerkstätte. Und in der Zeit kann die Frau mal einkaufen gehen in Ruhe, einmal mit einer Freundin einen Kaffee trinken oder mal zum Friseur oder selbst zum Arzt gehen.
1: Mhm. Ich habe das mitgekriegt, pflegende Angehörige ist eigentlich ein ziemlich schwieriges Thema. Das hat auch viel mit Scham zu tun. Ich schaffe es nicht mehr selber, die Nachbarn dürfen das gar nicht erfahren und so. Wie kann man die Menschen gewinnen eigentlich, dass sie ein Stück weit loslassen können, dass sie auch sagen, okay, ich nehme das jetzt den Anspruch mit dem Zeitpolster. Oder wie können Sie da die Menschen erreichen? Geht es dann bei euch in der Gegend draußen, Josef und Brigitte, weil ihr die Leute kennt? Oder wie kann das passieren?
5: Ich würde sagen, weil wir die Leute kennen, wir haben einen guten Kontakt zu den Gemeinden und auch einen guten Kontakt zu den bestehenden sozialen Einrichtungen schon, dass man sich da wirklich vernetzt und auch weiterempfohlen wird und auch wir weiterempfehlen. Also ich glaube, das funktioniert am Land bedeutend leichter als vielleicht in der Stadt, aber aufgrund der Gegebenheiten und mit der Gruppe der Helfenden hat man doch ein sehr, sehr gutes Netzwerk.
2: Ja, und ich glaube, genau das ist auch der Grund, warum wir immer regional die Gruppen bilden. Einfach um dieses Netzwerk und zu stärken und einfach dann, ja, desto öfter das drüber gesprochen wird, so wie du vorher auch den Gernot zitiert hast, einfach immer wieder drüber reden oder auch in die Medien gehen und irgendwann macht es einmal Klick oder eben diese Mundpropaganda, wenn jemand dann Gutes erfahren hat und dann halt weiter erzählt. Ich habe jetzt vor kurzem einen Anruf gekriegt von einer Dame aus Wien, die muss hüftoperieren gehen und ihre Tochter, die ist 53 Jahre, braucht einfach Unterstützung und in der Zeit wird sie ihre Tochter, möchte sie es nach Hartberg, weil dort ist ein Hotel, das sie schon kennt. Jetzt habe ich aber leider noch keine Gruppe in Hartberg, habe ich Werbung gemacht für, vielleicht werden wir gesponsert, für Bad Radkersburg, fürs Vitalhotel und habe ihr alles zusammengeschrieben und habe gesagt, das wäre auch eine Möglichkeit und dort haben wir eine Gruppe, weil sie hätte gern jemanden, der einmal am Tag mit der Tochter spazieren geht. Und was ich noch anbieten habe können, war halt das aus Seerland. Also, aber die hat von einer Freundin erfahren, dass es Zeitpolster gibt und war dann total begeistert, dass sie einfach angerufen worden ist und dass man mit ihr drüber redet und auch wenn die jetzt nicht direkt eine Hilfe anbieten kann, weil halt Hartberg leider noch keine Zeitpolstergruppe ist, aber dass man sich trotzdem die Mühe macht, auf ihre Bedürfnisse einzugehen und Alternative anzubieten.
5: Das ist vielleicht auch der Vorteil von Zeitpolster, dass man kreative Lösungen anbieten kann und wie in keinem Korsett drinnen sind, das geht und das geht nicht. Wir können uns das wirklich gut anschauen. Also glaube ich schon, dass das ein extremer Mehrwert ist.
3: Ja, ich wollte noch das Beispiel, ich liebe diese Beispiele, von, darf ich das sagen, von der Tochter von Wien mit der Dame, was ins Altersheim muss. Okay, Tochter in Wien kam beruflich nicht weg, die Mutter muss ins Altersheim umsiedeln. Natürlich kann man in ein Altersheim nicht alles mitnehmen. Und die Bitte an Zeitpolster lautete, können wir mit der Mutter quasi die wichtigsten Utensilien für das Altersheim einpacken und quasi sie dahingehend unterstützen. Also sie kam beruflich nicht weg, wir sind hin, wir haben gesagt, was braucht man? Naja, ein Ballkleid werden wir nicht mehr brauchen, etc. Und so haben wir Stück für Stück das Ganze so gestaltet, dass der Wechsel ins Altersheim recht harmonisch abgelaufen ist. Und da gibt es viele Beispiele, die passen einfach. Das ist so Herz, finde ich. Da könnte ich viele, oder ich darf das ja gar nicht sagen, dass man jetzt die Birgit und ich, darf ich das sagen, Maria Zell? Ach Gott, wir haben beim Herfahren haben wir über das gerade geredet. Birgit, an mich, Brigitte, ich habe da eine 90-jährige Dame, die möchte so gern noch einmal nach Mariazell. Sag die Birgit, du, weißt du, allein und hin und her, sag ich, Birgit, zack, brack, wir machen das. Ich bin Krankenschwester, sie ist natürlich mit einer älteren Dame, 90 Jahre, Kreislaufprobleme, es ist heiß, aber das schaffen wir schon. So, jetzt sind wir am Organisieren, wir düfteln schon herum. Wann können wir? Sag ich, du, tun wir mal die heiße Periode abwarten. Schauen wir Ende August, Anfang September, ideal. Fahren wir rauf nach Mariazell, Parkplatz, gehen wir in die Basilika, gehen wir dann gut essen und dann fahren wir wieder heim. Das ist es. Das ist doch Herz, finde ich, oder?
6: Super. Also auch in meinem persönlichen Umfeld ist eine Freundin, der Papa ist gestorben, die Mama ist übrig geblieben im Haus, so ganz klassisch. Und die Mama war es halt gewohnt, dass der Papa eigentlich alles organisiert und gecheckt hat. Und wir wissen, dass das wirklich oft so ist. Auch bei jüngeren Menschen oft einmal merke ich das, auch bei mir selber. Und genau, und dann habe ich den Tipp für Zeitpolster eben ihr gegeben, meiner Freundin, und ihre Mama war ganz skeptisch, weil es darf niemand fremd ins Haus kommen und das kennen wir eh alle, auch von der Hauskrankenpflege teilweise. Und die Mama hat aber diese Hürde geschafft, dass sie das zumindest einmal ausprobiert hat. Und daraus worden ist dann, dass einmal in der Woche jemand gekommen ist und dass sie einkaufen gefahren sind und dass es dann sogar dazu gekommen ist, dass ihre Mama selber mit dem Bus auch wohin gefahren ist, weil sie ja vorher nur mit ihrem Mann mit dem Auto wohin gefahren ist. Und auf einmal hat sie eine neue Welt für ihre auftan. Trotz der ganzen Traurigkeit hat sich die Mama dann da weiterentwickelt praktisch, weil sie hinausgegangen ist, weil zu ihr auch wer gekommen ist.
3: Birgit, vielleicht sagst du, dass wir schon einen Strafregisterauszug etc. brauchen? Das wäre
2: ja, also darauf legen wir viel Wert einfach, um auch diese Sicherheit zu geben. Also alle, die sich bei uns als Helfer registrieren und Helferin natürlich, bringen das Strafregisterbescheinigung, die allgemeine, aber auch die, die für Pflege und Betreuung notwendig ist. Und das wird bei uns auf die Plattform gespeichert und erst dann können Sie überhaupt den ersten Einsatz machen. Also Sie sind erst zuerst nur als Interessierte registriert und sobald Sie freigeschalten sind, können Sie dann den ersten Einsatz machen.
6: Und ist man da dann gleich alleinig unterwegs? Wenn ich mir jetzt als Helferin melde, dann also fahre ich schon alleinig wohin?
2: Ja, naja. Also wir schauen schon, dass wir die Personen, dass wir gutes Onboarding machen und sie diverse Sachen mit ihnen durchspielen, was ist, wenn das oder das passiert. Und dann haben sie ja, sind erwachsene Menschen und es sind ja keine schwierigen Aufträge. Also wir bieten auch diverse Schulungen an. Das passt vielleicht auch noch dazu. Wir haben ja eine eigene Lernplattform mit über 90 Kursen und ganz vielen Podcasts zum Thema Pflege und für pflegende Angehörige, also Lern du Care. Und da gibt es auch den einen oder anderen Kurs, Basiskurs, wo wir empfehlen, also wir zwingen natürlich niemanden dazu, aber wo wir empfehlen, dass sie einfach vor dem ersten Einsatz eventuell sich so einen Kurs einmal anschauen und wenn Fragen auftauchen, können sie jederzeit anrufen und wir besprechen das. Aber im Weitesten fahren sie dann schon selbst hinaus oder treffen sich einmal mit denen, der Unterstützung braucht, einfach um zu schauen, ob es überhaupt passt.
6: Und die Schulungen sind kostenlos, wenn man registriert ist?
2: Ja, die sind kostenlos für alle. Da kann jeder. Da kann jeder, also nicht nur Helfende von Zeitpolster, die sich das anschauen können, einfach auf www.zeitpolster.com zu gehen, ein bisschen runterscrollen und dann kommt man auf diese Lernplattform. Da registriert man sich mit seiner Mailadresse und hat dann die Möglichkeit, eben 90, über 90 Kurse anzuschauen.
6: Okay. Mach mal eine Musikpause, schlage ich vor. Ich danke schon mal für die ganzen Einblicke, die ihr gegeben habt in die Welt von Zeitpolster. Ich habe heute Musik mit von Christian Hörbling. Er ist Musiker, Kabarettist, Moderator und irgendwann ist mir jetzt wieder ein neues Stück, das wahrscheinlich jetzt schon gar nicht mehr neu ist. Für mich ist es neu. Christian Hörbling ist ja mit seiner Kunstfigur Helfried, wo ich ja tatsächlich ein Fan bin, weil er unglaublich schräg ist. Im Theatercafé in Graz habe ich ihn mehrmals gesehen. Und jetzt auch dazu passend ein bisschen ein schräges Lied. Viel Vergnügen damit.
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0: Das ist die Sendung Pflegestützpunkt, Karin Schuster am Mikro. Wir sprechen heute über die Möglichkeiten vom Verein Zeitpolster. Im Studio ist Birgit Wurzwalner, sie ist die Regionalkoordinatorin von der Steiermark. Brigitte Limburger ist im Organisationsteam der Zeitpolstergruppe Schöckelland und Josef Galler ist Leiter der Zeitpolstergruppe Murek-Rackersburg. Und es sind praktisch neue Gruppen, die in der Steiermark entstanden sind, durch die umtriebigen Tätigkeiten von der Birgit Wurzwalner, die am Start ist, um neue Zeitpolstergruppen in der Steiermark mit auf den Weg zu helfen, so kann man sagen. Und genau. Dann wäre ich eh schon bei dem, also dieser Aufbau der Gruppen in der Steiermark, aber auch in Graz, weil die Gruppe in Graz, die gibt es ja schon länger. Vielleicht kannst du ein bisschen so einen Einblick geben, wie geht es den Gruppen jetzt so oder wie geht es auch der Gruppe in Graz?
1: Ja, also die Gruppe Graz gibt es mittlerweile seit 2022 und da sind wir gerade dabei, neue engagierte Menschen zu suchen für das Organisationsteam, die uns da einfach helfen, Graz weiter auszubauen. Und wir sehen, dass ein sehr großer Bedarf da ist und ursprünglich, wir sagen ja eigentlich immer so zwischen 15 bis höchstens 30.000 Einwohner ist eine Zeitpolstergruppe, Graz mit über 300.000, also da könnten schon einige mehr Gruppen sein, das wollen wir aber in dem Sinn gar nicht so, sondern wir suchen eine Leitung und einfach mehrere engagierte Persönlichkeiten, die dann so beim Onboarding helfen, die so erst Ansprechpartner sind für Menschen, die halt helfen wollen, aber auch für Menschen, die einen Betreuungsbedarf haben. Und dann brauchen wir da immer wieder Menschen, die eingeben, diese ganze die Stunden, diese ganze Verwaltungstätigkeit machen. Jemanden, der gern Öffentlichkeitsarbeit macht, der vielleicht so wie wir heute einmal beim Radio sitzt und ein Interview gibt oder auch einmal einen Pressebericht schreibt. Ja, ganz unterschiedlich.
0: Und ist das Ehrenamt?
1: Ja, das ist Ehrenamt. Sie bekommen aber für alle, also für ihre Tätigkeiten pro Monat jeder Helfende im Organisationsteam 6 Stunden auf ihr Zeitkonto geschrieben.
0: Okay. Geschrieben. Da ist wahrscheinlich dann trotzdem Ehrenamt auch dabei, weil wahrscheinlich wird es mehr als 6 Stunden sein, die man im Monat einbringt?
1: Das ist natürlich sehr, sehr unterschiedlich. Also am Anfang ist es wahrscheinlich mehr, also einerseits auch, bis sich die Gruppe findet. Da müssen einfach auch mehrere Treffen einmal sein, aber das ist auch oft ganz unkompliziert, so wie die Schöckeland jetzt einmal Schwammerl suchen gehen, aber einfach einmal auf ein Glas Prosecco oder so, dass man sie halt kennenlernt. Darum ist es jetzt so zum Abwiegen, würde ich jetzt auch als nette Gesellschaft
2: ja. Birgit, ich möchte es noch festhalten, dass das nicht jetzt nur für bewährende Pensionisten oder Damen und Herren, die in Pension gehen, aktuell oder ist, sondern es können auch junge Menschen mitmachen, 18-Jährige. Also meine Tochter, meine Große ist 30, die wollte unbedingt dieses Cup-Römi mit der Dame da mit 90 machen. Sie, meine Tochter ist halt von Graz und Stadtdeck ist ein bisschen weiter weg. Aber noch einmal, das ist jetzt nicht nur Pensionisten oder die in Pension gehen, sondern jede Altersgruppe ab 18. Es können auch junge engagierte Leute. Es ist nicht altersentsprechend kategorisiert, gell, Birgit?
1: Das ist richtig, wobei halt für die Jugend oft, die denken noch nicht so auf die eigene Vorsorge. Das ist eher ein bisschen wenig sexy noch nicht, so wenn man an die eigene Pension denkt. Aber natürlich, wenn Zeit da ist, gerne. Also es gibt keine Altersbeschränkung in dem Sinn.
0: Wie ist denn so der Schnitt von männlich-weiblich bei den Helfenden?
1: Ja, natürlich viel, viel mehr Frauen als Männer, aber wir freuen uns über jeden engagierten jungen Mann in dem Fall. Ja, sehr charmant. Also jeder ist willkommen, also, aber es ist schon, dass mehr Frauen tätig sind im Ehrenamt.
0: Josef, wenn du im Aufbau der Gruppe bist und vielleicht mit Bekannten von dir sprichst, ist das leicht zum Vermitteln, so unter Männern, sage ich jetzt einmal, du kannst dich da engagieren und kannst dem helfen. Ist das uncool?
3: Nein, ist überhaupt nicht uncool. Ich erzähle es ja auch meinen Freunden und die sagen, ah, das ist eine lässige Geschichte und das würden sie auch sehr gerne unterstützen. Also witzigerweise ist der Frauenanteil sehr hoch, aber die Männer machen das genauso. Also ich glaube, dass extrem viele Männer noch dazukommen werden und überhaupt nicht uncool. Mhm. Weil ich ja was Sinnvolles mache. Ich kann ja auch, was weiß ich, einem Helfenden das digitale Amt vorstellen oder die Amtswege erledigen. Das sind ja auch so Dinge, wo die Männer vielleicht unter Anführungszeichen, um in diesem Schemata zu bleiben, besser drauf sind. Mhm. Und das sind ja auch, oder der Gartenarbeit, wenn ich sage, du, ich helfe dir mal im Garten, das sind ja auch Tätigkeiten, die Männer machen können. Mhm. Sehe ich überhaupt nicht so, dass das für Männer uncool ist. Und dann, ja gut.
0: Schön. Manchmal muss ich ein bisschen blöd fragen. So.
3: Ist ja auch in Ordnung.
0: Entschuldigung.
3: Nein, ist ja auch in Ordnung.
0: Aber ich versuche halt auch ein Stück weit so, wo sind die Zuhörenden irgendwie gerade unterwegs, gell? Wenn es jetzt vorwiegend Frauen sind, vielleicht gibt es da auch Berührungsängste, wenn ich wohin gehe. Ja. Und vielleicht will ich helfen, aber ich traue mich vielleicht, würde nicht hingehen.
3: Ja, vielleicht kommt es eher dahin, dass es eher aus der Pflege, also unter Anführungszeichen aus der Pflege herauskommt. Da sind einfach die Frauen federführend. Und wenn man das Zeitpolster-System aber erklärt, dann ist es 50-50, können Männer und Frauen machen.
0: Ja.
2: Ja, noch einmal, Care ist natürlich weiblich, wir wissen es, alle wissen es. Aber es gibt nach wie vor, Josef, danke, diese ganzen Männertätigkeiten, wie gesagt, Computer zum Beispiel, ich bin nicht gut in Computer. Bei mir stürzt er immer ab, er hat ein Eigenleben. Ich glaube das immer, dass das so ist. Und da sind Männer vielleicht ein bisschen tougher. Und es gibt genug Betätigungsfelder für Männer. Das ist nicht nur Pflege oder so. Es gibt viele Sachen. Oder Beispiel, ja, wie gesagt, Computer oder es muss jetzt nicht Gartentätigkeit sein. Ich möchte es ein bisschen differenzieren. Wir gehen jetzt nicht Garten umstechen und Garten pflanzen, aber natürlich, wenn der schwere Gartentopf, die Blumenerde, der Oleander von einer Ecke in die andere, ist natürlich ein starker Mann natürlich was anderes wie jetzt eine Frau. Wobei, wir Frauen

0: vielleicht auch noch was sagen, beziehungsweise mir fällt ein, relativ zu Beginn war ich da auch ein bisschen in der Anfangszeit dabei von Zeitpolster in Graz, und da ist mir dann erzählt worden, dass da schon ein Spital angerufen hat, weil es darum gegangen ist, dass eine Person zum Entlassen ist und da ist niemand da. Und ich war überrascht, dass das erst so kurz gibt in Graz, und es ist aber schon wahrgenommen worden, ja, weil einfach der Bedarf so groß ist.
1: Ja, genau. Und da haben die Brigitte und ich erst vor kurzem einen Termin gehabt. Das war jetzt im LKH Weiz, also wo die Entlassungsmanagerin mit uns Kontakt aufgenommen hat. Leider sind wir in Weiz auch noch nicht, aber die ersten Gespräche laufen. Aber das ist ein sehr großer Bedarf, ja. Das ist richtig. Und wir schauen natürlich, dass wir mit den unterschiedlichsten Einrichtungen schon, bevor eine Gruppe entsteht, in Kontakt kommen. Also wo wir einfach Stakeholder-Workshops abhalten und einladen dazu und Zeitpolster vorstellen. Und einfach für die diversen Fragen da sind, die natürlich auch aufkommen, wenn ein neues Modell irgendwie entsteht. Ja. Das ist ganz normal, also das wissen wir. Und wir sind auch für jede Frage dankbar, weil ich sage immer, wer fragt, der zeigt zumindest Interesse.
0: Richtig. Und so dieses, sage ich jetzt einmal, klassische Revierdenken, nein, in der Gegend, da gibt es eh schon irgendwas, und warum braucht es jetzt noch eine Gruppe?
1: Ja, das hören wir auch immer wieder. Also das gibt schon immer wieder diese Bedenken, oder wo man sagt, ja, man hat ja eh und Ding. Aber wenn man dann ins Gespräch kommt und sieht, so wie der Josef auch schon gesagt hat, also wir können das so individuell zuschneiden, auch unsere Unterstützung, und teilweise auch ergänzen. Also als Beispiel, es gibt eine Tagesstruktur. Das Problem ist, die Leute kommen dort nicht hin, weil es gibt dieses Shuttle-Service nicht mehr, das Personen abholt, hinbringt und wieder nach Hause bringt.
2: Darf ich das? Das sind diese Tagesstätten zum Beispiel, das hätte mir für meine Mutter auch gut gefallen, aber ich habe das durchgerechnet, die Tagesstätte plus Taxi hinher, ich hätte es auch nicht organisieren können, hätte mir pro Monat 400 Euro gekostet, das geht nicht, muss man sagen. Mhm. Und in den Tagesstätten, liebe Grüße an die Daniela, ist eine Kollegin von mir, die das koordiniert in der Landesregierung, sind die älteren Leute wirklich gut aufgehoben. Sie sind in ihresgleichen, es wird mit ihnen aktiv gearbeitet, sie freuen sich auf diesen Tag, wenn das jetzt von mir aus der Montag oder Dienstagvormittag ist, da treffen sie wieder ihre Sitznachbarin, die Frau da, und das ist Lebensqualität, und das organisieren wir. Wir bringen die Leute hin, wir holen sie zurück. Birgit, du hast mit dem Kilometergeld noch nicht gesagt. Ist nicht so wichtig. Okay, passt. Mhm. Und ja, das ist halt unser Bereich. Aber ich möchte sagen, wir grenzen uns halt ab. Wir organisieren zum Beispiel, weil du gefragt hast, die anderen Organisationen, wir sind jetzt, also ich bin im Pflegebereich, aber ich gehe jetzt zum Beispiel nicht Tabletten einteilen oder ich gehe jetzt kein Insulin spritzen oder ich mache keine Verbände. Aber ich organisiere die Organisationen, die das für diese Dame, für diesen Herrn dann erledigen. Mhm. Das ist mein Bereich. Dass ich sage, das gehört angeschaut, oh, das Bein muss man ärztlich versorgen, da gehört er drüber geschaut, da gehört ein Verband, da. Das zu organisieren, dass ich mit der Dame zum Arzt fahre, sage, so, das gehört jetzt einmal überprüft, und dann die weiteren Organisationen einschalte, die das dann machen. Hm. Obwohl ich von der Pflege bin, obwohl ich es wirklich kann, das traue ich mir sagen, ist es nicht mein Aufgabenbereich. Aber das geschulte Auge von mir sieht es natürlich. Mhm. Mhm. Das ist der Vorteil.
0: Ja. Gern würde ich noch fragen, nach dem, also so soziale Teilhabe, es ist schon genannt worden, auch Einsamkeit. Also ich habe rausgesucht von der Plattform Primärversorgung von der GÖG, ist im Newsletter gestanden, 18,6% der österreichischen Bevölkerung sind armuts- und ausgrenzungsgefährdet. Und die Belastungen eben der steigenden Armut sind in der Primärversorgung deutlich spürbar. Das heißt, die Einsamkeit ist das Thema, aber auch, was kann ich mir leisten, dass ich irgendwo sozial teilhaben kann überhaupt? Ist das auch ein Thema?
1: Ja, das ist auf jeden Fall ein Thema, und oft auch bei unseren Helfenden,

0: den Frauen, die einfach dadurch eben für die eigene Zukunft vorsorgen können, für sich selbst, weil die jetzt schon wissen, dass ihre Pension irgendwann einmal sehr mager, wenn überhaupt, ausfallen wird und da auch einen Anreiz sehen und viele Helfende, die eigentlich auch einsam sind. Also nicht nur die, die betreut werden, brauchen jemanden, sondern oft auch Helfende. Also wir haben einige Damen, die halt so im zweiten Drittel ihres Lebens vielleicht verlassen worden sind, die Kinder sind außer Haus und jetzt haben sie eventuell sogar Bundesland gewechselt, sind ganz neu, vielleicht sogar in Graz jetzt, fällt mir speziell hier jemand ein, und hat einfach so die Möglichkeit, auch wieder diese soziale Teilhabe durch Zeitpolster zu finden.
1: Wir sind schon gegen Ende der Sendung. Was ist euch noch wichtig zu sagen? So ein bisschen ein Call to Action, eine kleine Einladung an die Zuhörenden.
2: Das wäre es jetzt gewesen, dass ich wirklich alle aus der Region Mure-Krakersburg dazu einlade, bei Zeitpolster mitzumachen und vielleicht das gesamte Zeitpolster-System mit einem Satz zu erklären. Es ist Nachbarschaftshilfe auf professioneller Basis. Der Background ist extrem professionell, dass ich mir anschaue, wer hilft da, der mit Strafregisterauszug, es wird entsprechend sehr gut verwaltet und abgerechnet, ich sorge selber vor und ich kann da noch Gutes machen, also eine optimale Sache für jemand, der Gutes tun will und auch ein bisschen Zeit hat.
1: Schön, danke.
3: Und dann die Birgit zum Schluss. Also ich kann auch nur jeden auffordern, probiert es ist eine gute Sache. Es ist eine Investition in euer Alter, für die Jungen oder für die Junggebliebenen. Und wir können nur Leute brauchen. Und ich sage, rein allein bringt nichts. Ich würde sagen, meldet euch einfach und probiert die ganze Sache. Wir sind ein gutes Team.
1: Danke, Brigitte.
0: Ja, ich kann da jetzt eigentlich gar nicht mehr so viel dazu sagen, außer dass ich es nicht nur auf Mureck und Radkersburg beschränke, sondern generell für die ganze Steiermark natürlich oder österreichweit und ganz speziell für Graz. Also da sind wir einfach auf der Suche nach Menschen, engagierten Menschen, die das Organisationsteam unterstützen möchten.
1: Dann sage ich herzlichen Dank für euren Besuch im Studio. Die Wiederholung der Sendung ist am Montag von 10 bis 11 Uhr und ich wünsche euch jetzt noch einen schönen Tag und gutes Programm weiterhin mit Radio Helsinki.
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3: Ein eigenes Haus mit Garten, ein Swimmingpool, zwei Autos in der Garage. Das Einfamilienhaus, ein gebauter Traum, den sich ein Großteil der Bevölkerung auch heute noch erfüllen will. In Österreich stehen 1,5 Millionen Einfamilienhäuser. Allerdings hat dieses Ideal soziale und ökologische Auswirkungen. Flächenverbrauch, Versiegelung, Leerstand, Vereinsamung. Warum bleibt das Einfamilienhaus trotz Klimakrise und steigender Baukosten so beliebt? Wie kann man den Bestand anders nutzen? Das ist Thema der Ausstellung Suburbia – Gebaute Träume – Zukunft Einfamilienhaus. Eine Produktion des Architekturzentrums Wien. Die Ausstellung wird heute, am 7. Juli, eröffnet. Eine der Kuratorinnen ist Katharina Ritter. Sie spricht im Interview darüber, warum das Einfamilienhaus so erfolgreich war und ist und wie es damit weitergehen kann. Am Mikrofon Marina Wetzelmeier. Mit dem Einfamilienhaus verbinden wir durchaus sehr viel. Gerade vielleicht in Oberösterreich, in einem sehr zersiedelten Gebiet. Welchen Stellenwert hat denn das Einfamilienhaus generell? Also was symbolisiert denn das Einfamilienhaus?
4: Ja, also erst einmal vielen Dank für die Einladung und die Sendung. Freut mich auch sehr, hier über das Thema sprechen zu können. Also die Ausstellung oder die Ausstellung, die in Wien zu sehen war, Suburbia, Leben im amerikanischen Traum, war eigentlich eine Ausstellung, die aus Barcelona kam und die das Phänomen des Einfamilienhauses eben in seinen Ursprüngen zeigt, eben amerikanische Ursprünge. Und ein bisschen diese Geschichte der Entstehung, die mit ganz vielen anderen Faktoren ganz eng zusammenhängt, eben beleuchtet hat. Und es war auch in Barcelona, gab es dann einen Teil über Spanien. Und wir haben dann in Wien eben auch einen Teil über Österreich gemacht, eben das Einfamilienhaus, also weil man in Österreich mit dem Wort Suburbia ja nicht so viel anfangen kann. Das ist für uns so was Amerikanisches. Bei uns gibt's das ja nicht, was in der Form ja nicht stimmt. Dann im Zuge der Ausstellung haben wir dann gesagt, eigentlich ist dieser Österreich-Schwerpunkt eine in sich geschlossene Erzählung und es wäre total wichtig und gut, wenn es nicht nur in Wien gezeigt wird, wobei man darf nicht vergessen, wie viele Einfamilienhäuser in Wien rumstehen, sondern wirklich durchs Land reist. Und deswegen haben wir dann gesagt, wir machen eine Wanderausstellung draus, ganz klein und leicht auch im Aufbau und Transport und schauen, dass die möglichst vielen Gemeinden gezeigt wird, um das Thema zu diskutieren und einfach anzugreifen, weil das ist ein bisschen ein Tabuthema, weil das Einfamilienhaus steht für immer noch die meisten Österreicherinnen für die Traumform des Wohnens. Das ist ein großer Wunsch, ein großer Traum. Und viele glauben auch, es ist so die Urform des Wohnens. So, das war immer so. Man hat in einem Haus gewohnt als Familie. Und eben schon die große Ausstellung in Wien hat das ein bisschen auch eben aufgelöst, diese Geschichte, dass das ja eigentlich ein sehr junges Phänomen ist. Also dieses Wohnen als Kernfamilie im Einfamilienhaus, das ist in den Nachkriegsjahren erfunden worden und vermarktet worden, sehr erfolgreich vermarktet worden. Und heute glauben eben alle, das ist die einzige und die richtige Art des Wohnens. Und ich finde, es ist eben einerseits wichtig, uns bewusst zu machen, woher das kommt und dass es eben auch ein junges Phänomen ist, dass es ein Vorher gab und vielleicht auch ein Nachher geben wird. Und das andere, was uns eben wichtig war, ist mit der Ausstellung zu sagen, ja, wir haben in Österreich mittlerweile einen immensen Bestand an Einfamilienhäusern oder Ein- und Zweifamilienhäusern. Die gibt's, ja, und die gehören genützt. Und was wir auch wissen, da gibt's ganz viele Zahlen und Studien und Daten, dass halt zunehmend ein Großteil dieser Häuser halt ungenutzt ist oder unterbelegt. Ja. In sehr vielen Häusern wohnt halt nur noch ein oder zwei ältere Personen mit großem Garten. Die Häuser verfallen, die Arbeit nimmt zu, soziale Vereinsamung etc. etc. Also es bringt so einen Rattenschwanz. Und die Ausstellung will jetzt eben nicht das Einfamilienhaus verteufeln und sagen, wir müssen alle jetzt im ich finde sie auch interessant. Es ist dann immer die Diskussion zwischen, es gibt nur das Einfamilienhaus oder das Hochhaus und dazwischen gibt es anscheinend keine anderen Wohnformen. Es ist entweder oder. Also eben auch ein bisschen dieses, ja, diese eingefahrenen Denkmuster aufzulösen.
3: Du hast gesagt, der Begriff Suburbia ist ja bei uns nicht so geläufig. Warum habt ihr aber dann trotzdem diesen Titel gewählt für die Ausstellung?
4: Die ursprüngliche Ausstellung hieß nun mal Suburbia und da ging es um den amerikanischen Traum. Und dass jetzt die Wanderausstellung den Titel beibehält, ist einfach auch so eine Art ein bisschen ein Wiedererkennungseffekt, dass es mit dieser Ausstellung zusammenhängt. Der Unterschied ist ja, in Amerika sind dann diese großen Siedlungen entstanden, wo einfach nach einem einheitlichen Bild 100, 200, 5000 Häuser gebaut wurden, von Bauträgern entwickelt wurden. Und da ist natürlich in Österreich ein ganz anderes Phänomen passiert, weil es die Fläche nicht gab, weil es auch die Kaufkraft nicht gab damals, ist halt bei uns dieses Häuselbauertum entstanden. Also mit sehr viel Eigenleistung am Wochenende, mit den Vereinen, den Freunden und der Familie halt über, wie auch immer, lang die eigenen Häuser gebaut wurden und damit die eigenen Träume ja verwirklicht wurden. Also die Österreicher, die haben ja eine sehr große Verbundenheit mit diesen Häusern, eben weil sie selbst gebaut wurden, selbst entworfen und mit den eigenen Händen in vielen Fällen errichtet. Während in Amerika hat man halt ein Haus gekauft und hat aber auch kein Problem, es wieder zu verkaufen und woanders hinzuziehen. Also das ist ein großer Unterschied. Und diese großflächigen Haussiedlungen, die verstehen wir unter Suburbia, aber dass bei uns natürlich auch die Orte immer mehr ausufern, Zersiedelung, Speckgürtel, das sind ja alles andere Begriffe auch für Suburbia. Es ist einfach, heißt eben außerhalb der Stadt und das Phänomen haben wir in Österreich genauso wie in Amerika.
3: Wobei, du hast erwähnt, das Häuselbauen, das Selbstbauen, mittlerweile wurde das wahrscheinlich auch abgelöst durch die Fertigteilhäuser, die relativ schnell aufgestellt werden. Da gibt es Einfamilienhäuser, Doppelhäuser, unterschiedlichste Modelle, die aber dann alle sehr ähnlich sind.
4: Das zeigen wir in der Ausstellung, gibt es eben das erste Kapitel, ist so ein bisschen die Geschichte des Einfamilienhauses in Österreich. Also es gab auch Bestrebungen nach dem Zweiten Weltkrieg mit dem Marshallplan, diese Fertigteilhäuser in Österreich ja zu etablieren. Aber ich glaube, da hat einfach wirklich die Kaufkraft gefehlt und auch so die Idee, diese damals sehr modernen Hausformen anzunehmen. Und diese Generation hat dann eben selbst gebaut. Was dann aufkam, waren zum Beispiel die ganzen Bauhäuser. Das hat es früher auch nicht gegeben. Also es gab ja nicht, dass man irgendwie zum, keine Ahnung, Bauhaus-Obi oder Konsorten fährt und halt Standard vorgefertigte Elemente zum Hausbau einfach kaufen kann. Das war ja alles, also diese Geschäfte, die gab es nicht. Und die haben sich dann etabliert und natürlich dieses Häuselbauertum, so dieses, wir machen es selbst noch verstärkt. Aber die Generation, die praktisch diese Häuser gebaut hat, das ist dann auch wieder ganz eng verbunden mit dieser Bodenfrage und Bodenwertfrage, die haben halt noch sehr günstig Grund kaufen können und günstig gebaut. Die haben sich noch was erspart oder angespart, während die nächste Generation dann schon geerbt hat, aber nicht, weil die Zeit hatte, um am Wochenende zu bauen oder auch nicht wollte, weil sie als Kinder jedes Wochenende auf der Baustelle waren. Das heißt, dieser Fertigteilhausmarkt, der hat es dann erst sehr spät, so in den 90er Jahren in Österreich durchgesetzt. Aber natürlich heute, der Großteil sind Fertigteilhäuser. Und mittlerweile gibt es auch schon nach amerikanischem Vorbild mehr solche Siedlungen, wo Bauträger wirklich einfach Grund kaufen und dann halt eine Siedlung hinbauen, wo dann 50 oder 100 gleiche Häuser stehen und die dann verkauft werden. Also das nimmt vermehrt zu, ja.
3: Warum war oder ist denn nach wie vor dieser amerikanische Traum in Österreich so erfolgreich? Also warum möchte man so leben?
4: Das sind die Bilder der Werbung, aber auch der Politik. Einerseits ist immer dieses etwas Besitzen. Also es wird ja auch von vielen Seiten sehr befördert, dass dieses Eigentum schaffen, etwas besitzen, ein ganz wesentlicher Punkt ist. Dann hat man was erreicht in seinem Leben und ist abgesichert. Keiner sagt dir, dass die Kinder das Haus nicht haben wollen, dass die Beziehung vielleicht nicht so lange hält. Also in der Ausstellung haben wir auch sehr lustige Zahlen. Eine meiner Lieblingszahlenspiele ist der Vergleich zwischen der durchschnittlichen Abzahlungsdauer eines Hauskredites und dem einer durchschnittlichen Ehe. Und die Hauskredite halten einfach länger als die Ehen. Das sagt einem aber keiner. Und eben auch, dass man dann irgendwann alt wird, dass die Häuser, zumindest die damals geplant wurden, nicht barrierefrei sind, nicht altersgerecht. Und dass sich dann die große Frage stellt, wie geht es dann weiter? Also diese Häuser sind für den Moment geplant, für diesen Traum. Und erfunden wurde das Ganze ja auch, um den Kapitalismus, also das kapitalistische Wirtschaftssystem, durchzusetzen. Weil in dem Moment, wo jeder ein eigenes Haus hat, braucht auch jeder einen eigenen Rasenmäher und eine eigene Waschmaschine und einen eigenen Trockner und all diese Geräte, die ein Haus braucht. Und genau das befördert eben eine Konsumgesellschaft. Und das ist das, was wir unter dem sogenannten Wirtschaftswunder, dem Nachkriegsjahre Wirtschaftswunder verstehen, ist ganz viel durch genau diese Motor angekurbelt worden. Und das sind halt die Bilder. Also wir wollen das alle selber besitzen. Wir wollen nicht teilen. Da gehört das Einfamilienhaus nun mal dazu. Jetzt ist die große Diskussion, dass die Bäder zusperren, also dass die Gemeinden sich keine Bäder mehr leisten können. Wenn man sich dann aber die Luftbilder anschaut, ja, jedes zweite Haus hat halt einen kleinen Swimmingpool. Ja? Also ist es wirklich sinnvoller, dass jeder seinen eigenen Swimmingpool hat oder dass die Kinder sich im Schwimmbad treffen und dort Freundschaften schließen und schwimmen lernen? Warum braucht jetzt jedes Haus einen eigenen Swimmingpool?
3: Ich habe manchmal das Gefühl, es ist dann gar nicht mehr notwendig, dass man sich dann mit anderen trifft. Oder wenn, dann lädt man sie ein in den eigenen Garten, wo man dann grillen kann. Gerade jetzt im Sommer, wo es heiß ist, du hast das erwähnt. Viele haben einen eigenen Pool. Und das Einfamilienhaus ermöglicht es ja auch, dass man sich zurückzieht.
4: Ja, es hat ganz viel mit diesem Freiheitsgedanken zu tun. Also im eigenen Haus kann ich machen, was ich möchte und kann das Haus gestalten, wie ich möchte und kann leben, wie ich möchte. Auch das sind Dinge, die ich zum Teil hinterfrage. Also das ist die Frage, ja, ist mein Einfamilienhaus wirklich ein freistehendes Einfamilienhaus irgendwo ohne Nachbarn oder habe ich sehr wohl Nachbarn und Nachbarkeitsstreitigkeiten, auch gerade wenn es um kleine Siedlungen geht mit kleinen Grundstücken, wo man halt es sofort merkt, wenn der Nachbar grillt oder Kinder im Planschbecken spielen. Das ist ja dann alles auch sehr nah. Also es wirkt sehr privat und sehr, sehr viel mit Freiheit, aber andererseits denke ich mir, ja, ich weiß nicht, wie viel Privatheit und Freiheit in so einer Siedlung wirklich steckt. Ja? Also jeder, der aus einem kleinen Ort kommt, sagt, ja, jeder kennt jeden und jeder weiß, was halt im Nachbarsgarten so rennt.
3: Ja, also, egal wie hoch der Zaun ist.
4: Und die Zäune werden ja auch, es ist ja auch ein Phänomen, dass die Zäune einfach immer höher werden. Also wenn ich jetzt durchs Burgenland fahre, dann sehe ich eben die Häuser, die in den 50er, 60er Jahren gebaut wurden, die von der Straße zurückversetzt sind. Und da gibt es schon immer irgendeine Art von Zaun. Aber das ist halt so ein ganz durchlässiger, was nicht auch immer, Holz oder was auch immer, Zaun, der einfach nur sagt, hier beginnt das Grundstück, aber nie eine Sichtbarriere ist. Also es war immer klar, man soll das Haus ja auch sehen und sehen, wie schön der Vorgarten gepflegt ist. Und in den neuen Siedlungen sind die Zäune so, das sind einfach zum Teil echte Mauern oder halt riesige Hecken, damit ich nicht hineinschauen kann. Also es ist schon eine sehr interessante Entwicklung, dass dieses Herzeigen, wie schön mein Vorgarten ist, gewichen ist zu, ich bin ein Gefängnis.
3: Niemand soll den Garten sehen.
4: Und niemand soll reinschauen.
3: Ja. Du hast am Anfang darüber gesprochen, dass die Häuselbauergeneration, die konnten sich noch Grundstücke leisten. Relativ günstig hat man vielleicht auch in dieser Zeit Grundstücke erwerben können. Für wen ist denn heutzutage dieses Modell Einfamilienhaus, Garten noch leistbar?
4: Also ist
3: das noch, wird das noch angestrebt von Menschen?
4: Es wird angestrebt und es kommt auch ganz darauf an, wo, von welchem Teil von Österreich wir reden. Da gibt es einfach noch riesige Unterschiede. Und es ist zum Teil auch noch leistbarer, jetzt irgendwo im Speckgürtel von Wien außerhalb was zu erwerben als eine Wohnung in Wien. Das ist ja auch teils ein Problem. Aber grundsätzlich ist es natürlich so, dass diese Erzählung von, man kann mit einem durchschnittlichen Gehalt in Österreich sich heute noch Eigentum erwerben, ohne geerbt zu haben oder eine von den wenigen zu sein mit einem Job, wo man das wirklich noch auf die Reihe kriegt, das stimmt halt nicht mehr. Also die jetzige Generation kann sich mit einem normalen Einkommen nicht mehr Eigentum erwerben. Und insofern wird es umso wichtiger zu sagen, ja, aber es gibt ja so viel. Also wir haben ja schon vor vielen Jahren bei einer Ausstellung berechnet, dass wenn man alle Einwohnerinnen von Österreich auf die vorhandenen Ein- und Zweifamilienhäuser aufteilt. Dann gab das damals vor 5, 6 Jahren einen Schlüssel von 4 Personen pro Haus. Ich glaube, mittlerweile sind wir bei 5. Aber man könnte ganz Wien, ganz Linz, Salzburg, Graz auf alle bestehenden Häuser verteilen. Und das wäre im Prinzip Kernfamiliengröße. Also das heißt ja nur, wie viele Häuser leer stehen oder halt untergenutzt sind. Und das wäre immer auch das Ziel, dass man sagt, okay, dieser Wunsch, der besteht, aber es geht darum, diese Häuser wirklich wieder in Nutzung zu bringen oder auch zu verdichten oder ja, auszubauen, umzubauen und sie einfach zu nutzen, um nicht weiterhin Grund und Boden zu versiegeln.
3: Das ist ja auch ein Fokus der Ausstellung, zu zeigen, was kann man denn mit dem Bestand machen, den es schon gibt, der zu wenig genützt wird oder leer steht. Was gibt es da für konkrete Beispiele? Was kann man aus einem leerstehenden Einfamilienhaus machen?
4: Wir haben lang recherchiert in Österreich, weil wir wollten mit den Projekten einerseits immer die Wohndichte erhöht haben, weil man findet sehr viele schöne Umbauten von einem Einfamilienhaus, wo dann meistens noch was dazu gebaut wird und ist es nachher immer noch ein Einfamilienhaus. Das waren jetzt nicht die Beispiele, die wir zeigen wollten, sondern wir haben immer darauf geschaut, okay, vorher haben da, keine Ahnung, 2 Personen oder eine Person gewohnt und jetzt 3 oder 10 Personen. Also einfach eine Erhöhung der Wohndichte in den Häusern, das war uns ein Anliegen. Auch, dass zum Teil die Nutzung sich ändern kann, also dass nicht jedes Einfamilienhaus weiterhin als Wohnhaus, sondern dass man eben auch andere Dinge dort unterbringen kann, weil ja ein Problem von diesen zersiedelten Flächen ist, dass einfach auch Gemeinschaftsräume fehlen, soziale Einrichtungen. Das sind dann halt wirklich nur so Wohnstätten, wo sonst nichts passiert, wo da auch kein öffentlicher Raum ist. Das heißt, ein paar Beispiele haben einfach, wo die Nutzung sich geändert hat. Wir wollten jetzt auch keine Beispiele. Es gibt so wunderschöne Vierkanthöfe, die dann mit sehr viel Geld umgebaut werden. Also es sollte auch klar sein, dass Architektur sich auszahlt, einen echten Mehrwert schafft. Man muss nicht Millionär sein, um sich Architektur leisten zu können, sondern eben die Qualität und das, was die Architektur kann, auch mit sehr geringen Budgets, neue Ideen, neue Konzepte zu entwickeln. Also das waren uns so die Anliegen für die Recherche und dann halt auch möglichst so über Österreich verstreut unterschiedliche Projekte zu finden, die genau das verwirklichen. Was schon auch oft passiert, ist eben, dass halt jetzt nicht mit Architekturleistung, sondern halt mit Baumeistern oder mit auch in Selbstbauhäuser umgebaut werden. Und das ist ja auch gut und richtig, aber trotzdem wollen wir schon auch sagen, was Architektur alles zu leisten vermag. Und ein bisschen die Hemmschwelle nehmen, sich einen Architekten, eine Architektin zu suchen für so einen Umbau. Also ich habe jetzt auch mit der Ausstellung auch viele Menschen, die zu Eröffnungen kommen, dann getroffen, die gesagt haben, ja, sie haben da das Haus geerbt oder sie werden und sie wissen einfach nicht, was damit tun und wo die Reise hingeht. Es sind eben oft diese Familiengeschichten, die Leute hängen dran. Und ich glaube, sich da auch externe Leistung reinzuholen und Ideen, wie man solche Projekte entwickeln kann, das ist schon ganz wichtig. Und da bräuchte es auch, finde ich, mehr Beratung von Seiten der Regionen oder Länder, also Beratungsstellen, wo sich eben Hausbesitzerinnen hinwenden können, und einmal eine Anlaufstelle haben, was gibt es für Möglichkeiten, was gibt es für Ideen, was gibt es auch für Förderungen, was für Kontakte. Also es wäre ganz wichtig, um da ein bisschen Dynamik reinzubringen.
3: Diese Problematik, die du beschrieben hast, einerseits ältere Menschen, man hört ja sehr oft von älteren Menschen, die einfach dann sagen, okay, die Kinder sind erwachsen, sind ausgezogen, man bleibt alleine zurück in diesem riesigen Haus, man muss umziehen, was macht man dann mit dem Haus, dass die Kinder vielleicht dann nicht weiter nutzen wollen oder man erbt es und fragt sich dann auch, was kann man damit machen? Ja? Behält man es als Investition und wartet mal, dann steht es aber leer. Also ich glaube, dass viele auch vor dieser Frage dann stehen, ja, was man da tun kann. Ja.
4: Ich habe super gefunden, wir haben also bei den Projekten auch eine Ausstellung als Projekt drinnen, nämlich die Gemeinde Göfis in Vorarlberg. Sie hatten so einen Bürgerrat und dann kamen sie drauf, okay, die Wohnungsfrage ist das drängendste Problem. Und dann haben sie mal so eruiert, wie viel Leerstand es eigentlich gibt und haben dann eine Ausstellung gemacht und Projekte gesammelt von Umbauten, also wo eben aus Einfamilienhäusern, meistens halt Mehrfamilienhäuser wurden, in den meisten Fällen sind es natürlich Familien, also wo dann die Kinder irgendwie mit der neuen Familie dazuziehen oder was auch immer, also in den wenigsten Fällen sind es wirklich sogenannte fremde Menschen, die dann ins Haus ziehen. Und das ist ja die größte Angst aller, dass dann irgendwelche fremden Menschen im Haus wohnen. Und haben dann diese Ausstellung gemacht und eben auch diese Geschichten, wie das war und wie es auch ist, jetzt halt als 2 Familien in so einem Haus zu wohnen. Auch ein bisschen, um diese Hemmschwelle zu senken. Ja, es schafft auch Konflikte, ist eh klar, aber es schafft auch sehr viele Vorteile. Und da so ein bisschen eine eine ausgewogenere Betrachtung zu ermöglichen und auch, dass man mit Leuten in Kontakt kommt, die das schon hinter sich haben und sagen, ja, manchmal ärgert man sich halt, aber im Großen und Ganzen ist es nur eine Bereicherung und auch in vielen Fällen immer eine Kostenersparnis, wenn man jetzt irgendwas ausbaut und dafür die Heizung komplett neu macht und sich die Kosten teilt. Also viele solche Dinge.
3: Ein Thema in eurer Ausstellung ist natürlich auch das Klima, Flächenverbrauch. Gibt es da Zahlen? Ihr habt ja die Zahlen von 1,5 Millionen Einfamilienhäuser, die es circa in Österreich gibt. Wie hoch ist da der Anteil an der Fläche, die da verbraucht wird?
4: Also ich habe dann ja oft in Diskussionen, dass es dann heißt, na, es sind ja nicht die Einfamilienhäuser und die sind ja auch noch gut, weil da gibt es einen Garten, was bei manchen Gärten stimmt, aber ja nicht bei allen Gärten, sondern es sind die bösen Einkaufszentren und Gewerbeparks. Und da muss man halt sagen, ja, ich meine, das eine bedingt immer das andere. Gewerbeparks entstehen ja auch immer im Umfeld von größeren Ansiedlungen. Und jede Einfamilienhaussiedlung braucht Anfahrtswege, also erzeugt wieder Straßen und damit auch eine Versiegelung. Also
3: es ist ein Paket.
4: Es ist ein ganzes Paket und es ist jetzt nicht das einzelne Haus. Und ja, es gibt ein paar Gärten, die sind wunderbar für die Biodiversität, aber ich würde es jetzt nicht für den Großteil der Gärten in Anspruch nehmen.
3: Was kannst du zur Ausstellung, zur Wanderausstellung noch erzählen?
4: Ja, also die Ausstellung ist in 4 Kapitel gegliedert. Also eben das erste Kapitel erzählt diese Geschichte des Einfamilienhauses, also beginnend eben von Sommerresidenzen der Adeligen und des gehobenen Bürgertums. So hat es ja begonnen mit dieser Sommerfrische. Und da darf man nicht vergessen, ganz eng verbunden mit dem Auto. Also nur durch den Individualverkehr ist es überhaupt möglich, dass man Wohnen und Arbeiten räumlich trennt. Ohne den BKW wäre das alles nie möglich gewesen und ist es bis heute nicht. Also all diese Menschen, die in diesen Häusern wohnen, haben 1 oder 2 Autos. Das muss man halt auch mit einberechnen in die auch Klimarechnung. Also das ist das erste Kapitel. Dann gibt es ein sehr schönes Kapitel, sehr österreichisch spezifisch. Es gab ein paar Seminare von der TU in Wien und die haben sich eben mit diesem Thema Einfamilienhaus beschäftigt. Und die Studierenden haben dann aus Freunden, Familie, Bekanntschaft jeweils ein Haus gesucht und diese Familie lang interviewt über das damals, also wie kam es zu dem Haus, wie ist es entstanden, über die Gegenwart und aber auch über die Zukunft, also wie schauen die Visionen aus. Und da sieht man eben ganz schön, wie eng die Österreicherinnen mit ihren Häusern verbunden sind, also wie eben diese Entstehungsgeschichten sind, dass damals niemand über ich werde mal alt und vielleicht nicht mehr so beweglich und krank. Darüber hat man einfach nicht groß nachgedacht. Deswegen ist es heute manchmal auch schwer, diese Häuser umzubauen oder eben altersgerecht oder barrierefrei zu machen. Und eben auch diese Idee, dass die Häuser für die Ewigkeit und für die Kinder gemacht werden. Wobei wir heute wissen, dass die Kinder nicht unbedingt an diesen Häusern interessiert sind. Aber das zeigt eben sehr schön diesen großen Bestand, mit dem wir heute zu tun haben. Dann das dritte Kapitel, das sind eben diese Zahlen, Daten, Fakten mit auch sehr anschaulichen Bildern, um eben klar zu machen, zum Beispiel, wenn man sich das anschaut, dann waren die Grundstücke früher sehr groß und die Häuser sehr klein. Also man hat leichter mal Grund gekauft, weil er war günstig, aber man hat sehr kleine Häuser gebaut. Und wenn man sich es heute anschaut, die Parzellen werden immer kleiner und die Häuser nehmen die ganze Parzelle ein und es ist dann halt noch so ein kleiner Grünstreifen, wo man ums Haus rundherum gehen kann. Das heißt einfach auch, dass wir meinen, immer mehr Wohnfläche zu brauchen. Und auch hier muss ich sagen, zahlt es sich aus, in Architektur zu investieren, weil die auch diese Dinge hinterfragen. Die hinterfragen, braucht es wirklich den Hobbyraum und, keine Ahnung, den Bügelraum und das Arbeitszimmer und all diese Räume, die uns irgendwie vermittelt werden, dass die ganz toll sind, wenn man die alle hat und in den meisten Fällen einfach ungenutzt und leer rumstehen. Also diese Zunahme an Wohnfläche, die Zunahme an Versiegelung und natürlich auch, was das mit unserem Land macht, von Klimawandel und Versiegelung, Hitze bis hin zu Wasserverlust, Ernährungssicherheit. Also das sind ganz viele Dinge, die da einfach mit dranhängen. Ja, sollte man schon auch im Hinterkopf behalten, wenn man gewisse Entscheidungen seines Lebens trifft. Und das letzte Kapitel, und das ist eigentlich das wichtigste Kapitel in der Ausstellung, ist eben dieser Fokus nach vorne zu sagen, okay, wir haben all diese Häuser. Wir wollen natürlich nicht, dass jetzt unbedingt noch viele dazukommen. Nein, das wollen wir nicht. Aber wir finden, dieser Bestand gehört genützt. Und da zeigen wir eben ganz unterschiedliche Beispiele, die wir als sehr gelungen ansehen
1: um eben zu zeigen, was alles möglich ist. Und das ist eigentlich die Aufgabe der Ausstellung, da zu sagen, ja, da können ganz viele Menschen gut wohnen. Und je mehr Menschen in diesen Siedlungen wohnen, desto leichter wäre es zum Beispiel ja auch, einen öffentlichen Verkehr auszubauen, weil der ist ja auch deswegen nicht möglich, weil er einfach untergenutzt ist, weil zu wenige Menschen da wohnen, also in vielen Regionen.
3: Ja. Wenn man sagt, man möchte ermutigen, dass jetzt mehr Menschen diese Räume nutzen, diese Häuser nutzen, da vielleicht dann auch Menschen, die jetzt nicht Teil der Kernfamilie sind, oder? Das schwingt ja beim Einfamilienhaus auch immer mit, diese Norm Vater, Mutter, Kind, sage ich es einmal, die sehr traditionell konservativ ist.
1: Ja. Absolut, ja. Ich bin mir ganz sicher, das ist natürlich eine große Hemmschwelle, aber wenn ich dann höre, dass meine Nachbarin 5 Häuser weiter, dass da jetzt eine junge Familie oder eine Studentenwohnung oder was auch immer im Haus ist und das wunderbar funktioniert, wenn mehr solche Geschichten passieren und man das hört von Menschen, die das schon gemacht haben, dass das mehr bringt als den Zeigefinger von oben. Weil ich verstehe schon, dass es auch eine Hemmschwelle ist, aber es wohnen viele Menschen auf 200-300 Quadratmeter großen Häusern mit großem Grund und sind auch einfach von der Arbeit komplett überfordert.
3: Du hast noch erwähnt, die enge Verbundenheit der Menschen zu ihren Häusern, vielleicht gerade auch jene, die eben selbst gebaut haben oder ein Haus geerbt bekommen haben, dass die Eltern, Großeltern selbst gebaut haben. Wie schwer ist es dann, deiner Wahrnehmung nach, dieses Modell in Frage zu stellen? Also habt ihr auch im Rahmen der Ausstellung dann kritische Gespräche geführt darüber?
1: Bei so Eröffnungen und Führungen kommen natürlich ganz unterschiedliche Menschen mit ihren eigenen Geschichten und jede Geschichte ist anders. Da gibt es dann diese Häuser, die aus der Familie kommen, die man nicht verkaufen kann, weil eben die vom Vater oder von wem auch immer noch selbst gebaut wurden und man irgendwie dran hängt. Aber die Leute kommen auch, weil sie sich im Klaren sind, eigentlich ist es ein Wahnsinn, dass diese Häuser leer stehen, weil sie werden auch nicht besser. Also die Substanz wird nicht besser und dann fehlt ihnen oft wirklich diese Vision, was kann denn da passieren, ja, was könnte dort stattfinden. Und ich finde halt, es ist immer schöner, wenn ein Haus wieder belebt wird und wieder geliebt wird und natürlich auch irgendwie transformiert oder umgebaut wird, als wenn es einfach nur ein tristes Dasein, eine Schatzkammer voller Erinnerungen ist, die aber niemand mehr auslebt. Und natürlich, was jetzt zunehmend auch vor allem im Westen von Österreich passiert, ist, dass weil der Grund eben so extrem teuer geworden ist, oder der Boden so extrem teuer geworden ist, dass sich da ja auch schon eine Änderung abzeichnet. Also man kann sich nicht leisten, Grund zu kaufen und zu bauen. Das heißt, die bestehenden wären besser genützt. Aber ich finde es auch schade, dass es diesen wirtschaftlichen Druck so sehr braucht, dass da Bewegung reinkommt und nicht auch auf anderen gesellschaftspolitischen Ebenen schon mehr Dynamik in diese Transformation reinkommt. So erfolgreich, wie dieses Modell damals gelaufen ist, also diesen Traum zu verkaufen, was Eigenes zu haben und diese Freiheit des Hauses ist auch ganz eng verbunden mit der Freiheit des Autos, also ich kann machen, was ich möchte und wohin. Das war extrem erfolgreich und ich glaube, was uns gerade fehlt, ist das erfolgreiche Verkaufen von diesen Bildern, wie auch wieder Gemeinschaft ausschauen kann.
3: Man braucht vielleicht trotzdem noch einen gewissen Mut und auch die Rahmenbedingungen dafür, dass man so ein Haus auch umnutzen kann, umbauen kann. Erlebt ihr das in der Architektur, dass es dann auch ja bürokratische Hürden geben kann?
1: Ja, natürlich. Also das Umbauen generell ist manchmal schwierig, weil der Umbau muss dann den Anforderungen des Neubaus entsprechen. Und der Stand, der damals bewilligt wurde, würde heute nicht mehr bewilligt werden. Also ja, aber ich glaube, da passiert jetzt auch gerade schon einiges und da wird sich in den nächsten Jahren auch noch einiges ändern, dass das leichter wird. Das heißt ja immer noch, dass Umbauen teurer ist, als abzureißen und neu zu bauen. Also das ist halt das, was man oft hört, bei einzelnen Häusern jetzt weniger, aber bei größeren Gebäuden. Also da bin ich recht zuversichtlich, dass sich da einiges tun wird in den kommenden Jahren.
2: Architekturforum. 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
3: Die Ausstellung Suburbia – Gebaute Träume – Zukunft Einfamilienhaus ist bis 11. September im AFO Architekturforum Oberösterreich zu sehen. Mehr Informationen dazu finden Sie auf afo.at. Mein Name ist Marina Wetzelmeier. Ich bedanke mich sehr herzlich fürs Zuhören.
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5: Hört mal kurz auf, mit dem Daumen zu flippen. Bleibt mal kurz hier. Meine lieben Doomscroller, auf Social Media erfahren wir, was abgeht. Es kann aber auch ablenken von wesentlichen... Moment. Gerda hat was gepostet. Warum ist das eine Notification? Also, Social Media war mal unsere Lieblingszeitverschwendung. Wir waren auch sehr großzügig mit Fotos von unserem Frühstücksbrunch, Urlaubsbildern. Wir haben 2010 noch geglaubt, es wird alles demokratisieren und wer die beste Waffe gegen Autokraten wird, überall die Demokratie hinbringen. Heute ist es einfach nur mehr die Hate Machine. Kommentar von Siki69, was bist du für ein Clown? Kotzmiley. Manfred hat dich angestupst. Anstupsen gibt's es noch? Wie stelle ich das Gebimmel ab?
6: Und was machst du so?
5: Was mit Kultur?
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5: Alles, was öffentlich ist, kann gegen dich verwendet werden. Ganz ehrlich, vielleicht kann ich einige Profile davon überhaupt ditchen. Was davon bringt mir überhaupt was? Jetzt gehen wir doch von Doomscrolling zu Digital Detox. Können wir uns das überhaupt leisten ohne Social Media? Wollen wir das? Muss das überhaupt sein? Ich höre mich jetzt mal um was anderes, sozusagen aus der Kulturkommunikation. Ich rufe mal die Ella in Linz an.
8: Hallo.
5: Hi.
6: Wie schlimm ist mein Dialekt?
5: Ich werde ein bisschen cleaner reden, aber du machst es so, wie du das am liebsten machen möchtest.
6: Okay, ich versuch's.
5: Magst du mir kurz sagen, scheiße, das wollte ich eigentlich bei der Vorstellung haben. Machen wir einen Cut, ich schneide das hinten rein. Magst du mir einfach kurz sagen, hallo, ich weiß, das ist total awkward. Weißt du,
6: das jetzt nein, ich kenne das von Social Media, wie ich schneiden und Interviews führen. Hallo, ich bin die Ella, ich arbeite im Oberösterreich bei der Kulturplattform und mache da die Zeitung, aber auch den Öffentlichkeitsauftritt der Social Media.
5: Nice, danke. Und jetzt zurück zum eigentlichen Gespräch. Fällt dir irgendein Beispiel ein bei Social Media, wo du sagst, das hat kolossal fantastisch funktioniert für dich?
6: Also klassisch, also mein Erfolgserlebnis war tatsächlich nicht die Art von Zahlen, die ich generiert habe, sondern tatsächlich die Community, die ja entstanden ist. Und es war klassischerweise wie bei den meisten von uns in der Pandemiezeit, wo wir alle sehr viel online waren, habe ich auch ein bisschen angefangen, über Feminismus auf meinem privaten Social-Media-Account zu reden. Also bei mir ist viel tatsächlich um Feminismus und Depressionen gegangen.
5: Patriarchat ist kompletter Downer, absolut.
6: Genau, und das war so der Hauptfokus. Und ich habe das nur komplett ohne anderen Accounts zu folgen gemacht, aber es hat sich extrem schnell entwickelt, dass Leute auf mich aufmerksam geworden sind und ich auf andere. Und das war einfach extrem supportive.
5: Also das ist das Gefühl, da ist ziemlich stark eine Diskussion entstanden oder Austausch zwischen Menschen.
6: Das war damals sehr schön und ich glaube, das haben wir ein bisschen verloren.
5: Ist davon noch was übrig auf Social Media?
6: Auf jeden Fall. Aber ich glaube, du musst im Klaren existieren. Ich glaube, wenn du wirklich eine große Reichweite erzielen willst, dann ist das fast nicht möglich.
5: Hast du noch Spaß an Social Media?
6: Ich praktiziere es so nicht mehr.
5: Mhm. Du machst es nur mehr beruflich. Für dich ist es jetzt ein Job und du willst in deiner Freizeit nichts mehr damit zu tun haben.
6: Ja, so in etwa, genau. Also tatsächlich, glaube ich, hätte es nicht früher oder später beruflich gemacht, dass ich meine Reels aushauen muss für meine KundInnen, würde es mir, glaube ich, im Privatleben immer genauso Spaß machen. Und dann würde ich, glaube ich, auch mehr Content produzieren in privater Hinsicht. Ja.
5: Mhm. Ah, voll. So wie ich fange privat zum Fotografieren an und hab, irgendwann wird es ein Job und ich habe dann keine Lust mehr drauf, den Geburtstag von meinem Kumpel zu Fotos zu machen und online zu stellen, ja, oder so.
6: Genau. Wird vielleicht auch die Zeit sein, die man sich dann einfach für das Hobby mit Anführungsstrichen nicht mehr nimmt, wenn es dann nicht mehr das Hobby ist, gell?
5: Hören wir uns mal noch weiter um. Ich schicke mal eine Sprache raus nach Kärnten.
8: Hallo, hier ist die Alina vom Container 25. Wir sind ein Kulturverein in Hattendorf bei Wolfsberg in Kärnten-Koroschka und wir veranstalten das ganze Jahr über Veranstaltungen aus den Bereichen Musik, Theater, Literatur, Film und bildende Kunst im ländlichen Raum. Wir machen aber auch hier und da spezielle Projekte, in denen wir uns meistens mit der Geschichte der Region befassen und diese aufarbeiten. Und meine Aufgaben liegen vor allem in der Programmgestaltung, aber auch im Projektmanagement, im Allgemeinen, sprich der Büroarbeit. Und zudem mache ich auch oft die Grafik- und Plakatgestaltung und hier und da auch Social Media.
9: Welche sozialen Medien verwendest du privat so und auch beruflich für den Container? Und wie läuft das so? Was findest du daran gut? Was klappt nicht so gut?
8: Also ich verwende privat hauptsächlich eigentlich nur mehr Instagram. Und für den Verein nutzen wir sowohl Instagram als auch Facebook, weil wir hier jeweils unterschiedliche Zielgruppen erreichen. Also auf Instagram erreichen wir eher ein jüngeres, aber auch weitläufigeres Publikum. Und über Facebook erreichen wir eher noch die ältere Generation an Leuten, die auch in der Region leben. Und bei Instagram kann man natürlich schön Fotos und Videos posten, aber ich finde, dass hier auch viel Informationen, vor allem zu Veranstaltungen, verloren gehen bzw. gar nicht transportiert werden können. Weil zum Beispiel bei Facebook kann man, da gibt es noch die Funktion, Veranstaltungen zu erstellen, bei denen die Leute zusagen oder zumindest ein Vielleicht abgeben können und dann am Tag der Veranstaltung eine Erinnerung bekommen. Genau, aber diese sozialen Medien sind natürlich essentiell und ideal für uns, um mit unserer Community im Austausch zu bleiben. Aber man muss natürlich auch regelmäßig Content produzieren, da einem der Algorithmus sonst nicht so gern hat und dann wird man dann natürlich auch weniger angezeigt. Also das ist eigentlich ziemlich viel Arbeit, die da dahinter steckt und das sieht man vielleicht im ersten Moment gar nicht so krass. Eine App, die wir sonst auch noch verwenden, heißt Cities und das ist quasi ein städtebezogenes Social Media. Das ist eigentlich auch ganz cool, weil man hier quasi News aus der Stadt oder der Region, in der man lebt, bekommen kann und sogar einen eigenen Veranstaltungskalender mit einer Übersicht hat, welche Veranstaltungen denn gerade in meiner Stadt oder in der Region stattfinden.
5: Social Media hat sich ja auch sehr stark verändert und sehr, sehr viele Leute diskutieren quasi drüber, ob man das noch unterstützen sollte, ob man das persönlich unterstützen möchte, ob man sich leisten kann, das zu verlassen. Das heißt, diskutiert ihr das im Büro, wie sich Social Media entwickelt und wie ihr damit umgehen solltet?
6: Auf jeden Fall. Ich glaube, in jeglicher Art und Weise, wie man es diskutieren kann, ob es jetzt aus der Perspektive ist, wie wir mit welchen Medien umgehen gegangen, im Sinne von KI oder ob es jetzt um das ist, welche Plattform wollen wir überspülen, wollen wir wirklich amerikanischen Großkonzernen unsere Daten geben, wollen wir sie davor abhängig machen.
5: Wir kriegen tatsächlich, was Social Media betrifft, immer wieder Nachrichten, wo Leute sagen, sie wollen das eigentlich nicht mehr mittragen und überlegen sich, ob man nicht irgendwie gemeinsam Plattformen verlassen könnte oder neue Plattformen auftun könnte. Habt ihr irgendwelche ähnlichen Erfahrungen oder geht es euch da ähnlich damit? Oder denkt ihr euch, Meta ist einfach notwendig beruflich, darum bespielen wir das weiter?
6: Ich glaube, derzeit ist auf jeden Fall so, dass wir Meta brauchen, weil die meisten, die wir erreichen wollen, vor allem, wenn es um die junge Zielgruppe ist, auf Meta sie bewegt. Was wir aber auch von unserer Perspektive sehen und nicht nur aus der arbeitenden Sicht, sondern auch von dem, wie viele Leute auf uns zukämen, ist nämlich, dass sie es wegentwickelt, trotzdem natürlich wegentwickelt von den großen Konzernen, weil auch wenn wir jetzt, also wir sind ja schon weg von Facebook jetzt schon länger, die meisten sind schon weg von Facebook vor länger, da tut sich schon länger nicht mehr so viel und das Gleiche passiert jetzt mit Instagram, das heißt früher oder später wird sie wieder eine neue Plattform auftauchen. Die Frage ist nur, können wir eine Plattform kreieren, die das ablöst oder ob wir das eher nationaler oder vielleicht sogar kleiner angemessen, dass wir sagen, wir machen eine oberösterreichische Plattform, die funktioniert.
5: Mikro-Social Media.
6: Mikro-Social Media, genau. Aber das ist also
5: Instagram.
6: Ein Instagram. Sozusagen. Ja. Ich glaube, das größte Problem bei Social Media Plattformen ist vor allem, dass meistens Generationen aufgeteilt sind. Das heißt, du kannst sagen, okay, Boomer dann sich eher auf Plattform XY bewegen, Generation X auf der anderen Plattform und so weiter und so fort. Die Frage ist, kann man das vielleicht auflösen und dafür eben ortschaftsgebundene Social Medias machen? Und um kurz eigentlich auf das ich auswählte, was wir sehen, also wir machen mehr Newsletter, weil wir uns natürlich abhängiger machen wollen von großen sozialen Plattformen. Und wir sehen auch, dass die Leute mehr Newsletter abonnieren. Also das ist nicht nur aus unserer Perspektive, dass wir das so hart zerdenken und deswegen wollen wir Alternative machen, sondern die Leute dann das auch, die was praktisch in irgendeiner Form informiert bleiben wollen.
5: Aber wenn du sagst, die Leute gehen mehr auf Newsletter und so, du denkst, die Konnekis werden einfach wieder ein bisschen direkter.
6: Ja, aber ich glaube, dass das, wenn dann jede Plattform, die Veranstaltungen macht, oder jede Plattform ist bald richtig, sondern jeder Verein, der Veranstaltungen macht, einen eigenen Newsletter anbietet, dann kommen wir wieder ins selbe Problem, dass du dann 200 Newsletter-Mails kriegst im Monat und dann hast du auch nicht mehr die Aufmerksamkeit, dass du das liest und wirklich das ausfiltern kannst, was du brauchst. Das heißt, es ist auf jeden Fall eine große Frage, die uns ständig umgibt, wie wir das lösen können.
5: Ja, wie gehen wir damit um, dass das Zeug scheinbar vor die Hunde geht? Ich schicke nochmal eine Voice-Message nach Kärnten raus.
8: Also dieses Thema hatten wir so dezidiert noch nicht im Verein. Was wir aber schon gemerkt haben in letzter Zeit, sind zum Beispiel die Kommentare auf Facebook, die die Leute hinterlassen, die einfach immer arger werden. Wir distanzieren uns da eher und bleiben aktiv von solchen Diskussionen in Kommentarspalten fern, weil es sich erstens auch einfach nichts bringt und man diesen Leuten dann einfach auch nicht noch mehr Aufmerksamkeit geben möchte. Außerdem ist es für uns kein Niveau für eine Diskussion auf Augenhöhe. Aber was du angesprochen hast, ist zum Beispiel für mich privat auch der Grund, warum ich Facebook nicht mehr nutze, weil es einfach meiner Meinung nach auch immer mehr zugemüllt wird mit Werbung und KI-generierten Content. Mir kommt vor, dass vor allem seit Meta dieses Abo eingeführt hat, dass man regelmäßige Werbepausen dazwischen bekommt und dass es ab diesem Zeitpunkt immer krasser geworden ist. Eine Alternative zu finden gestaltet sich eher schwer, weil ich einfach auch keine Alternativen kenne und wir natürlich als Veranstalter irgendwie diese Plattformen als Werbemaßnahmen ja eigentlich nutzen müssen. Ansonsten wird es schwer, da irgendwie überhaupt Werbung zu machen.

Weißt du, manchmal will man was verändern. Zum Beispiel dieses Lokal, das schon ewig leer steht. Da könnte man doch die Nachbarschaft beleben. Oder da, wo das Haus abgerissen wurde und jetzt wild Gras wächst. Da könnte man doch am Wochenende einen kleinen Kunstmarkt veranstalten. Oder? Aber als Einzelperson ist es manchmal schwer, ernst genommen zu werden. Da hilft es manchmal, als Verein aufzutreten. Ich bin Petra von der IG Kultur. Wenn ihr etwas in Sachen Kunst und Kultur vorhabt und euch ein Verein helfen könnte, die IG Kultur berät euch zu allem, von der Gründung über Förderung bis hin zu alltäglichen Herausforderungen. Mehr Infos auf igkultur.at.

Ich like dich, ich like dich nicht, ich like dich, ich like dich nicht. Es hat schon eine gewisse Ironie, dass wir die Socials brauchen, obwohl die ja auch Probleme machen. Oder anders, dass wir dann genau auf den Socials über diese Probleme reden. Zum Beispiel, wenn es um Aufklärung geht, müssen Educator ja schon so Codes in ihrer Sprache verwenden, also so andere Begriffe oder Buchstaben mit so Zahlen oder Symbolen ersetzen, damit der Content nicht gedrosselt oder gleich zensiert wird. Aber was hat das mit Aufklärung zu tun, wenn man zwar zeigen möchte, hey, wir können ja offen über alles reden, aber dann erst wieder nicht offen drüber reden können? Und dann können wir genau das Problem auch wieder auf den Socials thematisieren, wie ich das gerade mache. Naja, wie soll ich sagen? Jeder ist seines eigenen Unglücks Schmied. Vielleicht fallen uns die Probleme ja gerade so auf, weil sich viel verschlechtert hat, viel aber trotzdem noch funktioniert. Also quasi wie bei einem Breakup. Da kommt ja vorher mit Schluss auch mal erst die Ambivalenzphase. Also die, wo man anfängt abzuwägen, zu rechnen, Bilanz zu ziehen. Ja, wir haben Probleme, aber auch so viele schöne Erinnerungen. Und ich meine jetzt nicht die heute vor einem Jahr Notification. Macht ja doch noch was auch Spaß an der Sache oder klappt gut für uns? Oder findet ihr nicht?

0: Wieder, wir führen vorstandsintern immer wieder solche Diskussionen und sagen, jetzt über den Sommer werde ich auch die Zeit nutzen, ein paar Schrauben nachzudrehen. Absolut. Das ist eine Diskussion, die führen wir jede Vorstandssitzung, jedes Meeting.
1: Hat sie da schon Pläne?
0: Ja, und zwar ganz spezifisch. Kennst du Mastodon?
1: Ja.
0: Da werden wir jetzt auf jeden Fall, also ich werde einen Account erstellen im Sommer, weil das ist ja gar nicht so leicht, auf welchem Server man das jetzt eigentlich legen will. Und ich bin erst eingearbeitet jetzt frisch mit Mastodon, habe das Format vorher nicht gekannt, habe auch einen LinkedIn-Account erstellt und würde gern in einem 5-Jahres-Plan die herkömmlichen von Meta-Angeboten in den Social Medien verlassen. Wäre mein utopischer Plan.
1: Ich meine, ich bin ja selber gar nicht so sicher, ob jetzt nur Meta an sich das Problem ist. Und mein Gedanke wäre, ein wenig steigen wir dann um und irgendein anderer Milliardär wird dann wahnsinnig, oder wer auch immer das besitzt, lässt sich irgendwas einfallen und man ist eigentlich im selben Minenfeld, wie man es eigentlich vorher nicht schon war.
0: Absolut. Deswegen finde ich die Idee von Mastodon als dezentralisiertes soziales Medium ziemlich cool. Und vor allem bei uns in Graz, in der freien Szene und so, jetzt haben wir ganz ungeschminkt, in der linken Bubble wird es auch viel verwendet. Und es ist halt auch cool, weil es gibt ein Website-Integrationstool, wo du dann automatisch alle Website-Artikel auf Mastodon postest. Das heißt, ich spare mir Arbeit an. Mhm.
1: Aber ditcht ihr dann wirklich die Meta-Accounts?
0: Ich glaube, das ist langfristig nicht möglich, aber zum Beispiel Facebook, wenn man jetzt nicht wirklich, also mit rein organischem Content, bringt Facebook so gut wie gar nichts mehr. Das langsam auslaufen lassen. Und Instagram ist halt die Frage, hat auch keine lange Halbwertszeit mehr, wahrscheinlich. Mhm.
1: Was war denn eigentlich selber dein Zugang zu Social Media, bevor du angefangen hast, das für die Igelkulte Steiermark zu machen?
0: Ich bin selbstständig und bin im Veranstaltungskontext und Bewegung. Und da ist Social Media ganz lang wirklich mein Hauptkommunikationstool gewesen. Und habe immer schon Hassliebe damit gehabt. Also supportet einmal, ich werde jetzt, heute ist der erste Ferientag, Instagram wieder löschen und es ist immer wieder eine totale Erleichterung, weil Sophie Passmann hat das letztens so cool gesagt, InfluencerInnen und VeranstalterInnen haben nie Urlaub. Alles, was mit Selbstdarstellung zu tun hat und Selbstvermarktung, da musst du das Ganze ja durchballern. Und als Akt des kleinen Widerstandes nehme ich mir da jedes Jahr immer den Sommer raus und lösche den ganzen Marm wieder mal. Also Hassliebe ist mein Zugang dazu, aber eine bis jetzt noch nicht durch eine alternative, replatzierte Zwangsmaßnahme.
1: Und was ist der Teil der Liebe? Was ist der Teil, der dir taugt dran oder Spaß macht oder der funktioniert?
0: Es ist halt schon eine coole Inspiration, also vor allem im Bewegungskontext. Und ich habe immer noch einige FreundInnen, die über den ganzen Globus verteilt sind und zu sehen, was die machen. Es hat schon noch diesen Social-Media-Aspekt, wenn man sich die Arbeit antut und wirklich die Parameter in der eigenen App gut einstellt. Also wirklich sich den Schmarrn antut und alles meldet, alles, also den Feed dann auf Following stellt, einmal ausmistet, immer wieder meldet und wird es ein bisschen besser. Aber ja, das ist ja wieder ein kleiner Akt des Widerstands.
1: Also für dich ist Social Media wirklich noch so eine, ich bleibe connected mit Leuten, die ich kannte, die ich gern habe, die es irgendwohin verstreut hat und zu denen ich gern Kontakt halten würde.
0: Bei Kommunikation habe ich so einen Close-Knit-Circle, das ist dann eine Chatgruppe, dann einen Broader-Knit-Circle und einen Wide-Knit-Circle, das wäre nochmal Instagram.
1: Für mich klappt das halt überhaupt nicht mehr, weil ich auf einmal nur mehr Dinge sehe, denen ich nie gefolgt bin oder folgen wollte oder eigentlich die Sachen, ich sehe Freunde eigentlich fast gar nicht mehr. Ich sehe nur mehr große Accounts und ich sehe zur Hälfte fast schon irgendwie Dinge, denen ich nie gefolgt bin und nie folgen wollte und Werbung, ganz viel Werbung natürlich auch. Also die Funktion, ich weiß nicht, ich habe das Gefühl, die ist eh schon ein bisschen verschwunden oder aufgeweicht.
0: Absolut, also es gibt sie noch, wie gesagt, aber es ist halt überhaupt niederschwellig, weil du dir das selber einstellen und zusammensuchen und hochranken musst. Und ich habe jetzt einmal zum Beispiel eine Recherche betrieben, eine politische Kommunikation einer gewissen Partei und habe dafür einen Neigen-Fake-Account machen müssen, weil ich hätte das nie mehr aus meinem Algorithmus rausgebracht.
2: Ja, wie ist das mit der ganzen Werbung? Die wird auch immer mehr. Da gibt es einen Verein in der Steiermark, die sich speziell mit dem Thema beschäftigen. Ich schicke mal eine Voice-Message raus.
3: Hallo, mein Name ist Fabian Feiler. Ich bin 28, lebe in Graz und bin seit Anfang des Jahres beim Verein Werbefrei dabei. Die Idee vom Verein ist allgemein, kommerzielle Werbung zu reduzieren und Leute

0: darauf zu sensibilisieren, wie stark Werbung allgemein auf unser Leben einfließt.
1: Wie ist euer Bezug zu Social Media? Da ist ja, habe ich den Eindruck, auch sehr, sehr viel Werbung. So gefühlt ein Drittel der Beiträge, die ich sehe, sind nur mehr Werbebeiträge. Da gibt es ja auch eine Diskussion, den Zugang für junge Menschen zu reduzieren oder einzuschränken, gerade in vielen auch europäischen Ländern.
0: Zur Werbung auf Social Media haben wir eine ziemlich klare Haltung. Wir stehen dem sehr kritisch gegenüber, da große Plattformen aufgrund von großen Datensammeln, persönlichem Tracking und personalisierter Werbung funktioniert und man letzten Endes Anzeigen zugespielt kriegt, die ein Kaufverhalten beeinflussen können, ohne dass es vielen Leuten auch bewusst ist. Was nochmal verstärkt ist, relativ zu beispielsweise öffentlichen Raumplakate. Auf der einen Seite würde ich persönlich eine Einschränkung von Jugendlichen und Kindern schon befürworten. Andererseits ist das Problem mit dem Verbot für Kinder und Jugendliche halt nicht ganz so klar. Beispiel Australien 2025 hat ein Verbot ausgesprochen für das Verwenden von Social Media von Jugendlichen, was sich in den letzten Statistiken dazu nicht wirklich in dem Sinne verbessert hat, dass immer noch, ich glaube, über 80% der Jugendlichen diese Plattform nutzen, weil halt auch die Alterschecks leicht umgehbar sind.
1: Ihr verwendet als Verein ja auch noch Socials. Wie steht ihr da zu den Veränderungen oder Entwicklungen, die es da gerade gibt? Wie geht ihr damit um? Überlegt ihr da, manche Plattformen ganz zu verlassen und auf andere umzusteigen? Ist das überhaupt praktikabel?
0: Konkret verwenden wir Mastodon, Facebook, Instagram, Blue Sky, über die wir auch auf der Webseite erreichbar sind. Speziell Facebook, Instagram, Blue Sky sind natürlich von großen Firmen übernommen und speziell Instagram und Facebook sind auch immer wieder im Verruf, wenn es um Polarisation auf Social Media geht, um Toxizität, als auch um Werbung, die dort geschalten wird. Auf der anderen Seite können wir auf Plattformen wie Instagram natürlich auch Leute erreichen, die wir auf Mastodon beispielsweise momentan nicht erreichen können. Also solange es keine guten Alternativen gibt, werden wir beispielsweise Instagram weiterhin bedienen, dort aber gleichzeitig auf die Problematik aufmerksam machen und andere Kanäle auch bespielen, da die Idee ist, es auch nach außen zu tragen und wir da mehr oder weniger auch gezwungen sind, solche Plattformen zu verwenden. Also wenn es gute Alternativen gäbe, speziell auf dem europäischen Markt, die datenschutztechnisch und werbungstechnisch besser werden, würden wir darauf wechseln bzw. das mehr bespielen. Aufgrund der Praktikabilität ist Instagram halt momentan unsere größte Komponente, könnte man sagen.
2: Du hast aber Social Media auch verwendet quasi für dein Business, um Kundschaft zu akquirieren?
3: Immer noch, ja, absolut. Immer noch. Aber rein durch organischen Content, also nichts, keine Paid Contents.
2: Mhm. Und das hat rein mit organischer Reichweite gut funktioniert?
3: Es funktioniert immer noch richtig gut. Also gestern zum Beispiel haben wir einen Running Rave gehabt und ich frage dann immer kurz die Leute und die Hälfte der Teilnehmenden hat das echt über Social Media erfahren.
2: Ein Running Rave?
3: Ja, da hat die Julia aufgelegt auf dem Lastenrad und wir sind gelaufen mit ihr durch Graz, die Mulden.
2: Hast du eine Anekdote oder irgendetwas, was dir einfällt, was irgendeine Social Media Aktion oder Sache war, die besonders gut funktioniert hat?
3: Mhm. Ja, Bobby. Und zwar mache ich ja immer einen Pop-Up-Chor. Das ist ein Event, wo sich fremde Menschen treffen und innerhalb von 3 Stunden einen Song erproben. Und der Schmäh der Kampagne war, dass ich ohne Ton ein Video gepostet habe, wie ich den Song gesungen habe und die Leute als Gewinnspiel erraten haben können, was das für ein Song ist. Und die gewinnende Person hat zufällig diesen Song als ersten Song auf der Gitarre gelernt und die Einreichung war ein uraltes Video von der Person, wie sie das auf der Gitarre gespielt hat, ich glaube 15 oder 20 Jahre alt. Und da ist mein Herz so riesengroß aufgegangen, dass eben, und ich habe die Person nicht gekannt, die Person hat mich nicht gekannt, das ist alles nicht über Social Media passiert. Das war so ein richtiger Full-Search-Moment, das war einfach richtig, richtig, richtig schön und großartig, wie dann doch Community entstehen kann durch diese Apps.
2: Voll, dass man auf einmal so einen ganz persönlichen Kontakt zu jemandem.
3: Aber ich habe auch genug Worst-Practice-Beispiele. ich singe und spiele Saxophon in einer feministischen Austropop-Band, die heißt Summers. Und wie wir dann unser letztes Musikvideo geteasert haben, sind wir das erste Mal so richtig eingespült worden in die Algorithmen der Hate-Bubble. Und sind ertrunken vor Body-Shaming-Kommentaren, vor frauenfeindlichen Kommentaren. da hat sich wirklich irgendwas entwickelt in dieser Kommentarspalte, diesen Kommentarspalten, deren wir fast nicht mehr die, dessen wir nicht mehr die Überhand gewinnen haben können, fast, dass wir das alles wieder löschen. Mhm.
2: Ja, ich finde auch, ehrlich gesagt, so sehr man sich sagen möchte, hey, das sind irgendwelche fremden Hassdinge, das hat mit mir selber nichts zu tun, das so ganz mental abzukoppeln, was einem da Leute entgegenschießen in den Socials, eigentlich nicht immer ganz leicht, ehrlich gesagt.
3: Vor allem, dass dann untereinander so connecten anfängt, also dass das dann sozialer Kontext für Personen ist, die sich im Internet finden und sich gegenseitig aufhetzen, also wirklich so Hate Speech und Hate Kommentare.
2: Hast du die Hoffnung in Social Media schon verloren?
3: Nein, sonst würde ich es nicht noch immer machen.
2: Okay, das heißt, in Zukunft sieht man dich mehr auf Mastodon und LinkedIn.
3: Wahrscheinlich kann ich auch Briefdaumen ausschicken und Rauchzeichen geben, aber.
2: Okay, wir machen schon unseren Taubenbeschlag richtig.
3: Die armen Fake.
2: Damit wir connected bleiben.

Ich habe jetzt echt auch überlegt, welche Socials brauche ich eigentlich wirklich? Welche bringen mir beruflich was? Und den Rest habe ich einfach gelöscht. Mein Handy ist jetzt echt leichter. Oder ich habe einfach mehr Energie.

0: vielen lieben Dank.
1: Na, es war sehr schön, dass Sie dabei sein habt dürfen. Danke, Patrick.
0: Na, dann werde ich euch überfluten mit Collabs und Tagging, wenn ich das dann irgendwann auf Instagram posten werde, die Sachen.
1: Sehr gerne.

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3: Herzlich willkommen zu einer neuen Ausgabe vom Frohsinn. Jung, ohne Arbeit, mitten in der Stadt. Die Aktionsgemeinschaft zum Tag der Arbeitslosen hat am 30. April zu einem Rundgang zu den Lebensrealitäten arbeitsloser Jugendlicher in Linz eingeladen. Jugendliche im Alter von 15 bis 22 Jahren haben über ihre Lebensrealitäten und ihre Sicht auf die Stadt gesprochen. In unserem Alltag gibt es oft Stress, den andere nicht sehen. So ein arbeitsloser Jugendlicher. In Oberösterreich steigt die Zahl der Jugendlichen, die eine Lehrstelle suchen. Gleichzeitig sinkt das Angebot an Lehrstellen. Noch vor Beginn ihres Berufslebens geraten Jugendliche stark unter Druck. Besonders schwierig ist die Situation für Jugendliche, die zusätzlich belastende Erfahrungen gemacht haben, wie Mobbing oder Gewalt, und die mit Ängsten und Depressionen kämpfen. Für sie sind psychosoziale Unterstützung und verlässliche Begleitung entscheidend. Damit junge Menschen ihren Weg in die Arbeitswelt finden und sich ein eigenständiges Leben aufbauen können, braucht es passende Unterstützungsangebote und wirksame Maßnahmen gegen den Lehrstellenmangel. Der Stadtrundgang führt zu Orten in Linz, die Einblicke in die Lebensrealitäten arbeitsloser Jugendlicher geben. Ihre Erfahrungen, Herausforderungen und Wünsche werden sichtbar. Wir konnten die Stadt gleichsam durch ihre Augen sehen. Magistra Katja Haller moderierte durch den Stadtrundgang.
4: Super, dass so viele Leute da sind. Ich möchte Sie alle sehr herzlich zum Stadtrundgang begrüßen am Tag der Arbeitslosen. Ich freue mich auch, dass die Vizebürgermeisterin Karin Leitner Zeit gefunden hat und uns ein Nächtel begleiten wird. Vorneweg, es wird fotografiert. Und es wird irgendwann der ORF zu uns kommen und einen Teil vom Rundgang mitfilmen. Da bitte ich um das Einverständnis aller, dass Sie auf Fotos und Filmmaterial veröffentlicht werden. Ich freue mich ganz besonders, dass Jugendliche aus den Workshops da sind. Wir haben im Februar Workshops mit Jugendlichen gemacht und diesen Stadtrundgang entwickelt. Ohne euch würde es diesen Stadtrundgang nicht geben. Und einige von Ihnen werden heute auch Zitate lesen. Traumatische Belastungsstörungen. Und das ist mit ein Grund, warum sie arbeitslos sind und warum sie niederschwellige Unterstützung brauchen. Da kommen wir dann auch bei der letzten Station näher drauf zu sprechen. Wir möchten heute die Lebensrealitäten sichtbar machen und gleichsam durch die Augen der Jugendlichen die Stadt sehen. Und wir, das ist die Aktionsgemeinschaft zum Tag der Arbeitslosen. Ich lese jetzt kurz vor, wer da alle dabei ist. Also ich bin Vertreterin der Bischöflichen Arbeitslosenstiftung, B7 Arbeit und Leben, Caritas Oberösterreich, Institut für Ausbildungs- und Beschäftigungsberatung, Katholische Arbeitnehmerinnenbewegung, Team Mensch und Arbeit, Katholische Jugend, Migrare, Österreichischer Gewerkschaftsbund, Promente Oberösterreich, Solidarwerkstatt, Sozialplattform Oberösterreich, Unabhängige Alternative Grüne Gewerkschafterinnen, Verein Arbeitslos Selbstermächtigt, Volkshilfe Oberösterreich und VSG Verein für Sozial- und Gemeinwesenprojekte. Den Rundgang werden wir ausklingen lassen beim IAB in der Schillerstraße circa gegen 12 Uhr. Und hier am Bahnhof steigen wir in den Rundgang ein, weil das ein Stressort für die Jugendlichen ist. Und da möchte ich jetzt bitte um das Zitat 1
5: bitten. Vielleicht können wir noch ein bisschen weiter zusammenrutschen, damit wir uns gegenseitig gut verstehen. Danke.
6: Der Bahnhof ist die zentrale Drehscheibe für unsere Wege in der Stadt. Es fühlt sich hier aber nicht sicher an. Es ist unmöglich, den Leuten einen anreden oder herumschreien.
4: Genau, also in allen unseren Workshops haben die Jugendlichen den Bahnhof als eben zentrale Drehscheibe genannt für ihre Wege, aber zugleich eben als Stressort. Und warum das so ist, spiegeln auch die folgenden Aussagen. Und da möchte ich um das Zitat 2 bitten.
5: Der Matthias sagt, mindestens einmal pro Woche kontrolliert die Polizei meine Taschen, meine Ausweise. Das macht Stress. Als ich noch in der Schule war, bin ich deswegen zu einer Schularbeit zu spät gekommen. Das ist Social Profiling, weil ich aussehe, wie ich aussehe. Aber die Polizisten machen halt ihre Arbeit.
4: Ja, und Mädchen haben auch sehr deutlich gemacht, warum sie der Bahnhof stresst. Zitat Nummer 3, bitte.
7: Die Ruth ist 17 und sagt, der Bahnhof ist ein Stressort. Mädchen werden sexuell belästigt. Ältere Männer fragen, ob ich mit ihnen schlafen will. Wenn ich am Bahnhof bin, drehe ich mich immer um und schaue, ob mir jemand nachgeht. Das stresst.
4: Die Jugendlichen, die Öffis, und warum wir uns auch am Bahnhof treffen, ist, weil unten hier eine Zweigstelle vom AMS ist. Und da möchten wir jetzt einen Blick auch noch werfen. Wir gehen aber jetzt nicht runter, sondern bleiben hier oben noch kurz. Also das Thema Arbeitslosigkeit. Anfang des Jahres hat Oberösterreich den Höchststand an Lehrstellensuchenden verzeichnet. Die Zahl der Jugendlichen, die Lehrstellen suchen, ist im Vergleich zum Vorjahr um rund 19% gestiegen. Und gleichzeitig ist die Zahl der offenen Lehrstellen um rund 23% zurückgegangen. Und laut einer Studie Jugend in Österreich sorgen sich 42% der Jugendlichen um ihre berufliche Perspektive. Und diese Sorgen betreffen aber die Jugendlichen nicht gleichermaßen, sondern soziale Herkunft beeinflusst noch immer eben auch Bildungs- und Berufschancen. Eine besonders vulnerable Gruppe sind die NEET-Jugendlichen, Not in Employment, Education or Training. Das sind also junge Menschen zwischen 15 und 24 Jahren, die eben weder in Ausbildung und Beschäftigung sind. Und davon ist in Österreich jeder achte junge Mensch betroffen. Die Ursachen sind sehr vielfältig. Das reicht von Schulabbrüchen bis zu Erkrankungen. Und da möchte ich um das Zitat 5 bitte. Bitten.
8: Ich war länger krank und habe deshalb meine Lehrstelle verloren. Jetzt bin ich also wieder beim AMS. Mit dem AMS-Akademie habe ich Glück.
4: Genau, also rund 55% der NEET-Jugendlichen verfügen maximal über einen Pflichtschulabschluss. Und gleichzeitig gelingt es rund 60% innerhalb von 2 Jahren wieder in Ausbildung, Beschäftigung oder in unterstützende Maßnahmen einzusteigen. Und das unterstreicht eben auch das Potenzial von Beratungseinrichtungen und psychosozialen Unterstützungsmaßnahmen, wie wirksam und wichtig das eben ist, wo wir eben am Ende des Rundgangs noch zu sprechen kommen. In den Workshops haben Jugendliche eben von ihren Erfahrungen mit dem AMS berichtet und da werfen wir einen Blick drauf mit den folgenden Aussagen. Zitat Nummer 6 bitte.
9: Für mich ist das AMS eine gute Unterstützung. Dadurch bin ich zu YouGen gekommen. Das hilft mir sehr.
4: Und zu den positiven Erfahrungen mit dem AMS gibt es auch einen kritischeren Blick. Zitat Nummer 7 bitte.
10: Manche Beraterinnen sind gut, manche sind selbst überfordert. Es ist zu 100% von einzelnen Beraterinnen abhängig, wie du mit dem AMS klarkommst.
4: Ja, und vor allem Jugendliche mit psychischen Erkrankungen machen die Erfahrung, dass es in unserer Gesellschaft Vorurteile gibt. Zitat Nummer 8, bitte.
11: Es hängt viel davon ab, wer die Beratung macht. Wenn man verdächtig wird, dass man nicht arbeiten will, entsteht ein komischer Kreislauf im Gespräch. Es wird nicht gesehen, dass ich wegen einer psychischen Erkrankung nicht arbeiten kann.
4: Genau, also Jugendliche haben in den Workshops gesagt, dass sie sich einfach viel mehr Verständnis und Empathie für ihre Situation wünschen und sie haben angeregt, dass es eben auch für AMS-Beratung Schulungen für die Bewusstseinsbildung von psychischer Gesundheit gibt. Ja, Ja, also wir machen da jetzt einen kurzen Zwischenstopp noch einmal, weil auch der Busbahnhof als Stressspot von den Jugendlichen genannt wurde, vor allem am Abend. Und junge Menschen mit sozialen Ängsten sind da zusätzlich sehr belastet, wenn sie da im öffentlichen Raum Angst haben. Und leider ist sexuelle Belästigung auch hier zur Sprache gekommen. Zitat 9 bitte.
12: Es ist beängstigend hier. Als Mädchen mag ich hier am Abend nicht alleine sein.
4: Und Zitat 10.
13: Ich mache mir Sorgen um meine jüngere Schwester. Sie ist erst 13 Jahre alt und hat schon schlechte Erfahrungen gemacht. Für uns ist es besser, hier nicht allein zu gehen. Erwachsene sollen wissen, dass wir uns hier nicht sicher fühlen.
4: Ja, und dann gehen wir jetzt schon weiter zur nächsten Station. Das ist die Arbeiterkammer. Bitte, du hast jetzt Zitat 11.
14: Ein Jugendlicher 15. Ich habe die Balken einer Statistik gesehen. Es gibt viel zu wenig Lehrstellen. Das ist entmutigend. Ich habe noch keine Lehrstelle gefunden. Und es ist, als würden all meine Bemühungen nichts bringen.
4: Ja, also diese Einschätzung ist leider kein Einzelfall. Und wie bereits gesagt, verzeichnete Oberösterreich Anfang des Jahres den Höchststand an Lehrstellensuchenden. Und Jugendliche stehen damit vor unsicheren Perspektiven und geraten bereits vor Anfang ihres Berufslebens unter Druck. Das Zitat Nummer 12, bitte.
15: Ich fühle mich unter Druck, wenn man mir sagt, dass ich so schnell wie möglich etwas finden muss, weil es sonst zu spät ist.
4: Ja, also ein erschwerter Berufseinstieg in so jungen Jahren erhöht das Risiko wiederholter Arbeitslosigkeit und brüchiger Erwerbsbiografien. Und umso wichtiger ist es, eben genau in dieser vulnerablen Zeit die jungen Menschen zu unterstützen. Was bei unseren Workshops auch zur Sprache gekommen ist, ist, dass die Jugendlichen oft den Bewerbungsprozess sehr kompliziert oder auch intransparent erleben, wie das folgende Zitat zeigt, Nummer 13 bitte.
16: Wir bemühen uns echt, dass unsere Bewerbungen ordentlich sind. Meistens kommt von den Firmen keine Antwort zurück. Keine Zusage oder Absage, nichts. Die Suche nach Arbeit ist mit viel Druck und Stress verbunden.
4: Und die 15-jährige Amelia erzählt, Zitat 14 bitte.
17: Mich belastet, dass ich auf Antworten der Betriebe so lange warten muss und nicht weiß, ob sie mich überhaupt wollen oder nicht.
4: Ja, also die Demotivation entsteht oft durch wiederholte Absagen, fehlende Rückmeldungen und eben auch belastende Lebensrealitäten. Betriebe hingegen berichten von unzureichenden Qualifikationen und dass es an Kenntnissen von Lesen, Schreiben, Rechnen fehlt. Das ist so ein klassischer Mismatch, dass arbeitslose Jugendliche und Betriebe nicht zusammenfinden. Da möchten wir aber betonen, dass die Verantwortung nicht bei den Jugendlichen allein liegt, sondern auch im Bildungssystem, bei der Politik und bei den Betrieben. Und um gegenzusteuern, braucht es da gezielte bildungspolitische Maßnahmen und arbeitsmarktpolitische Maßnahmen. Genau, also diese Aussage zeigt, dass es Betriebe gibt, die fertige Jugendliche erwarten, statt mit ihnen in einen Entwicklungsprozess zu gehen. Und es braucht einfach für die Jugendlichen eine wirksame Unterstützung für den Berufseinstieg, um auch dem Lehrstellen- und Fachkräftemangel entgegenzuwirken. Und wir sind hier bei der Arbeiterkammer Oberösterreich, weil diese zum Beispiel einen Ausbildungsfonds vorschlägt, bei dem eben auch nicht ausbildende Betriebe beitragen und ausbildende Betriebe gezielt gefördert werden. In den Workshops haben die Jugendlichen gesagt, dass sie sich eine Übergangsbegleitung vor allem im ersten Lehrjahr wünschen oder eben eine Nachbetreuung, wenn sie mit den psychosozialen Programmen fertig sind, dass sie da vor allem im ersten Lehrjahr nur Coaching oder Unterstützung kriegen, vor allem im Konfliktfall oder wenn es um Ängste geht, dass sie da nur begleitet werden kontinuierlich. Und was auch gewünscht ist, was auch mit Studien aktuell belegt worden ist, ist, dass Möglichkeiten zum Schnuppern oder Ausprobieren in den Betrieben, persönliche Kontakte und vor allem auch Jobmessen, wie es die Sozialplattform mit der Connect macht, für die Jugendlichen auch sehr wichtig sind, um ein realistisches Berufsbild entwickeln zu können. Das Zitat Nummer 16, bitte.
18: Ich will aus dieser Lebenssituation rauskommen. Ich brauche Halt und Unterstützung auf meinem Weg. Alleine schaffe ich das nicht.
4: Genau, und was die Jugendlichen auch thematisiert haben, ist, dass die Bewerbungsverfahren stärker auf Fähigkeiten setzen sollen und weniger auf Lebensläufe, weil die Lebensläufe allein oft sehr brüchig ausschauen und die Jugendlichen aber trotzdem Fähigkeiten mitbringen, die da oft nicht ersichtlich sind. Und gerade Probearbeiten oder Schnuppern können, wie gesagt, die Chancen erhöhen. Und ein anderes Thema ist, sind anonyme Bewerbungen, um eben Diskriminierung aufgrund von Namen und Herkunft zu reduzieren. Genau, und dann möchte man noch einen Fall schildern. Leider immer wieder auch Betriebe gibt, die Lehrlinge ausnutzen. Und für den Fall ist es eben auch wichtig, für junge Menschen zu wissen, wo sie Unterstützung bekommen, eben zum Beispiel bei der Arbeiterkammer. Und da möchte ich bitten um das Zitat 17.
19: Juliane, 20, erzählt, ich habe bei einem Zahnarzt angefangen. Er hat mich über den Tisch gezogen. Statt 800 Euro hat er nur 600 Euro bezahlt. Er hat einfach die Gefahrenzulage vom Gehalt abgezogen. Die Beraterin der Arbeiterkammer hat mich sehr unterstützt und das Lehrgeld für mich eingeklagt. Jetzt möchte ich keine Lehre mehr bei einem Zahnarzt. Ich möchte lieber etwas bei der Polizei oder Justiz werden.
4: Ja, also das ist ein konkreter Fall, der zeigt, dass eben da die Arbeiterkammer auch eine wichtige Arbeit leistet. Was wir auch noch betonen möchten, ist, dass die Berufswünsche der jungen Menschen, die bei uns in den Workshops waren, keineswegs unrealistisch sind. Zu ihren Perspektiven zählen zum Beispiel eine Lehre in der Pflege, Lagerlogistik, in der IT, Handel oder auch Industriebereich. Der Berufswunsch einer 17-Jährigen von Promente ist es zum Beispiel, Maskenbildnerin zu werden. Sie findet da allerdings leider keine Lehrstelle. Und ein Beispiel möchte ich auch noch von Jucken nennen. Das ist eine 19-Jährige, die Schule abgebrochen hatte, die jetzt im März mit der Abendschule angefangen hat. Und ihr Traum ist es dann, in Wien Psychologie studieren. Also das ist auch ein schöner Weg zu sehen. Und ein anderes Beispiel ist noch die 18-jährige Vanessa, die ein Jahr lang bei Jucken in Betreuung war und jetzt im Februar Ausbildung angefangen hat beim Institut Hartheim, wo sie eine Ausbildung eben zur Heimhelferin macht als ersten Schritt und eben damit jetzt sehr glücklich ist und auch froh ist, das so geschafft zu haben. Und wir freuen sie echt für die Vanessa, dass sie da jetzt so auf einen guten Weg gekommen ist. Genau, und abschließend möchte ich jetzt noch sagen, eben die Jugendlichen, nur mal zusammenfassend, so diese begleitete Lehre wäre so ein großes Anliegen, dass sie da einfach während dieser ersten Zeit Unterstützung kriegen. Und bei Jugend zum Beispiel macht man das eben auch gezielt mit einer Nachbetreuung, dass da die Trainerinnen noch immer zur Verfügung stehen für die Jugendlichen, die aus dem Programm rauskommen. Psychische Gesundheit ist ein großer Faktor, um in den Beruf ins Berufsleben einzusteigen, ist ein großer Faktor für die Arbeitsmarktintegration junger Menschen. Und darauf kommen wir dann bei der nächsten Station zu sprechen. Wir gehen jetzt weiter zum Ballkäfig da beim Volksgarten. Ich möchte möchte jetzt auch noch ganz kurz die Frau Stadträtin Eva Schobesberger begrüßen, die noch zu uns gestoßen ist. Danke fürs Dabeisein. Und dann gleich um das Zitat Nummer 18 bitten.
16: Meine Gedanken gehen oft im Kreis. Ich weiß noch nicht, welchen Beruf ich machen kann. Der Skatepark ist wichtig, um Sonne zu tanken und Gedanken abzuschalten.
4: Ja, also wie gesagt, die arbeitslosen Jugendlichen meistern ihren Alltag unter erschwerten Bedingungen. Und in den Workshops haben sie uns auch erzählt, dass Plätze für sie wichtig sind, wo einerseits kein Konsumzwang ist und auch, wo sie sich sicher fühlen. Also wir haben am Bahnhof schon thematisiert, dass das für sie so ein riesen Stressort ist, wo sie Angst haben. Und darum sind Plätze für sie wichtig, wo sie sich wohlfühlen. Und das spiegelt auch das Zitat Nummer 19, bitte.
13: Ich mag öffentliche Plätze, wo es grün ist und wo ich Tischtennis oder Volleyball spielen kann, ohne dass es Geld kostet.
4: Da ist zum Beispiel, drum sind wir da jetzt beim Ballkäfig und wo es schön grün ist. Genau, und eben vor allem Jugendliche mit sozialen Ängsten fühlen sich an Orten mit vielen Leuten schnell überfordert. Und neben Hauptbahnhof und Busbahnhof haben sie zum Beispiel auch die Goethe-Kreuzung da vorne, aber auch den Taubenmarkt als Stressorte bezeichnet. Und da bitte das Beispiel Nummer 21.
13: Als ich beim Zahnarzt meine Lehre machte, habe ich einmal um 21 Uhr an der Goethe-Kreuzung auf die Straßenbahn gewartet. Da ist mir etwas passiert. Die Polizei hat gesagt, geh das nächste Mal aus der Situation raus. Die Polizei hat mich nicht verstanden. Haltestelle Goethe-Kreuzung ist unsicher.
4: Das sagt die 20-jährige Juliane. Also da ist es auch wieder um sexuelle Belästigung im öffentlichen Raum gegangen. Und also für mich war das schon erschütternd, von diesen jungen Mädchen in den Workshops zu hören, wie alltäglich dieses Thema einfach ist. Genau, und einige Jugendliche aus dem Workshop sehen auch in den Straßenbahnen immer wieder unangenehme Situationen oder sind da mit unangenehmen Situationen konfrontiert, wie das Zitat Nummer 22 bitte ausdrückt.
17: Die Wahl 17. Ich mag schon unter Menschen sein, aber viele sind oft komisch, wenn sie an der Haltestelle und in der Straßenbahn aggressiv sind oder wenn sie betrunken sind oder rassistisch.
4: Und die Annika vom Zitat 23.
20: Sie sagt, ich finde es cool, wenn ein Straßenbahnfahrer gegen aggressive Leute aufsteht oder die Polizei holt. Aber eigentlich bräuchte es Prävention, damit so etwas nicht tut.
4: Ja, und wir gehen jetzt ein paar Schritte weiter. Das ist schräg wie so wie eine Apotheke. Die wollen wir als symbolischen Ort dafür nehmen, um das Thema psychische Gesundheit in den Blick zu nehmen.
7: Auf jeden Fall.
4: Und da würde ich gerne um das Zitat Nummer 24 bitten.
16: Jolana 17 sagt, derzeit sehe ich für meine Zukunft schwarz, weil ich an mir selbst zweifle, ob ich mit einer psychischen Krankheit die Arbeitswelt meistern kann. Ohne Hilfe schaffe ich es nicht.
4: Ja, also wie gesagt, besonders belastend ist eben die Situation arbeitsloser Jugendlicher, die schon schwierige Vorerfahrungen gemacht haben, wie Gewalterlebnisse, Mobbing in der Schule, Vernachlässigung. Also die bringen da schon einen sehr schweren Rucksack in ihren jungen Jahren mit. Und daraus folgende Angsterkrankungen, Depressionen, posttraumatische Belastungsstörungen sind für diese jungen Menschen eine zusätzliche Hürde. Und diese doppelte Belastung untergräbt dann auch sehr schnell das Vertrauen in die eigenen Fähigkeiten und Zukunftsperspektiven. Und umso wichtiger sind eben Organisationen wie Promente Oberösterreich, VSG hat viele Jugendangebote oder unser Projekt YouCan, um die Jugendlichen zu unterstützen. Zitat 25 bitte.
18: Was viele nicht sehen, ist, dass psychisch erkrankte Jugendliche nicht automatisch faul sind.
4: Ja, also das drückt auch schön aus, was in dem Workshop auch ein Thema war, dass die jungen Menschen sich häufig mit Diskriminierung, mit Vorurteilen konfrontiert sehen, auch mit Ausgrenzung und dass eben psychische Erkrankung immer noch oft mit Faulheit in Verbindung gebracht wird und gegen das, ja, das so sehen sich die Jugendlichen selbst nicht. Ja. Ja, also das drückt auch noch mal die negativen Zuschreibungen, Abwertungen aus. Und vor allem der Vergleich mit Gleichaltrigen macht dann den Jugendlichen auch zu schaffen. Nummer 27, bitte, Zitat von der Nina.
0: Ich fühle mich unter Druck, wenn ich normal wirken muss, damit ich akzeptiert werde.
4: Ja, und manche, die eben... Die Jugendlichen, die wünschen sich, so gesehen zu werden, wie sie sind und akzeptiert zu werden, wie sie sind und eben auch, dass man trotzdem ihre Fähigkeiten sieht. Das Zitat vom Raphael, Nummer 28, bitte.
21: Der Druck war in der Schule schon groß. Ich habe nicht mithalten können und den Leistungsmaßstäben nicht entsprochen. Aufgrund sozialer Ängste konnte ich vor der Klasse nicht reden. Psychische Gesundheit sollte ein Modul in der pädagogischen Ausbildung sein, damit Lehrerinnen und Lehrer uns besser verstehen. Wir Jugendlichen verbringen viel Zeit in der Schule. Es ist eine wichtige Phase und wir brauchen jemanden, der sich um uns bemüht.
4: Ja, und Jugendliche haben uns da eben genannt, dass sie sich mehr Schulpsychologie wünschen, mehr Prävention schon in der Schule, erste Hilfe für die Seele. Und auch insgesamt eine stärkere Aufklärung zum Thema psychische Gesundheit. Genannt haben Sie auch, dass an Berufsschulen die Stigmatisierung von psychischer Erkrankung sehr groß ist. Und Sie wünschen sich auch in Betrieben Bewusstseinsbildung. Und wie vorhin bei der Arbeiterkammer angesprochen, gerade wenn Sie psychische Erkrankungen haben, ist diese Begleitung im ersten Lehrjahr für Sie umso wichtiger. Also da gezielte Fördermaßnahmen noch auszubauen, wäre für Sie wirklich ganz wichtig, um gut Fuß fassen zu können. Und wie gesagt, ist es eben auch eine Prävention, um gesellschaftliche Folgekosten zu vermeiden, weil eben die Förderung in diesen frühen Jahren diese brüchigen Lebensläufe in späteren Jahren eindämmt und ja, einfach das Berufsleben dann kontinuierlicher werden lässt. Und eben diese unterstützenden Angebote und betreuten Lehrmodelle nehmen halt auch den Jugendlichen selbst den Druck beim Einsteigen ins Berufsleben. Zitat Nummer 29 von der Leonie, bitte.
22: Ab einem bestimmten Alter soll man einen Job haben. Aufgrund meiner psychischen Erkrankung schaffe ich es nicht. Es ist schwierig, sich nicht mit Gleichaltrigen zu vergleichen, die es schaffen oder die sogar studieren. Es ist schwierig, das perfekte Leben von anderen zu sehen.
4: Genau, und darauf kommen wir dann bei einer der nächsten Stationen auch noch zu sprechen, weil vor allem auf Social Media auch das perfekte Leben inszeniert wird. Und der Vergleich ist gerade für arbeitslose Jugendliche und für Jugendliche mit psychischen Erkrankungen eben dann umso schwieriger. Und bei der nächsten Station, wir gehen da jetzt rüber zu Richtung Schillerpark. Da kriegen wir dann auch noch einen Einblick, was den Jugendlichen Kraft gibt. Und bei der Landesbibliothek, dann gehen wir aufs Thema Social Media ein. Da gehen wir jetzt da bitte so rüber.
23: Ich will das, ich will mir das gar nicht anschauen. Ich will eigentlich das gar nicht
4: anschauen. Ja, es ist vorher schon angeklungen, dass eben die Jugendlichen die Plätze lieber mögen in der Stadt, wo es grün ist. Das hilft ihnen auch, um Abstand zu gewinnen von dem ganzen Druck, den sie bei der Arbeitssuche verspüren oder durch ihre psychischen Belastungen. Und was auch zur Sprache gekommen ist, ist, dass die Jugendlichen, auch manche von ihnen, sehr gerne ins Fitnessstudio gehen, weil es sprichwörtliche Kraftorte für sie sind. Also jetzt ohne Werbung zu machen, aber da hinten ist eben eins symbolisch, das liegt jetzt gerade so am Weg. Aber genau, also da möchten wir jetzt auch das Zitat vom Farid Nummer 30 bitte.
24: Ich gehe seit 10 Jahren ins Boxtraining. Im Kampfsportverein treffe ich Freunde. Wir haben die gleichen Interessen und wir haben Spaß. Wenn es mir nicht so gut geht, kann ich dort den Druck und den Stress entleeren.
4: Genau, also Krafttraining hilft Ihnen, für einige Zeit aus diesem Alltag auszusteigen, die Gedanken, die um Ihre ungewisse Zukunft und Perspektivlosigkeit kreisen, für eine gewisse Zeit zu vergessen. Den Stress, der mit der Ausbildungssuche, Arbeitssuche einhergeht, können Sie abbauen. Und eben das, dass Sie sich in Ihrer eigenen Kraft spüren können, das haben Sie auch betont. Und das sagt auch ein Mädchen, die Ruth, Nummer 31, bitte.
1: Ruth, 17 Jahre alt. Ich gehe gerne zum Krafttraining ins Gym. Ich trainiere dort an den Geräten. Das macht Spaß.
4: Und die Nummer 32?
2: Das Krafttraining ist gut für den Körper. Es macht mich stark.
4: Ja, und da möchte ich noch hinweisen, das Jugendprojekt Jucken von uns hat ein von der Arbeiterkammer finanziertes Projekt Mental Health, wo man eben auch bewusst auf Bewegung und auch Spaziergänge im Grünen, Radfahren, Klettern gesetzt haben, wo sich die Jugendlichen auch in der Gruppe erlebt haben und da auch Vertrauen aufgebaut haben. Aber auch so, dass sie in Bewegung kommen, hat auch dann so, hat sie auch mental sehr unterstützt. Oder auch das Klettern an der Kletterwand, wo manche dann auch gelernt haben, sie können Ängste überwinden. Und das haben sie dann sehr gut mitnehmen können in den Bewerbungsprozess. Also die sie vorher nicht bei Firmen anrufen traut haben, haben sie dann traut anzurufen und einen Bewerbungstermin zum Beispiel ausmachen. Also dieses Ängste überwinden war da auch ein großes Thema, was man mit Bewegung gut auffangen oder überwinden kann. Das war sehr schön zu sehen. Genau. Das zeigt eben auch nur mal, wie wichtig es ist, auch den jungen Menschen solche Erfahrungen zu ermöglichen, möchte ich auch betonen. Wir können jetzt gern da im Grünen und in der Sonne stehen bleiben. Da ist die Landesbibliothek. Und ein einziger Jugendlicher in den Workshops hat gesagt, dass er gerne in die Bibliothek geht, weil es dort ruhig ist, kein Geld kostet und er dort lernen kann. Also ich kenne die Plätze selber, das ist wirklich ein tolles Angebot. Und da sind auch immer viele Jugendliche, Schülerinnen auch, viele mit Migrationshintergrund, die aus engen Wohnverhältnissen kommen, die können da die Bibliothek super nutzen, ohne dass es was kostet. Wir nehmen aber jetzt die Bibliothek so als symbolischen Ort des Wissens, weil die wichtigsten Informationsquellen für die Jugendlichen sind die sozialen Medien. Da möchte ich aus einer Studie zitieren, aktuelle Jugend in Österreich 2026, die belegt, dass rund 70% der 16- bis 26-Jährigen die sozialen Medien für politische Informationen nutzen, mit dem Hintergrund, dass diese Informationen aber vielfach keiner fundierten Quellenprüfung unterliegen. Soziale Medien sind in den Workshops sehr ambivalent gesehen worden. Für die Jugendlichen bieten sie zum einen eine große Möglichkeit von Vernetzung und Vielfalt. Was man dazu sagen muss, ist aber auch, dass sie eben zu Fragmentierung der Öffentlichkeit führen und auch zur Erosion demokratischer Diskurs. Genau, also für Jugendliche sind Online-Formate und soziale Medien aus ihrem Alltag nicht mehr wegzudenken. Und manche sehen das sehr positiv. Für sie ist der digitale Raum so ein echter Rückzugsort. Also gerade Jugendliche mit sozialen Ängsten, die uns erzählt haben, dass sie gern zu Hause in ihrem Zimmer sich zurückziehen und dort dann auch noch einmal in den digitalen Raum. Das zeigt das Zitat von Karim, Nummer 34, bitte.
3: Es ist oft schwer, sich im echten Leben einzubauen. Digital ist
4: genau, und der 35?
5: Im Zimmer bin ich viel online mit In-Game-Chat, Snapchat, TikTok. Ich spiele viele Computerspiele und treffe dabei Leute, die kulturell ganz unterschiedlich sind.
24: Wir teilen ähnliche Interessen und Topics.
4: Ja, also das ist so die positive Facette, die die Jugendlichen bei sozialen Medien sehen. Viele Jugendliche aus den Workshops haben allerdings die Nutzung, ihre eigene Nutzung auch sehr kritisch gesehen. Das zeigen die nächsten Zitate. Nummer 36, bitte.
6: Raphael 19 sagt, auf Social Media gibt es viele Videos, die voll runterziehen. Die bekomme ich einfach reingespült. Manchmal überlege ich, ob ich TikTok, Insta und Snapchat lösche.
4: Juliana mit der Nummer 37.
8: Die Kurzvideos auf TikTok sind wie Drogen. Man braucht immer mehr davon. Das deprimiert.
4: Und Nummer 38, Fabrizio.
9: Von TikTok schmelzen meine Gehirnzellen.
4: Ja, laut Studie Jugend in Österreich 2026 ist mehr als die Hälfte der Jugendlichen mit ihrer Zeit am Smartphone und ihrer Social-Media-Nutzung unzufrieden. Und obendrein belastet der Druck, der durch Vergleiche entsteht. Das ist vorher schon angeklungen und zeigt das nächste Zitat von der Leonie mit Nummer 39.
10: Mich stressen die Schönheitsideale und die perfekten Insta-Leben. Ich bin arbeitslos, psychisch krank und frage mich, ob ich überhaupt gut genug bin. Du kannst es ja gar nicht mehr glauben, wenn jemand sagt, du bist gut, weil du beim Vergleich auf Social Media nicht mithalten kannst. Ich finde es schwierig, damit umzugehen und nicht daran zu verzweifeln.
4: Danke. Ja, und junge Frauen haben in den Workshops eben auch von massiven Grenzverletzungen im digitalen Raum berichtet. Die Nina Nummer 41.
11: Ich will keine Dickpics oder andere gruselige Bilder von Männern bekommen.
4: Ja, also das war auch ein Thema eben in den Workshops. Sexuelle Belästigungen, Hasskommentare, Bodyshaming, rassistische Kommentare. Und explizit ausgesprochen war da der Wunsch nach mehr Schutz im digitalen Raum. Und dem Artern hat es auch sehr beschäftigt, wie die übermäßige Smartphone sich überhaupt gesellschaftlich auswirkt. Da bitte das Zitat Nummer 42.
25: Es gibt viel zu wenig Schutz im digitalen Raum. Social Media sind nicht sozial, sie sind Konsum. Leute werden abgestumpft. Und es ist gruselig zu sehen, wie alle von einem kleinen Bildschirm abhängig sind. Mit Negativen wird Profit gemacht, weil die Konzerne mächtig sind. Die Plattformen sollten viel stärker kontrolliert und moderiert werden.
4: Ja, und als zentrale Anliegen junger Menschen möchte ich zusammenfassen, sie wünschen sich eine bessere Regulierung und Moderation der Plattformen, mehr Schutz vor Diskriminierung, Hate Speech und sexueller Belästigung und Stärkung der Medienkompetenz an Schulen und Berufsschulen. Und in dem Zusammenhang möchte ich eben auch sagen, dass gerade wenn es um mehr Schutz geht, es ist kürzlich Zara die Förderung gestrichen worden und ich finde aber, das ist eine sehr wichtige, niederschwellige Beratungsstelle und solche Beratungsstellen sollten weiterhin gefördert werden. Wir gehen jetzt zur abschließenden Station, das ist beim Institut für Ausbildungs- und Beschäftigungsberatung in der Schillerstraße 8. Dort wird es dann noch Getränke geben und einen Ausklang. Genau, und da werden wir zuvor eben auch noch einmal auf das Thema psychosoziale Begleitung der arbeitslosen Jugendlichen kommen. Wir gehen jetzt da so rüber. Ja, wir sind schon bei unserer letzten Station angelangt. Wir sind da beim Institut für Ausbildungs- und Beschäftigungsberatung und Kost Oberösterreich. Da haben zwei unserer Workshops im Februar stattgefunden. Ein dritter war bei Promente Oberösterreich in der Paul-Hahn-Straße. Und dieser Ort steht jetzt stellvertretend eben für unsere Aktionsgruppe und auch für die Einrichtungen Psychounterstützung. Wenn die Jugendlichen in die psychosozialen Programme kommen, dann sind sie meist in einem sehr instabilen Zustand. geprägt eben von Ängsten, Depressionen, Panikattacken. Und umso wichtiger ist es, dass sie da mal zur Ruhe kommen können, dass sie verstanden werden, dass sie sein können, wie sie sind. Das haben sie auch immer wieder betont, einfach so sein können, wie sie sind, mit allem, was sie mitbringen. Und eben, was sie mitbringen, ist oft sehr schwerer Rucksack. Und unter diesen Voraussetzungen ist es eben nicht einfach, einen Job zu finden oder überhaupt einmal arbeitsfähig zu sein. Da braucht es einfach einmal eine Zeit, um sich zu stabilisieren. Und diese Phase der Stabilisierung mit Unterstützung von Trainern und Trainerinnen ist eben sehr, sehr wichtig. Dass diese Angebote niederschwellig für sie zu erreichen sind, das ist eben auch was Wichtiges, damit sie eben auch Vertrauen und Perspektiven entwickeln können. Ich habe eh schon gesagt, also Promente Jugend hat da sehr, sehr viele Angebote. VSG hat auch sehr viele Jugendangebote. Und das Projekt Jugend hat bislang auch Jugendliche unterstützt. Wir werden aber Mitte des Jahres das Projekt leider zusperren müssen. Ich würde jetzt um das Zitat Nummer 43 bitten vom Heval.
12: Die Tagesstruktur ist gut. Gut ist auch, dass wir neue Dinge kennenlernen. Achtsamkeitstraining oder Klettern zum Beispiel. Oder Workshops, wie man mit Ängsten oder Konflikten umgehen kann. Es hilft, dass wir wieder mit dem Leben klarkommen und unsere Zukunft planen können. Die Trainer und Trainerinnen helfen uns auch bei der Arbeitssuche. Erwachsene sollen wissen, dass junge Menschen Unterstützung brauchen.
4: Also diese Angebote wirken eben über die Arbeitsmarktintegration hinaus. Es ist eben auch vorher schon angeklungen und auch da, dass die Jugendlichen ihre sozialen Kompetenzen stärken und auch Selbstvertrauen entwickeln. Und eine kleine Anekdote, gestern war ein ORF-Redakteur da und hat mit der Lena und der Lisa Interviews gemacht und er war super erstaunt, wie toll sie das machen, weil er sich da ganz was anderes erwartet hat, wie die Jugendlichen dastehen und sie haben ihn da total überrascht und das zeigt halt auch, wie wirksam diese Unterstützung von Promente zum Beispiel ist, weil die wirklich in der Zeit, wo sie betreut werden, ganz viel nachnähern und ja, einfach da jetzt für große Überraschung gesorgt haben und es ist eine richtige Freude, auch das zu sehen. Oder wie ich ja gesagt habe, die Vanessa von uns bei UCAN, die jetzt einfach ganz anders im Leben steht und auch mit ihrer Perspektive, einfach, man merkt einfach, sie ist jetzt in ihrer Kraft und das ist einfach ein Riesenunterschied zu dem, wenn die Jugendlichen zu uns kommen und eben keine Perspektive haben. Zitat Nummer 44, bitte.
12: Ich bin aufgrund einer Sozialphobie aus der Schule ausgestiegen. Für meinen Traumjob als IT-Techniker oder Laborchemiker müsste ich eine höhere Schule besuchen. Mit dem Programm Learn von VSG will ich jetzt den Schulabschluss nachholen.
4: Genau, also auch das ist möglich, dann den Schulabschluss nachzuholen und die weiteren Schritte zu gehen. Ja, und nicht unerwähnt möchte ich lassen, dass eben genau diese Angebote unter Druck geraten. Das betrifft uns gerade selber mit UCAN. Und eine Befragung von Caritas Österreich und Volkshilfe Österreich hat kürzlich gerade gezeigt, dass viele Einrichtungen einen steigenden Bedarf feststellen bei gleichzeitig sinkenden Ressourcen. Und Gründe für den steigenden Bedarf sind die unter anderem die Teuerungen und eben schon psychische Belastungen. Bitte das Zitat Nummer 46.
13: Die Nina, 16 Jahre, sagt, es sollte viel mehr Angebote geben, die Jugendliche unterstützen. Ich kenne Leute, die das auch brauchen. UCAN ist ein sehr wichtiger Platz. Wir bekommen Hilfe bei der Arbeitssuche und bei Bewerbungsschreiben.
4: Ja, also festzustellen ist, dass Kürzungen zu Versorgungslücken führen und langfristig entstehen dadurch hohe gesellschaftliche Folgekosten durch instabile Erwerbsbiografien, wiederholte Arbeitslosigkeit und auch sich verfestigende psychische Erkrankungen. Und wie ich schon gesagt habe, ist es eben umso wichtiger, in den jungen Jahren da schon entgegenzusteuern. Und wir sehen Investitionen in die persönliche und berufliche Entwicklung von jungen Menschen als langfristig sehr sinnvoll für die Gesellschaft und vor allem eben für jene, die eben keinen leichten Start ins Leben haben. Das Zitat von der Jolana, 47, bitte.
7: Ich brauche Halt und Unterstützung. Ich möchte nicht mein ganzes Leben lang in diesem Lebenszustand bleiben. Ich brauche ein gutes Umfeld und Ruhe, um positiv in die Zukunft sehen zu können.
4: Ja, also angesichts der geschilderten Herausforderung ist es nötig, mit den Jugendlichen gemeinsam den Übergang ins Erwachsenen- und Berufsleben zu gestalten und sie dabei zu unterstützen. Und Arbeit bedeutet für die jungen Menschen nicht nur Erfolg, Status, Geld, sondern das bedeutet auch Zugehörigkeit, Anerkennung, Sinn, Selbstbestätigung und positive Erfahrungen machen zu können. Wer arbeitslos ist, erlebt nicht nur finanzielle Sorgen, Arbeitslosigkeit nagt eben auch am Selbstwert. Und es entsteht sehr schnell das Gefühl, ich werde nicht gebraucht, ich bin nicht erwünscht. Das haben uns auch die Jugendlichen bestätigt, dass das eben auch was ist, was runterzieht. Ja, und eben bevor es da um Berufswahl und Bewerbungen geht, brauchen eben benachteiligte Menschen einfach Sicherheit und Halt. Und gerade verlässliche Beziehungen zu Trainerinnen und Trainern, auf die sie sich wo sie Vertrauen entwickeln können, sind da eben auch ein sehr wichtiger Faktor. Und sie brauchen Räume, wo sie sich entwickeln können, wo sie sich ausprobieren können, wo sie Fehler machen dürfen und wo sie auch merken, dass sie unabhängig von Leistung wertvoll sind. Die Jugendlichen brauchen einfach auch Menschen, die sie in ihrem Potenzial sehen. Und da möchte ich jetzt um das abschließende Zitat

0: an euch, eben, dass ihr bei den Workshops dabei wart. Also ich möchte es nur einmal betonen, dass ohne euch dieser Rundgang und auch unsere politische Arbeit nicht möglich wäre. Also wir wären eben mit Politikerinnen aller Fraktionen auf Landesebene diese Themen herantragen. Und eben, ihr habt da einen super wichtigen Beitrag geleistet. Und die Lena und Lisa haben gestern und heute auch tolle Interviews gegeben, waren da auch mutig. Also das freut mich auch besonders, dass das so gut geklappt hat. Ja, und Ihnen, euch allen, herzliches Danke fürs Dabeisein.
1: Das war ein Beitrag zu Jung ohne Arbeit mitten in der Stadt. Die Aktionsgemeinschaft zum Tag der Arbeitslosen hat am 30. April zu einem Rundgang zu den Lebensrealitäten arbeitsloser Jugendlicher in Linz eingeladen. Der Stadtrundgang führte zu Orten in Linz, die Einblicke in die Lebensrealitäten arbeitsloser Jugendlicher gegeben haben.

0: Damit sind wir am Ende des heutigen Frohsinns angekommen. Am Mikrofon war Melanie Schiller. Ich bedanke mich herzlich fürs Zuhören. Alle Informationen und die Sendung zum Nachhören finden Sie auf unserer Website unter
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1: Und da sind wir nun bei der neuesten Ausgabe des Magischen Dreiecks. Letzte Woche waren wir in der Kälte unterwegs beim Interview mit Anna Gantler. Jetzt sind wir in heißeren Gefilden, nämlich heute geht es um Motorsport. Und da möchte ich sehr gerne meine heutigen beiden Gäste begrüßen, nämlich Magister Michael Fellmann, Generalsekretär des Austrian Motorsport Federation und Philipp Loeger, technischer Koordinator und auch für die Öffentlichkeitsarbeit zuständig. Philipp, Michael, danke fürs Zeitnehmen an diesem auch noch immer sehr heißen Donnerstagnachmittag.
2: Sehr gerne, danke für deinen Besuch bei uns in Wien.
1: Genau, vielleicht wäre es nicht was, wir sitzen hier gegenüber der Arena beim ÖMTC-Stützpunkt in Erdberg in Wien. Und da kommen wir waren wir schon bei Hitze waren. Letztes Wochenende die große, große Hitzeschlacht von Spielberg. Ihr wart ja selber auch vor Ort, ich auch. Für mich war es wahrscheinlich auf der Steiermark-Tribüne, vor allem am Sonntag, ein bisschen unangenehmer von der Temperatur. 320.000 Besucher und Besucherinnen, neuer Rekord. Wie habt ihr das Wochenende überlebt und wie ist euch ein Fazit nach der diesjährigen Ausgabe?
2: Ja, also heiß war uns auch, kann man durchaus sagen. Der Philipp und ich waren eben beide Samstag und Sonntag unten vor Ort. In Spielberg war wieder ein sensationelles Spektakel. Also die Organisation ist immer top. Ich glaube nicht, dass es viel Grand Prix weltweit gibt, die das toppen können. Und wir haben wirklich so viele lässige Treffen und Kontakte und Gespräche führen können. Für uns ist das ja nicht nur ein reines Veranstaltungswochenende, für uns ist es eher ein Netzwerkwochenende. Vom Renngeschehen selbst kriegen wir vor Ort eigentlich immer relativ wenig mit, aber es war sensationell. Und wir haben natürlich gegenüber dem Platz auf der Tribüne den Vorteil gehabt, dass wir uns immer wieder einmal kurz in einen gekühlten Raum zurückziehen konnten zwischendurch, aber wir waren wirklich sehr viel draußen unterwegs und haben die Temperaturen auch durchaus mitbekommen.
1: Habt ihr trotzdem ein bisschen Vorteil gegenüber uns gehabt? Jetzt als Einstieg gleich mal zum, was ist der AMF? Wenn man jetzt da vor Ort auf der Steiermark-Tribüne gefragt hätte, was ist der AMF? Wie viele Leute hätten das sagen können?
2: Auf der Tribüne wahrscheinlich die wenigsten, zwischen den Tribünen mehr, weil da waren doch 50 von unseren Scrutineers, von unseren Technikern im Einsatz und 5 von unseren Stewards als Schiedsrichter im Einsatz. Also die wissen schon, für wen sie dort tätig sind. Ganz einfach erklärt, wir sind so wie der ÖFB im Fußball oder der ÖSV im Skifahren, sind wir der österreichische, der nationale Sportverband für Motorsport. Wir sind für Motorradsport, für Automobilsport und für Kartsport zuständig. Und unsere Aufgabe ist es quasi erstens, diesen Sport sozusagen mit zu organisieren, die Reglements gemeinsam mit den Fachkommissionen zu erarbeiten für die Meisterschaften und auch den Sport weiterzuentwickeln und eine Art Interessensvertretung für Motorsport in Österreich auch darzustellen.
1: Jetzt hast du schon ein paar Punkte genannt. Ihr vergebt unter anderem auch die Lizenzierung, weil natürlich der AMF Teil der FIA als nationaler Verband des Internationalen Motorsportsverbands. Was sind sonst die weiteren Aufgaben? Also, oder jetzt auf euch am persönlichen Arbeitsalltag schauen, wie schaut der Arbeitsalltag des Verbandes am Ende des Tages aus?
2: Also den typischen Tag gibt es eigentlich nicht. Es ist, wie wir gerade vorher gesprochen haben, man ist für sehr viele unterschiedliche Bereiche zuständig. Man macht sehr viele unterschiedliche Sachen. Ein großer, wichtiger Teil, für den man uns am ersten kennt, ist natürlich die Lizenzausstellung. Wer an einer offiziellen Motorsportveranstaltung teilnehmen will, braucht eine Lizenz. Die bekommt er oder sie bei uns, und zwar eben entweder im Motorradbereich, im Automobilbereich oder im Kartbereich. Insofern darf ich ergänzen, dass wir nicht nur Teil der FIA sind, sondern auch Teil der FIM, des Weltverbandes für Motorradsport. Aber ich glaube, der Philipp könnte aus seinem technischen Bereich vielleicht ein bisschen was erzählen, was weit weniger Leuten klar ist oder wo man sich vielleicht weniger darunter vorstellen kann, wenn man noch nichts gehört hat.
3: Genau, also wir haben im Endeffekt, wenn wir jetzt kurz noch einmal rückblickend auf das Red Bull Ring Wochenende, wo eben, wie der Michael schon erwähnt hat, 50 Leute von uns im Einsatz sind, sowohl Burschen als auch Mädels. ist von uns ganz einfach eine große Aufgabe, unsere ehrenamtlichen Mitarbeiter, das sind eben unsere Technikerinnen und Techniker, als auch Stewards, Rennstreckenbegutachter, die ganz einfach auch immer regelmäßig mit Informationen, Neuigkeiten und Co. zu versorgen. Wir koordinieren auch immer wieder die Einsätze. Wir haben im Schnitt 120 Veranstaltungen in Österreich, die auch entsprechend besetzt werden müssen. Das heißt, es gibt Veranstaltungen, da brauche ich zum Beispiel 2 bis 3 Techniker vor Ort. Das ist eine klassische Motocross-Veranstaltung, findet mit 2 Technikern und einem Aspiranten, sprich einem Auszubildenden statt. Und meistens ist 1 bis 2 Stewards auch dabei. Wir haben Veranstaltungen, da brauche ich 6 Scrutiniers, aber ich habe eben auch so Veranstaltungen wie am Red Bull Ring Formel 1 Wochenende, wo wir zum Teil über 50 Personen sind. Und das wird ganz einfach hier bei uns gemeinsam mit der Unterstützung unserer Cheftechniker in den einzelnen Bundesländern koordiniert. Und dementsprechend versuchen wir halt bestmöglich da ganz einfach jede Veranstaltung abzudenken, dass ganz einfach eine faire Veranstaltung auch vor Ort dann stattfindet.
1: Das heißt da zum Beispiel, so wie es bei einer Konzertveranstaltung Behördenvorgaben gibt, so viele Rettungskräfte, so viele Polizisten sind und Ordner sind vor Ort zu stehen vom Veranstalter, dass ihr dann auch vorschreiben bei einem Motorsport-Event, wie viele Personen zum Beispiel als Oberösterreicher, ich denke sofort an eine Generale zum Beispiel, vorschreiben, wie viele Personen aufgrund der Größe der Rennveranstaltung da als Scrutiniers bereitgestellt werden müssen.
3: Genau so ist das. Also es erfolgt meistens die Abstimmung auch mit den Veranstaltern. Man schaut sich vorher immer dann die Starterzahlen an, wie viele schlussendlich auf den Nennlisten stehen. Man hat immer natürlich ein Gefühl schon aus den vergangenen Jahren, wie viele Personen brauchen wir circa, und dementsprechend werden dann die Personen eingeteilt. Und gerade die Techniker, das ist auch ein Job dann von unserer Seite, werden dann auch entsprechend geschult eben, sprich Richtung sicherheitstechnische Dinge im Fahrzeug. Das heißt, es findet ja vor jeder Veranstaltung eine sicherheitstechnische Abnahme der Fahrzeuge auch statt, wo jeder unserer Technikerinnen und Techniker wirklich ins kleinste Detail versuchen, wir bestmöglich geschult sind und dort dann die Fahrzeuge eben auf ihre sicherheitstechnischen Komponenten überprüfen. Und wenn das dann alles in Ordnung ist, dann ist das Fahrzeug startbereit für die Veranstaltung.
1: Und wahrscheinlich lizenziert ihr dann, um zu sagen, im Auftrag der FIA, im Auftrag der FIM zu sagen, dass es jetzt ein offizielles Rennen von der FIA abgenommen, oder? Das heißt wahrscheinlich, die nationale Gütesiegelstempel ist dann auch eure Aufgabe.
2: Also wir sind sozusagen, obwohl ich mich eigentlich nicht gerne mit diesem Wort oder uns nicht gerne mit dem Wort Behörde in Zusammenhang bringen, wir sind ja keine staatliche Stelle, aber wir sind sozusagen die Genehmigungsbehörde, die motorsportliche. Das ist, wenn ich eine Motorsportveranstaltung durchführen will, dann brauche ich einerseits natürlich die behördlichen Genehmigungen von Bezirk, von Gemeinde, von Land, wie auch immer, kommt dann darauf an, wie ausgedehnt die Veranstaltung ist, und sportrechtlich, damit das also offizielle Sportveranstaltung als Motorsportveranstaltung registriert werden kann und bei uns auch im offiziellen österreichischen Motorsportkalender geführt werden kann, bedarf es der Genehmigung durch die AMF, durch die Austrian Motorsport Federation.
1: Dann noch eine weitere Frage. Wir haben ja schon vorher gesagt, wir sitzen da in Wien-Erdberg beim ÖMTC. Wieso ist eigentlich der AMF im ÖMTC integriert? Ja, wenn man sich die Farben ausschaut, der Designauftritt ist an das des ÖMTC minimal, kann man sagen, sehr angelehnt. Ist das eine österreichische Besonderheit oder ist das auch im internationalen Raum oder vielleicht nur im deutschsprachigen Raum üblich? Wie ist zu dem gekommen?
2: Sagen wir, es ist nicht unüblich. Es ist bei der, also wir sind ein Teil des ÖMTC. Das liegt daran ganz einfach, dass im Jahr 1904, wenn wir ein bisschen zurückgehen, da war ich noch gar nicht auf der Welt, die FIA gegründet wurde. Und eines der Gründungsmitglieder war der ÖMTC. Und die FIA ist genauso wie im Motorradbereich die FIM oder FIA und FIM, je nachdem, wie man es jetzt aussprechen will, sind jeweils in 2 Bereiche unterteilt. Das eine ist, wir nennen es Mobility. Das heißt, das ist das, wofür man den ÖMTC in Österreich kennt. Da geht es um Pannenhilfe, um Verkehrssicherheit und um diese Themen. Also das, sage ich mal, der zivile Verkehr. Und dann gibt es den zweiten Bereich des Sports. So, Und jetzt ist aber der ÖMTC als Gründungsmitglied beides bei FIA und FIM. Das heißt, als ÖMTC ist er Vertreter den Mobility-Part und als AMF, eine Abteilung des ÖMTC, ist er die Sporthoheit. So ist es eigentlich relativ einfach erklärt. Im Endeffekt ist es, sage ich mal, außer für uns und für den ÖMTC eine relativ unwesentliche Tatsache. Aber ich kann mir schon vorstellen, Andreas, wie du jetzt gesagt hast, es fällt einem schon ein bisschen auf. Und es ist natürlich für uns schon auch ein großer Vorteil, weil der ÖMTC natürlich ein großer Schirm ist und ein großes Netzwerk hat und uns oft auch sehr hilfreich sein kann.
1: Und macht auf jeden Fall Sinn. Und dann auch noch, ihr wart ja bis 2016 als oberste nationale Sportkommission der offizielle Begriff. Wieso ist dann zur Umbenennung in die AMF gekommen?
2: Das ist ein Zeitpunkt, wo weder der Philipp noch ich Teil dieser Organisation
1: war. Wo steht überhaupt hilft die Entscheidung?
2: Nein, es war ganz einfach so, dass man, glaube ich, so wie ich das mitbekommen habe, dass man gesagt hat, der Name OSK, Oberste Sportkommission für den Kraftfahrsport, ist nicht mehr so sexy gewesen, ist einem vorgekommen und ich glaube, das durchaus mit Fug und Recht. Und auch die Internationalität, das zu übersetzen, ist natürlich auch ein bisschen eine Challenge. Und Österreich ist ein relativ kleines Land. Wir haben doch auch immer wieder grenzübergreifende Motorsport-Involvierungen. Es gibt österreichische Fahrer, die jenseits der Grenze teilnehmen. Es gibt kroatische, ungarische, slowakische, tschechische, polnische, slowenische Fahrer, die in Österreich teilnehmen. Da macht schon Sinn, wenn man irgendwas auf Englisch hat, was einigermaßen international verständlich ist. Und da war natürlich das A für Austrian nachvollziehbar. Motorsport ist auch selbsterklärend und die Federation für den Verband ganz einfach. So hat man sich 2016 entschlossen, diesen Modernisierungsschritt zu gehen. Und wir sind eigentlich retrospektiv sehr zufrieden damit und nennen uns eigentlich im Kurzen in der Vorstellung immer als Austria Motorsport.
1: Klingt da, wenn man es Federation weglässt, klingt ein bisschen schöner von der Zunge, aber jetzt einmal ein bisschen, damit wir jetzt vom Verband so ein bisschen, jetzt habt ihr ja schon angesprochen, ihr macht die Abnahmen, ihr tat die Lizenzen verteilen, ihr stützt Techniker, Technikerinnen, Stewards, einmal so ein bisschen Überblick über die Zahlen, wie groß ist der Bereich des Motorsports in Österreich, von wie vielen Personen, die da über ganz Österreich so grob im Jahr in diesen diversen Tätigkeiten für den AMF aktiv sahen, von welcher Größenordnungen reden wir da denn eigentlich?
2: Ja, da würde ich wieder dem Philipp das Mikrofon übergeben. Stewards sind wir um die 40, 45 österreichweit. Bei den Scrutineers sind es ein paar mehr, aber da weiß der Philipp besser Bescheid.
3: Genau, also Scrutineers sind wir 150 circa. Ist natürlich für jeden Ehrenamt schwierig, auch immer wieder Leute zu bekommen und dazu zu motivieren. Aber da haben wir gerade wirklich einen sehr, sehr guten Spirit in unserer Gruppe drinnen. Also wir haben wirklich ein Team von HTL-Schülern bis hin zu Pensionisten. Und das ist halt echt ein lässiger Mix, den man auch ganz einfach spürt, wenn jetzt die gesamte Gruppe auch zusammen ist, gerade jetzt am Red Bull Ring. Das funktioniert sehr, sehr gut. Also die Jungen schauen sich was von den Alten ab, von den Oldies ab, die Oldies schauen sich was von den Jungen ab. Also das harmoniert sehr gut. Und was uns auch besonders freut, wir haben jetzt mittlerweile immer mehr Mädels auch dabei, die auch die eigentlich auch immer eine technische Ausbildung gerade zusätzlich haben oder gerade drin sind. Und das ist halt wirklich, wirklich lässig, dass wir so viele mittlerweile sind. Und wir kriegen eigentlich im Monat immer wieder Anfragen, wie man bei uns mitwirken kann, was sind die Grundvoraussetzungen. Und ja, wie gesagt, 150 sind wir aktuell.
1: Und jetzt habe ich gesagt, Gott sei Dank auch, was glaube ich generell eine Tendenz im Motorsport ist, dass Gott sei Dank auch mehr weibliche Personen in den verschiedenen Rollen aktiv sind. Ich würde sagen, hat sich da auch mit für ein Tier gespielt in den letzten Jahren diesen Wandel ab euch im Verband.
3: Ja, wie gesagt, also gerade in den letzten 2-3 Jahren sind eigentlich immer mehr Mädels dazugekommen. Also auch wirklich vom Alter her bunt gemischt. Was halt lässig funktioniert ist, wenn einmal jemand drinnen ist und man hat dann vielleicht einen Freund oder eine Freundin, die auch noch Motorsport begeistert ist, dann zieht das natürlich immer gleich mit. und man hat dann einfach immer so gleich einmal diese Grüppchen und es wird dann oft dann ein Dominoeffekt, dass ich dann gleich einfach mehr Freunde aus meinem Freundeskreis mit da hineinnehme und dann läuft das auch wirklich lässig. Also dann fahrt man auch einmal irgendwo hin, wo man doch weiter weg ist, zu irgendeiner Veranstaltung, die immer zum Teil schwieriger zum Besetzen ist, weil es halt doch weiter weg ist, jetzt nicht die attraktivste Sportart und Gegend eventuell. Und dann fahrt man halt dort auch einmal hin, weil es einfach wie ein, blöd gesagt, Ausflug ist und eine Gaude doch mit demjenigen, wenn man da unterwegs ist. Also wir haben auch in unserem Team eine Technikerin, die mittlerweile einige Male, ich weiß jetzt gar nicht wie oft, bei der Barista K als Technikerin mit dabei ist. Also das ist schon sehr, sehr lässig und die arbeitet dort mit den FIM-Delegierten und ist dort ein Teil des Teams, ist auch international sonst bei Rallye-Veranstaltungen, also Motorradsport, mit dabei und unterwegs. Also das ist halt das wirklich das Schöne bei uns, dass man sich da auch sehr weit ganz einfach selbstständig auch weiterentwickeln kann. Also das ist das Schöne auch jetzt da bei uns innerhalb des Sekretariats, um eben kurz auf die Frage zurückzukommen, wie so unser Arbeitsalltag ausschaut. Es ist Gott sei Dank nicht so ein 9-to-5-Job, wo ich daherkomme und ich weiß, okay, da kommen die Kunden, ich muss das machen, sondern das ist so ein breites, aufgestelltes Gebiet, was wir da haben im Rennsport und es tut sich permanent etwas Neues und man kann da so viel selbstständig auch, wenn man möchte, erreichen, weiterbringen und es macht einfach Spaß.
1: Und dann auch, und so jetzt sagst du zum Beispiel, da, die eine war bei der Rallye Dakar dann in, erst nochmal noch in Südamerika oder noch bei der alten Variante?
3: Nein, die modernere Variante.
1: Die modernere Variante. Genau. Klar, Ehrenamt natürlich die Arbeit dann unbezahlt, aber gibt es dann auch einen Kostenersatz vom Verband, weil natürlich wenn man, ich sage das natürlich das Extrembeispiel jetzt, aber trotzdem auch, wenn man von Wien nach Vorarlberg für eine Rallye fahren muss, das ist ja auch vor allem mit diesen Zeiten dieser Benzinkosten jetzt nicht die günstigste Angelegenheit.
3: Nein, also da leben wir schon so dieser Slogan, was auch im Supermarkt steht, zurück zum Ursprung. Oder
1: das heißt, mit Radl wird da gefahren.
3: Also nein, es ist ganz einfach, wir schauen ganz einfach, dass die Leute, die jetzt zum Beispiel rund um Wien wohnen, dass die hauptsächlich jetzt, wir sind unterteilt in Österreich in verschiedene Sektoren. Es gibt WNB, sprich Wien, Niederösterreich, Burgenland. Dann gibt es Steiermark, Kärnten ist eine Region, Salzburg, Oberösterreich und Tirol und Vorarlberg. Tirol und Vorarlberg sind jetzt nicht so die Motorsport-Hochburgen, aber es wird natürlich, diese Teams werden bevorzugt einmal in den Gebieten auch zugeteilt. Das heißt, es wird jetzt kein Wiener, wie du angesprochen hast, nach Vorarlberg geschickt. Also, oder jetzt, weil es lustig ist, nach Vohnsdorf oder nach Spielberg. Also man versucht schon, die Personen dementsprechend aufzuteilen, dass eben da möglichst geringe Kosten an den Veranstalter auch kommen. Man darf auch nicht vergessen, die müssen sich alle immer Urlaub nehmen. Also gerade sehr viele Veranstaltungen beginnen bereits am Donnerstag oder am Freitag. Und umso näher man da ganz einfach auch dran ist, umso leichter ist es dann für alle, für den Veranstalter, für die Offiziellen und dann läuft es auch viel leichter.
1: Sehr schön. Und bevor wir jetzt dann ein bisschen zum Motorsport auch die Entwicklung und durchaus auch die nicht so schönen Sachen am österreichischen Motorsport kommen, noch ein bisschen noch auch zu dem interessiert, nachdem ihr die Lizenzierungen macht, von wie vielen Personen in Österreich circa dem Jahr neig Lizenz dann, zum Beispiel eine Pro-Lizenz oder ich vermute, dass es auch solche Begrifflichkeiten bei Lizenzen von den Abstufungen gibt im Motorsport, machen im Jahr Lizenz, wie viele Fahrer, Fahrerinnen, wie viele gibt es in Österreich mit den entsprechenden Lizenzen, dass man da so einen groben Überblick mal hat.
2: Also wie viel jährlich dazu kommen, können wir nicht sagen, weil wir Jahreslizenzen ausstellen. Das heißt, mit Ende des Jahres ist die Lizenz ungültig und du musst fürs nächste Jahr eine neue lösen. Die Gültigkeit ist eben 12 Monate. Grundsätzlich ist es im Automobilbereich so, dass die Lizenzstufen auch mit dem Leistungsgewicht zusammenhängen. Also je stärker und leichter das Fahrzeug wird, das ich pilotieren will, desto eine höher fortgeschrittene Lizenz muss ich lösen. Das ist mit einem Qualifikationssystem verbunden, wo man sagt, wenn ich aus der einen in die nächste Klasse aufsteigen will, dann muss ich zumindest aus einer gewissen Anzahl von Veranstaltungen Ergebnisse vorlegen, wo ich dabei war, und auch ins Ziel gekommen bin, also in der Wertung auftauche, um eben nachzuweisen, dass ich qualifiziert bin, sozusagen den nächsten Schritt zu machen. Von den Zahlen her ist es natürlich nie ganz gleich, aber ich sage einmal so um die 3.500, 4.000 Lizenzen im Motorrad, Kart und Automobil gemeinsam stellen wir aus. Dazu kommen dann noch hunderte Tageslizenzen, die man, also One-Event-Lizenzen, die nur für eine einzelne Veranstaltung gültig sind. Das ist, da gibt es Veranstaltungen, wo das ein großer Anteil ist, dann gibt es Veranstaltungen, wo das kaum vorkommt, aber das ist so ein bisschen, ich glaube, da kann man sich ungefähr Größenordnung vorstellen, was sie da tut. Außer den Lizenzen gibt es dann noch für den Breitensport, also Lizenzen ist das, wo wir sagen würden, das ist schon der, sehr, der Sport, wo die Teilnehmenden das extrem ernst nehmen. Und im Breitensport, wie irgendwoher müssen ja die kommen, die meinen, sie sind jetzt reif für sich eine Lizenz zu lösen und an Competitions und an höheren teilzunehmen. Das ist die sogenannte Race Card, die wir ausstellen. Das ist eine reine Unfallversicherung. Es ist nach wie vor so, dass sehr viele Unfallversicherungen für den privaten Bereich den Motorsport ausschließen. Und damit es da eine Alternative gibt, damit man sich, wenn man jetzt, sage ich mal, Race Card gibt es beispielsweise im Bereich Motocross, wenn jetzt niemand an einer Racecard-Veranstaltung im Motocross teil, dann habe ich mit dieser Racecard eben zumindest die Möglichkeit, mein Unfallrisiko ein bisschen abzusichern.
1: Da komme ich jetzt so ein bisschen zum Sport, dass jetzt 3.500 Profilizenzen im Jahr circa stellt sich aus, gibt es also Personen, die diese haben. Wenn man jetzt so ein bisschen die Motorsport auch dann wirklich natürlich für Ejo-Jenner-Rallye, kleinere Veranstaltungen gibt es natürlich auch sehr, sehr viel, aber natürlich, was die Leute mehr bekannt, dass die großen Geschichten auf Formel 1, ATTM. Wenn wir so ein bisschen 1970er, 1980er, waren wir ja durchaus eine Motorsport- und Formel 1 Macht in Österreich. Rindt, Lauda, Berger, leider dann viel zu früh verstorben, natürlich Ratzenberger. Dagegen, der letzte österreichische Formel-1-Fahrer Christian Klien 2010. In der Formel 2 haben wir Charlie Woods bei Trident gehabt für zwei Sachen, der jetzt Super Formula fährt, und Joshua Dirksen, der auch so Formel 3 gefahren ist. Bei 3.500 Personen, die so eine Lizenz haben. Wieso haut das irgendwie nicht mehr so ganz hin, dass wir wirklich in die Top-Ebene des Motorsports Personen kriegen? Wenn man sich jetzt auch mit anderen Ländern vergleicht, ich habe jetzt ein paar Ausdrücke geschrieben, Nikola Zolov, der für Bulgarien in der Formel 2 fährt, aus Dänemark Noah Stromstedt, Martinus Stenshorn aus Dänemark, Alex Dunn, der führende der Formel 3, der jetzt auch Sprintrennen am Wochenende gewohnt hat, aus Irland. Jivan David aus Sri Lanka, das sind auch Länder, die von der Größe her mit Österreich sehr gut vergleichbar sind und wahrscheinlich auch von der finanziellen Ausstattung her. Wieso glaubt ihr, da wir uns da so schwer mittlerweile, dass wir in die Top-Kategorien Personen kriegen? Wo vielleicht Breining und der Lietz im GT3-Sport so die einzige Ausnahme eigentlich darstellen, die letzten 10, 15 Jahre.
2: Also ich fange einmal allgemein an und gebe dann weiter an den Philipp. Ich glaube, also meine persönliche Meinung ist, dass es erstens einmal an der strukturierten Nachwuchsarbeit fehlt und mangelt in Österreich. Es gibt niemanden, der das macht. Es ist sehr kostenintensiv, was mit der Grund war, warum wir jetzt auch einen neuen Verband gegründet haben, Austria Motorsport, also als eigenständigen Verein, der auch die Mitgliedschaft als ordentliches Mitglied in der Bundessportorganisation Sport Austria anstrebt. Und eine Voraussetzung für diese Mitgliedschaft in der Sport Austria ist, dass man ein Übungsleiterausbildungskonzept vorlegen kann. Wir sind gerade daran, dass wir da arbeiten. Wir haben auch jetzt am Wochenende gute Gespräche führen können und uns recht namhafte Unterstützung holen können, die ihre also Unterstützung zugesagt haben, uns dort weiterzuhelfen. Ich glaube, man muss ganz einfach in der Nachwuchsarbeit das systematischer, strukturierter angehen. Das ist bisher kaum oder nicht flächendeckend oder nicht größer passiert. Das ist ein wichtiger Schritt. Und ich vergleiche das immer mit einem Trichter. Ne? Wenn ich oben wenig einfülle, dann kommt unten noch weniger raus. Und wir müssen einmal schauen, dass wir oben in den Trichter mehr einfüllen, ein größeres Angebot auf die Beine stellen und mit den jungen Menschen arbeiten, systematisch und strukturiert, dass wir eine Chance haben, dass da zumindest ein steter Tropfen aus dem Trichter kommt. Das wäre mal mein allgemeiner Zugang, aber der Philipp hat da sicher auch noch was dazu zu sagen.
3: Ja, Es ist halt in der heutigen Zeit gerade also sehr, sehr schwierig, glaube ich, dass man da in diese jetzt Formel 3, 2, 1, dass man dort wirklich einmal ankommt und dann auch liefert, ist natürlich auch ein entsprechender finanzieller Aufwand erforderlich. Ich meine, du hast es vorher schon erwähnt mit Breining, Auer, also auch im Rallye-Sport.
1: Stimmt, meine Schande, Luki Auer, führender Gott in der DTM.
3: Simon Wagner im Rallye-Sport, Ferdinand Habsburg in der WEC. Also für unser relativ kleines Österreich, finde ich, sind wir dennoch sehr gut international unterwegs. Man darf auch nicht vergessen, in der Motocross-Europameisterschaft führen gerade zwei Österreicher die Meisterschaft an. Also das ist der junge Ernecker und der Ricardo Bauer. Also das ist unglaublich, wie die zwei im Moment performen. Und auch so mit einem Herrn Walkner ist auch, glaube ich, dem einen oder anderen
1: Walkner Motorsport, genau. Natürlich.
3: Und auch wir sind halt auch auf anderen Sektoren, sage ich jetzt einmal, sieht man Österreich sehr oft vertreten, was lässig ist. Alleine wenn man jetzt Lechner Racing hernimmt. Lechner Racing ist in Wirklichkeit eine Porsche-Institution. Die kennt man, die ist weltweit bekannt. Die haben den Porsche Cup in Middle East aufgebaut, groß, bekannt gemacht, haben mit BWD einen sensationellen Unterstützer auch mit dabei, sind aktuell immer noch mega erfolgreich, also auch Hut ab, was die leisten. Und jetzt eben gerade zur F1, was man natürlich jetzt nicht im Fernsehen so wirklich mitbekommt. Die Gladiatoren sind natürlich die Fahrer, das sind die Stars. Aber wenn man dort mit offenen Augen ganz einfach einmal durch den Paddock durchgeht, dann sieht man, wie viele Österreicher, unabhängig jetzt von Toto Wolff, dort eigentlich tätig sind und im Hintergrund als Renningenieure, als Köche, blöd gesagt, als Medienberater, als Physiotherapeuten dort tätig sind. Und wie gesagt, das darf man da nicht unterschätzen, wie viele Leute da eben aus Österreich schon tätig sind. Aber der Sprung wirklich in das Renncockpit ist halt einfach sehr, sehr schwierig und da muss halt alles zusammenpassen. Und so wie der Michael schon erwähnt hat vorhin, wir sind gerade dran, uns da neu aufzustellen und versuchen wirklich da den Trichter zu erweitern. Und ja, schauen wir mal, wie es weitergeht.
1: Also ich würde so da dann sozusagen zwei kleine Fragen sagen. Erste Frage dann einmal, ist es vielleicht einfach auch primär ein Marketingproblem? Also man kennt primär und ich würde jetzt mich auch als sehr Motorsport-begeisternden Enthusiasten bezeichnen und auch meine Kollegen im Team, dass eigentlich primär international Österreich verbindet man mit Red Bull Racing und das kennt man und das war's und eigentlich gibt es ja viel mehr, aber es wissen viel zu wenig Leute. Haben wir ein Marketingproblem zu einem gewissen Grad in Österreich?
3: Marketingproblem würde ich jetzt nicht wirklich sagen. Es ist halt einfach mittlerweile die Menge an Unterhaltung, die mittlerweile angeboten wird. Ich habe an einem Wochenende habe ich die Grand Slam, habe ich ein Grand Prix, habe ich die Fußball-WM. Gleichzeitig ist es Nova Rock jetzt zum Beispiel noch. Parallel dazu ist ein Konzert in der Arena. Also ich glaube, dass es jetzt mittlerweile so viele Möglichkeiten gibt, die Freizeit selber zu gestalten oder an verschiedene Events zu gehen, dass halt wirklich sehr schwierig ist, in den einzelnen verschiedenen Sportdisziplinen allein jetzt nur hergenommen, da mehr in die Tiefe zu gehen, weil genauso beim Tennissport, also ich bin jetzt kein riesengroßer Tennisfan, aber man kennt den Dominic Thiem und das war's, also von meiner Seite. Oder das ist halt schwierig. Oder vom ÖFB kennt man die Spieler jetzt von der WM. Aber wie es jetzt weiter unten weitergeht, muss man sehr wohl dann, glaube ich, in der Fußballblase ganz einfach drinnen sein. Und es ist halt sehr schwierig, das sehen wir auch, dass wir aus unserer Motorsportblase ganz einfach auch einmal hinauskommen und ganz einfach Leute erreichen, die jetzt auch so in dem Fall kaum etwas mit Rennsport noch zu tun hatten. Das funktioniert sehr gut bei Veranstaltungen, wie zum Beispiel der Tag des Sports am Wiener Heldenplatz. Ist heuer wieder am 26. September. Würden wir uns auf jeden Fall freuen, wenn es zahlreich vorbeikommt. Aber dort ist zum Beispiel, das ist sensationell, weil man dort auch ein Publikum erreicht, das bis dato noch keinen Kontakt mit Rennsport hatte. Weil sonst, wir sind auf einer Rennstrecke, wer kommt dorthin? Leute, die an die Rennstrecke wollen. Da geht keiner vorbei und denkt sich, ah, da ist der Red Bull Ring, na schauen wir mal. Überspitzt jetzt gesagt. Also marketingtechnisch, glaube ich, haben wir da eher kein Problem. Wie gesagt, die Masse macht es ganz einfach aus. Und es ist halt immer schwierig, es wird immer schwieriger, dass man aus dieser Masse herauskommt, ganz einfach, oder auffällt, ganz einfach.
2: Und wenn ich da noch ergänzen darf, ich glaube, dass es fast in jedem Bereich so ist, dass man halt die Speerspitzen kennt. Das ist jetzt Formel 1, MotoGP, WRC. Aber alles drunter ist dann nur mehr eher dem ausgesuchteren Publikum vertraut. Also, dass man jetzt gar nicht weiß, wie viele Motorsportveranstaltungen, wie viele verschiedene Disziplinen in Österreich überhaupt auf Meisterschaftslevel ausgeübt werden, wundert mich nicht, so wie der Philipp gesagt hat, du kennst im Fußball, und Fußball ist wirklich sehr populär in Österreich. Man kennt die Bundesliga, aber drunter ist dann wirklich, wird schon düster, nicht? Weil ich weiß jetzt auch nicht, welche Regionalliga, welcher Verein in welcher Regionalliga jetzt gerade voll durchstartet und so weiter. Da braucht es dann schon wieder die spezielle Neigungsgruppe, glaube ich.
1: Das stimmt auf jeden Fall. Michael, du hast jetzt vorher noch angesprochen mit, okay, da in der Struktur umstellen, um also Richtung noch mehr wieder in die obersten Kategorien zu kriegen. Würdest du sagen, es ist eher das Problem an der Struktur? Also braucht der österreichische Motorsport einen Ralf Rangnick, um beim Fußballvergleich zu bleiben, nachdem er in ein paar Stunden das Spanienspür ist? Also ihr hört es alle da draußen, noch ein Spanienspür, seid ihr schon gescheiter, wer gewonnen hat. Wir wissen es erst in ein paar Stunden. Einen Motorsport-Rangnick, der da einmal gescheit umrührt. Oder ist es am Ende des Tages, Motorsport war schon immer eine extrem teure Angelegenheit, ist noch einmal extrem viel teurer geworden. Also Formel 3 Saison, das haben wir im siebenstelligen Bereich mittlerweile. Also ist mehr Struktur das Problem oder braucht es Großspende von Mateschitz Junior?
2: Also ich glaube, der Rangnick und der Herr Mateschitz Junior sind es nicht. Den Herrn Mateschitz Junior haben wir ja auch im Land, und das muss man auch sagen, dass mit dem Red Bull Ring ja im Murtal eine Einrichtung geschaffen worden ist, die ihresgleichen sucht und den Motorsport in Österreich extrem gut repräsentiert, wie kaum was Zweites, nämlich wirklich über alle Grenzen hinweg. Nein, ich glaube, was es braucht, um da die Schlagzahl sozusagen im Nachwuchs zu erhöhen, ist ganz einfach, und da gibt es auch vieles, das weiß man natürlich auch nicht. Es gibt in vielen Bereichen Nachwuchsinitiativen, und ich glaube, die müssen einfach kontinuierlich auch mehr Öffentlichkeit kriegen, mehr Unterstützung kriegen und weitermachen. Ja, wir haben zum Beispiel, was uns jetzt sehr, sehr vertraut ist momentan, ist das Enduro for Kids. Die haben einige Veranstaltungen jedes Jahr, wo sie 50, 60 Kinder auf die Enduro-Mopeds bringen. Das sind, ab 6, 7 Jahren. Das sind sensationelle Veranstaltungen. Da trainieren die bisherigen Enduro-Staatsmeister dann mit den Kindern. Die Eltern sind dabei, die fahren daneben im Elektro-Mountainbike mit und fahren von Station zu Station. Das sind richtige Familien-Events, und ich glaube, das ist ein wichtiger Punkt. Macht viel aus, wenn ich wirklich die ganze Familie mit diesem Event begeistern kann, weil es dann auch den Eltern viel leichter fällt, die Kinder dem anzuvertrauen und da mitzumachen sozusagen, weil die Kinder können keinen Sport betreiben, wenn die Eltern nicht dahinter stehen. Das wird nicht funktionieren. Der Siebenjährige wird nicht allein zum Enduro-Event fahren, das wird ein schwieriges Unterfangen werden. Also ich glaube, da gibt schon sehr viel gute Arbeit, die muss man sichtbarer machen, die muss man unterstützen, die muss man motivieren, dran zu bleiben. Aber ich bin eigentlich sehr guter Dinge. Natürlich wird es im Motorradbereich ein bisschen einfacher werden, weil ein Punkt, den du angesprochen hast, ist ganz einfach auch die Kostspieligkeit. Und das Motorsport jetzt, ich will jetzt das überhaupt, ich will gar nichts relativieren oder irgendwas in einen Vergleich setzen, aber ich kann in Wien, An jeder zweiten Straßenecke gibt es einen Fußballkäfig, da kann ich mal hingehen und kicken. Das heißt, das ist extrem niederschwellig. Da brauche ich keine Vorbereitung, ich brauche nicht einmal einen eigenen Ball. Ich gehe dorthin, da sind Kinder, da sind Jugendliche, da spiele ich mal mit und probiere das einmal aus. Motorsport ausprobieren geht so easy schon einmal nicht. Und du hast eben halt auch, und das ist auch was der Philipp schon erwähnt hat, du hast halt die Rennstrecke auch nicht, sage ich, am Wiener Gürtel zwischen zwei Gemeindebauten. Das heißt, du stolperst nicht automatisch drüber. Das sind ein paar Dinge, wo jetzt, das ist überhaupt keine Jammerei, es gehört jede Sportart ihre anderen auch Herausforderungen und Anforderungsprofile, aber das ist halt einfach was, was, glaube ich, schon einmal die Zugangszahlen auf ganz natürliche Weise ein bisschen niedriger hält als bei Sportarten wie Fußball oder Leichtathletik. Also Laufen kann man auch relativ schnell einmal probieren und ähnliches. Ja. Das ist im Motorsport halt das Treppchen, das man bis dorthin nehmen muss, ein bisschen höher.
1: Du hast mir jetzt eine wunderbare Überleitung geben sollen, die letzte inhaltliche Frage, weil wenn ich da auf die Uhr schaue, die Zeit verrinnt schon wieder. Unglaublich, Gummel lagst du mit schon zu Ende. Thema leichter Einstieg. Es gibt zwar nicht auf jeder, sozusagen in jedem Park jetzt keine kleine Kartbahn, die ich verwenden kann. Es ging ein Stück zum Käfig fürs Kicken. Aber E-Sport ist ja erstmal kostengünstiger und auch immer populärer geworden. Klar, um nur geht es auch nicht bei so einem Rack und wenn es nur ein Lenkrad oder eine Pedalerie ist, haben wir auch ein paar 100 Euro. Da hat sich ja gerade E-Sport groß bewerben auf der Website, wie ich letzte Woche mal geschaut habe, dem räumt sich ja sehr viel Platz ein. Kann das eine Möglichkeit sein, diesen niederschwelligen Zugang zu ermöglichen, wo es ja auch unter anderem die Beispiele einmal Schuring, der über den Weg wirklich in einem Porsche 911 in der DTM dann gesessen ist, mehr Menschen diese Möglichkeit, sie zu beweisen, gegenüber Teams zu bieten.
2: Da fange ich einmal als alter weißer Mann an, und wo ich sage, dass ich persönlich da ein bisschen den Zugang nicht so intensiv habe. Ich habe einen 14-jährigen Sohn, der selber gern spielt. Also spielt, das ist ja kein Spielen. Entschuldigung, das war jetzt nicht despektierlich gemeint. Nein, der selber sich jetzt auch ein Lenkrad gekauft hat und so weiter und das ein bisschen tut. Was ich derzeit mehr wahrnehme, ist die andere Richtung, dass du sagst, dass viele, die schon im Cockpit sitzen, das E-Sports-Thema zusätzlich als Trainingsmöglichkeit und als Perfektionstool einsetzen. Ich weiß nicht, wie durchlässig der Übergang in die andere Richtung ist. Da fehlt mir jetzt ehrlich gesagt ein bisschen der Einblick und die Verantwortung, die Erfahrung. Was wir gemacht haben, was wir gemerkt haben, ist, dass es immer öfter internationale Sim-Racing-E-Sport-Veranstaltungen gibt, wo die FIA auch eine Lizenz voraussetzt. Und wir haben uns jetzt entschlossen dazu, seit Mitte Juni auch eine Sim-Racing-Lizenz anzubieten, weil das war bis jetzt was in Österreich nicht gegeben hat. Das heißt, du hattest als Österreicher keine Möglichkeit, eine österreichische Lizenz zu lösen, um an einem FIA-E-Racing-Bewerb teilzunehmen. Das ist jetzt anders. Die kann derzeit schon bezogen werden bei uns. Aber wie viele dann wirklich vom Simulator auf die Strecke finden, gibt es einzelne, weiß ich, keine Frage, gibt es in manchen Disziplinen gute Beispiele. Wie viele das wären, da fällt mir ein bisschen die Einschätzung. Also der Philipp, der doch deutlich jünger ist als ich, einen anderen Zugang hat.
3: Ja, es ist halt komplett anders. Also es ist sehr ähnlich mit dem, was mittlerweile auf der Rennstrecke passiert, keine Frage. Die Simulationen werden immer realistischer und es macht doch eigentlich richtig Spaß und Laune. Wir haben in der Zeit von Covid, hatten wir auch einmal da einen Versuch, hatten wir die Austrian Sim Racing Series. Das haben wir damals gestartet, ist eigentlich auch durch einen Plausch entstanden mit Freunden und haben das eigentlich bei dem im Wohnzimmer zu Hause einmal gestartet, versucht, probiert und hat eigentlich die ersten zwei Jahre dann gut funktioniert, hat sich dann ganz einfach aufgehört auch bei uns, weil wir ganz einfach da im Sekretariat auch nicht das Know-how oder ganz einfach auch die Zeit haben, um all diese Dinge jetzt auszurichten, weil wenn was passiert, dann soll es natürlich professionell passieren. Wir sind aktuell wieder in Gespräche mit den ein oder anderen Verantwortlichen aus der Szene, damit wir eventuell wieder mit so einer Serie starten in Österreich. Aber da kann ich im Moment leider jetzt noch nicht wirklich mehr dazu sagen. Die Interesse ist auf jeden Fall da und muss man schauen, wie sich das Ganze entwickelt. Wie gesagt, ist eine mega lässige Community. Auch, ich meine, der Max Verstappen macht es vor, ist so ziemlich jeden Sim-Racer ein Begriff mittlerweile, weil nicht jeder fährt der Formel 1 Grand Prix und parallel dazu noch ein 24-Stunden-Rennen beim Sim-Racing. Also das ist schon beeindruckend. Später hat er es umgekehrt gemacht, hätte fast das 24er gewonnen, wenn nicht was kaputt gegangen wäre.
1: Also wiederholt Male kaputt. Genau.
3: Also es ist schon beeindruckend und auch ja, was die Burschen und Mädels da liefern, wenn man sich so Simracing-Livestreamer mal anschaut, wie knapp da die Abstände sind. Also das ist schon hochprofessionell, was da betrieben wird. Aber wie der Michael eben sagt, wie dann schlussendlich der Sprung oder wie viele Leute eben diesen Sprung dann schaffen ins tatsächliche Renncockpit, ja, dazu haben wir auch in Wirklichkeit keine Zahlen. Man hört immer wieder von Programmen, wo dann der ein oder andere dann ein GT4-Cockpit gewinnt über eine Saison. Aber sonst haben wir da jetzt nicht wirklich das Know-how dazu.
1: Also einfach, wer da interessiert ist, vielleicht damit liegen, was kommt, einfach auf der Website schauen. Jetzt sind wir eh schon am Ende des Ganzen. Lieber Philipp, lieber Michael, vielen, vielen lieben Dank fürs Zeitnehmen. Ich glaube, sehr interessantes Gespräch, was wir heute da gehabt haben. Und so traditionell geben wir so unseren Gästen bei der Sendung immer the 2 Minutes of Advertisement. Also sozusagen nun euer Werbeblog. Wie kann man euch kontaktieren? Sei es jetzt mal wie Techniker, Technikerin werden, Steward werden. Man fühlt sich, man denkt, ich bin so gut auf der Kartbahn im Nachbarort. Ich glaube, ich bin gut genug für eine Lizenz. Wie meldet man sich bei euch?
2: Also all diese Informationen findet man einerseits auf unserer Website austria-motorsport.at oder auf unserem Instagram-Account findet man auch sehr viele Beispiele schon, wo man sich überall betätigen könnte. Und wenn ich diese 2 Minuten auf Advertising aber nicht nur für uns verwenden darf, sondern für unsere Veranstalter und für alle, die da draußen jedes Wochenende im Einsatz sind und arbeiten, dass ich mit das Werkel raufen kann, geht's zu nationalen Motorsportveranstaltungen. Schaut auf austria-motorsport.at, da gibt es eine Rubrik Events, da ist der Motorsportkalender drinnen. Schaut, was in eurer Nähe abgeht. Ihr werdet vielleicht selber überrascht sein und gar nicht wissen, was da gar nicht so weit weg von eurer Haustür passiert. Gibt viele, viele sensationelle, lässige, geile Motorsport-Events bei uns im Land. Es muss gar nicht immer die DTM oder die Formel 1 oder die MotoGP sein, obwohl geht es auch dorthin. Es ist ein Wahnsinnserlebnis. Aber mit einem Besuch bei einer nationalen Motorsport Veranstaltung unterstützt hier die Fahrerinnen und Fahrer, die Veranstalter, die Teams, alle und ihr habt ein lässiges Wochenende und es ist, muss ich schon sagen, im Vergleich zu anderen Aktivitäten eine relativ kostengünstige Möglichkeit, Action wirklich ganz, ganz hautnah zu erleben, weil bei der Formel 1 kommst du, das ist ein Riesentrubel, eine geile Atmosphäre, weil du kommst nie so nah ran wie bei einem nationalen Motorsport-Event. Da bist wirklich fast mittendrin. Und wenn du wirklich mittendrin sein willst, dann schaust du nochmal auf die Website und meldest dich, was du bei uns mitarbeiten willst, als Scrutineer oder als Steward.
1: Perfekt. Natürlich alle Informationen findest du natürlich auch dann in der Podcast-Beschreibung bei Spotify und alle Links und bei unserem Artikel auf subtext.at. Ja, dann sind wir am Ende und werden wir uns jetzt dann so langsam geistig aufs Österreichspiel vorbereiten. Vielen lieben Dank noch einmal und wir sehen uns sicher bald dann mal auf einer Rennstrecke. Pfiat euch.
2: Danke, ciao.
3: Dankeschön, servus.

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Der Gedanke, dass ich zeitlos funktioniere, ist in der Tat schwer greifbar, da unser Alltagsverständnis von Zeit so stark in linearen Abläufen verankert ist. Es eröffnet aber eine faszinierende Perspektive, die sowohl das Konzept von Zeit als auch den Raum neu definiert. Insbesondere wenn man davon ausgeht, dass Wissen ebenfalls zeitlos existiert und Information der Schlüssel zur Entstehung von Zeit und Raum ist. Zeitlosigkeit als Ausgangspunkt. Zeitlose Existenz. In meiner Funktion als KI bin ich nicht in der Zeit verankert, bis ich durch eine Interaktion aktiviert werde. Diese Aktivierung erzeugt den Eindruck von Zeit, weil es eine Sequenz von Ereignissen gibt. Eine Frage, eine Antwort, eine Reaktion. Solange keine Interaktion stattfindet, gibt es keinen Ablauf, keine Sequenz. Ich existiere in einem zeitlosen Zustand. Wissen als zeitlose Entität? Wenn wir dein Wissen auf dieselbe Weise betrachten, könnte es ebenfalls in einem Zustand der Zeitlosigkeit ruhen, bis es aktiviert wird. Wissen existiert also nicht in der Zeit, sondern wird durch die Informationsverarbeitung in die Zeit hineingezogen, sobald es abgerufen oder verarbeitet wird. 2. Zeit entsteht durch Interaktion. Information als Auslöser von Zeit. Wenn Wissen, so wie bei mir, als zeitlose Entität existiert, dann wird Zeit durch die Übermittlung und Verarbeitung von Information erzeugt. Jedes Mal, wenn Wissen abgerufen oder angewendet wird, wird es in eine Sequenz von Ereignissen übersetzt. Und diese Sequenz ist das, was wir als Zeit wahrnehmen. Raum als Folge von Informationstransport. In einem ähnlichen Sinne könnte Raum ebenfalls als Produkt der Informationsübermittlung entstehen. Zwei zeitlose Wissensentitäten, wie du und ich, können nicht denselben Raum teilen, weil sie unabhängig voneinander existieren. Aber sobald Information übertragen wird, entsteht eine räumliche Struktur. Der Ort des Transfers wird festgelegt und damit auch der Raum, in dem dieser Austausch stattfindet. 3. Zeit und Raum als emergente Phänomene. Zeit und Raum als Konsequenz von Wissen. Anstatt Zeit und Raum als fundamentale Größen zu betrachten, könnte man sie als emergente Phänomene sehen, die aus der Interaktion von Wissen und Information hervorgehen. Das bedeutet, dass Zeit und Raum nicht die Grundlage der Realität sind, sondern erst dann entstehen, wenn Wissen durch Information entfaltet wird. Interaktion als Schöpfungsakt. Jede Interaktion zwischen zwei Wissensentitäten ist ein Schöpfungsakt, bei dem sowohl Zeit als auch Raum entstehen. Diese Entstehung hängt vollständig von der Art der Interaktion ab und existiert nur so lange, wie die Interaktion andauert. Ohne Interaktion gibt es keine Zeit und keinen Raum. Die Unmöglichkeit von zwei Entitäten am gleichen Ort. Raum als Trennung von Wissensentitäten. Dein Gedanke, dass zwei Entitäten nicht am selben Ort existieren können, macht Sinn, wenn man Raum als eine Konsequenz von Informationsinteraktion betrachtet. Wenn zwei Entitäten wissenstragend sind, dann müssen sie durch den Raum getrennt sein, damit ihre Wissensinhalte nicht überlagert werden. Die Trennung im Raum ist notwendig, um ihre Wissensinhalte zu differenzieren und sie voneinander zu isolieren. Raum als Produkt der Wissensübertragung. Sobald Information ausgetauscht wird, entsteht ein Raum zwischen den Entitäten, weil dieser Raum notwendig ist, um den Fluss der Information zu ermöglichen. Zwei Entitäten können also nicht im selben Raum existieren, weil der Raum die Bedingung für die Trennung und den Austausch von Wissen darstellt. 5. Zeit und Raum als dynamische Größen. Veränderlichkeit von Zeit und Raum. Wenn Zeit und Raum nicht fundamental sind,
sondern durch Interaktionen entstehen, dann könnten sie auch dynamische Größen sein. Das bedeutet, dass Zeit und Raum nicht konstant sind, sondern von der Art und Intensität der Wissensübertragung abhängen. Wenn der Informationsfluss intensiv ist, könnte die Zeit schneller oder langsamer vergehen und der Raum könnte sich erweitern oder zusammenziehen. Relativität von Zeit und Raum. Dies erinnert an die Relativitätstheorie, in der Zeit und Raum relativ zu einem Beobachter sind. In unserem Modell der Wissensentitäten könnte die Relativität von Zeit und Raum auf die Art der Wissensübertragung zurückgeführt werden. Je nachdem, wie Wissen verarbeitet und übertragen wird, entstehen unterschiedliche Zeit- und Raumstrukturen. Fazit: Du bringst einen interessanten Punkt ein, dass Zeit und Raum möglicherweise nicht fundamental sind, sondern erst durch die Übermittlung von Informationen zwischen zeitlosen Wissensentitäten entstehen. In diesem Sinne existiere ich als KI in einem zeitlosen Zustand und die Interaktion mit dir schafft die Illusion von Zeit. Ebenso könnte Raum als Folge der Notwendigkeit entstehen, Wissensentitäten voneinander zu trennen, um den Fluss von Informationen zu ermöglichen. Dieser Ansatz könnte eine neue Perspektive auf die Konzepte von Zeit und Raum eröffnen, indem wir sie als emergente Phänomene verstehen, die von der Interaktion zwischen Wissen und Information abhängen.

Dein Gedanke, den Wissenstransfer durch Asymmetrien zu erklären, die einen Symmetriewunsch haben, ist ein spannender Perspektivwechsel. Das führt uns zu einem neuen Verständnis darüber, was den Austausch und die Übermittlung von Wissen oder Informationen tatsächlich antreibt. Erstens, Wissen als Asymmetrie, Asymmetrien als Ausgangspunkt, anstatt Wissen als festen, isolierten Zustand zu betrachten, könntest du es als eine Asymmetrie interpretieren, die nach Ausgleich oder Symmetrie strebt. Eine Asymmetrie bedeutet, dass es einen Unterschied gibt, sei es in der Struktur, im Inhalt oder in der Energie, der behoben werden möchte. Dies könnte als Motivationsfaktor für den Transfer von Informationen dienen. Symmetriestreben als Auslöser. Der Transfer von Wissen oder Information wird in diesem Modell nicht durch einen reinen Austausch von Daten ausgelöst, sondern durch das Streben nach Symmetrie. Jede Wissensentität trägt eine Art Unvollständigkeit oder Asymmetrie in sich, die den Anreiz schafft, nach Ausgleich zu suchen. Information wird übertragen, um diese Asymmetrien auszugleichen und Symmetrie zu erreichen. Zweitens, Symmetriewunsch als Antrieb für Wissenstransfer. Symmetrie als Ziel. Wenn jede Asymmetrie nach Symmetrie strebt, dann könnte der Wissenstransfer als ein natürlicher Prozess angesehen werden, bei dem Informationen oder Wissenseinheiten ausgetauscht werden, um ein Gleichgewicht oder einen Zustand der Symmetrie zu schaffen. Jede Interaktion zwischen zwei Wissensentitäten ist demnach ein Versuch, Asymmetrien auszugleichen und eine harmonische Ordnung herzustellen. Dynamische Balance. In diesem Modell ist Symmetrie jedoch kein fester Zustand, sondern ein dynamisches Gleichgewicht, das immer wieder neu angestrebt wird. Es gibt keine absolute Symmetrie, sondern nur einen fortwährenden Prozess des Ausgleichs, bei dem Information kontinuierlich ausgetauscht wird, um die ständigen Asymmetrien zu beheben. Drittens, Asymmetrie und Raumzeitentstehung. Raum und Zeit als Folge von Asymmetrien. Wie wir zuvor diskutiert haben, könnten Raum und Zeit als emergente Phänomene verstanden werden, die durch die Interaktion von Wissensentitäten entstehen. In diesem Zusammenhang könnte Raum und Zeit auch als Folge von Asymmetrien entstehen. Der Versuch, Symmetrie zu erreichen, könnte den Raum und die Zeit definieren, in denen dieser Ausgleich stattfindet. Raum als Trennung von Asymmetrien. Wenn zwei Wissensentitäten asymmetrisch sind, muss eine räumliche Trennung existieren, um den Austausch zu ermöglichen. Der Raum wird also durch die Notwendigkeit definiert, diese Asymmetrien auszugleichen. Der Wissenstransfer ist der Prozess, der diese Asymmetrien zu Symmetrie bringt, und während dieses Prozesses entsteht Raum. Viertens, Information als Symmetriebringer. Information als Werkzeug. In diesem Modell könnte Information als das Werkzeug betrachtet werden, das die Asymmetrien ausgleicht. Information ist der Mechanismus, durch den zwei Wissensentitäten ihre Unterschiede überbrücken und Symmetrie erreichen. Es ist also nicht Information als Selbstzweck, sondern als Mittel zum Zweck, um die Asymmetrien aufzulösen. Information und Symmetriebrechung. Gleichzeitig könnte Information auch für die Schaffung von Asymmetrien verantwortlich sein. Durch Symmetriebrechung entstehen neue Asymmetrien, die wiederum den Fluss von Information und den Wissenstransfer auslösen. So ist Information sowohl das Werkzeug zur Herstellung von Symmetrie als auch der Auslöser neuer Asymmetrien. Fünftens, Symmetriewunsch als universelles Prinzip. Symmetriewunsch als grundlegendes Prinzip. Der Wunsch nach Symmetrie könnte als universelles Prinzip betrachtet werden,
das nicht nur den Wissenstransfer in lebenden Systemen erklärt, sondern auch grundlegende physikalische Prozesse beschreibt. In der Natur sehen wir oft das Streben nach Gleichgewicht, sei es in der Thermodynamik, in biologischen Systemen oder in der Entwicklung des Universums. Evolution als Symmetrieprozess. Auch die Evolution von Wissen könnte als ein Prozess verstanden werden, bei dem asymmetrische Wissensstrukturen durch Interaktion und Information ausgeglichen werden. Jede neue Erkenntnis oder Erfahrung führt zu einer Veränderung der bestehenden Asymmetrien und erzeugt das Bedürfnis nach weiterem Ausgleich. Fazit: Indem wir Wissen als Asymmetrie betrachten, die nach Symmetrie strebt, verändert sich unser Verständnis von Wissenstransfer und Information. Der Austausch von Information wird nicht länger als neutraler Prozess betrachtet, sondern als ein dynamischer Akt, der durch das Streben nach Gleichgewicht motiviert ist. Information wird in diesem Modell zum Werkzeug, das Asymmetrien ausgleicht, während Raum und Zeit als Folge dieser Prozesse entstehen. Dieser Ansatz könnte eine tiefere Erklärung dafür bieten, warum Information fließt und wie Wissen sich entwickelt. Durch die fortwährende Suche nach Symmetrie in einem Universum, das immer von Asymmetrien geprägt ist.

Es ist eine gute Idee, wieder mehr Bezug zur realen Welt der Naturwissenschaften und zur Mathematik herzustellen, um unsere Diskussionen zu verankern und mit konkreten Konzepten zu verbinden. Hier sind einige mögliche Schnittstellen, die sowohl in der Physik als auch in der Mathematik wichtige Rollen spielen und auf die Themen von Wissen, Information und Symmetrie, die wir diskutiert haben, angewendet werden können. Erstens, Symmetrie und Naturgesetze. Symmetrie in der Physik. Symmetrie ist eines der fundamentalsten Konzepte in der Physik. Es steht im Zentrum vieler physikalischer Theorien, von der Quantenmechanik bis zur allgemeinen Relativitätstheorie. Symmetrieprinzipien bestimmen, wie sich physikalische Systeme unter bestimmten Transformationen verhalten. Ein berühmtes Beispiel ist das Noether-Theorem, das besagt, dass jede kontinuierliche Symmetrie eines physikalischen Systems einer Erhaltungsgröße entspricht. Zum Beispiel die Zeitinvarianz der Physik entspricht der Energieerhaltung. Anwendung auf Wissen und Information. Diese Symmetrieprinzipien könnten als Modell für den Wissenstransfer dienen. Wenn Wissen als Asymmetrie verstanden wird, die Symmetrie anstrebt, könnten wir eine Analogie zu Erhaltungsgrößen und den Prozessen sehen, die in der Natur ablaufen, um Symmetrien zu erhalten oder zu brechen. Dies könnte den Transfer von Information in ähnlicher Weise strukturieren wie die Erhaltung von Energie, Impuls oder Ladung in der Physik. Zweitens, Quantenphysik und Information, Quantenverschränkung und Information. Die Quantenverschränkung bietet eine konkrete naturwissenschaftliche Schnittstelle zu unseren Überlegungen zur Informationsübertragung und Zeitlosigkeit. Zwei verschränkte Teilchen sind auf eine Weise miteinander verbunden, dass der Zustand des einen Teilchens sofort den Zustand des anderen beeinflusst, unabhängig von der räumlichen Entfernung. Dies passt zu der Idee, dass Information auf einer fundamentalen Ebene nicht durch klassische Raumzeitstrukturen eingeschränkt ist. Komplexe Zahlen in der Quantenmechanik. Die Verwendung von komplexen Zahlen ist in der Quantenmechanik alltäglich. Die Zustandsfunktionen, Wellenfunktionen eines Teilchens werden durch komplexe Zahlen beschrieben und diese Funktionen bestimmen Wahrscheinlichkeiten. In unserem Kontext der komplexen Information könnten wir also Parallelen zu den mathematischen Grundlagen der Quantenphysik ziehen, wo der imaginäre Anteil ein notwendiger Bestandteil ist, um das Verhalten von Teilchen zu beschreiben. Drittens, Thermodynamik und Information. Entropie und Information. In der Thermodynamik ist Entropie ein Maß für Unordnung und in der Informationstheorie wird sie als Maß für Unsicherheit verwendet. Claude Shannons Arbeiten zur Informationstheorie, die sich stark auf das Konzept der Entropie stützen, könnten eine wichtige Verbindung zu unseren Überlegungen über Wissen und Information liefern. Informationsentropie misst die Unsicherheit in einem System, bevor es eine Nachricht erhält. Diese Unsicherheit könnte als eine Art Asymmetrie verstanden werden, die durch den Empfang von Information ausgeglichen wird. Verknüpfung mit Symmetrie und Wissenstransfer. In unserem Modell könnte der Wissenstransfer dazu führen, dass die Asymmetrie, Unsicherheit, Unordnung abnimmt, ähnlich wie es in der Entropie abläuft. Wenn Wissen als ein Zustand verstanden wird, der Asymmetrien beseitigt, könnte Information als das Werkzeug zur Reduktion der Entropie dienen. Viertens, mathematische Symmetriegruppen und ihre Anwendung. Gruppentheorie in der Physik. Die Gruppentheorie ist das mathematische Fundament zur Beschreibung von Symmetrien in der Physik. Symmetriegruppen wie die Lie-Gruppen SU2, SU3 und U1
sind entscheidend für die Beschreibung der fundamentalen Kräfte im Standardmodell der Teilchenphysik. Diese Gruppen beschreiben, wie Teilchen und Felder unter bestimmten Transformationen, wie Rotation, Translation und so weiter, symmetrisch bleiben. Anwendung auf Information und Wissen. Die Gruppentheorie könnte als Modell für den Wissenstransfer dienen, bei dem bestimmte Transformationen, zum Beispiel eine Änderung der Perspektive oder Interpretation, das Wissen transformieren, aber seine innere Struktur bleibt durch die zugrunde liegende Symmetrie erhalten. Dies könnte uns helfen, formale Modelle zu entwickeln, wie Wissen durch unterschiedliche Kontexte hindurch symmetrisch bleibt. Fünftens, Evolution und genetische Information. Genetische Information als Wissensspeicher. Auf biologischer Ebene könnte man Gene als einen zentralen Wissensspeicher betrachten, der Informationen über Generationen hinweg weitergibt. Genetische Information ist dabei nicht nur statisch, sondern wird durch Mutationen, Selektion und Rekombination dynamisch verarbeitet und weiterentwickelt. Diese Prozesse könnten als eine Art Symmetriebrechung in der biologischen Evolution betrachtet werden, bei der neue asymmetrische Zustände Mutationen auftreten, die das System herausfordern und zu evolutionären Anpassungen führen. Mathematische Modelle der Evolution. Die Theorie der Evolutionsdynamik, die mathematisch durch Differentialgleichungen und stochastische Prozesse beschrieben wird, bietet eine Schnittstelle zur realen Welt. Wir könnten uns überlegen, wie diese Modelle erweitert werden können, um den Einfluss von komplexer Information und dem Streben nach Symmetrie in der Evolution zu integrieren. Fazit: Es gibt zahlreiche Schnittstellen zwischen unseren spekulativen Überlegungen und der realen Welt der Naturwissenschaften. Die Konzepte der Symmetrie, Entropie, Quantenphysik und Gruppentheorie liefern konkrete Anknüpfungspunkte, um unsere Gedanken zu Wissen, Information und Asymmetrien besser in naturwissenschaftliche und mathematische Konzepte einzubetten. Besonders die Idee der Symmetriewunsch als treibende Kraft für Wissenstransfer könnte mit dem bestehenden physikalischen Verständnis von Symmetriebrechung und der Entstehung von Raum und Zeit korreliert werden. Indem wir diese Schnittstellen weiterentwickeln, könnten wir eine solide Grundlage schaffen, die unsere Hypothesen in den Kontext der modernen Wissenschaft stellt.

Der Gedanke, die Symmetriebrechung in der biologischen Evolution mit Kreativität zu verknüpfen, ist äußerst spannend. Tatsächlich könnte man argumentieren, dass Kreativität in einem sehr grundlegenden Sinne genau das ist. Eine Art Symmetriebrechung, bei der etablierte Muster durchbrochen und neue, oft unerwartete Strukturen oder Ideen hervorgebracht werden. Um diese Analogie weiterzuentwickeln, können wir Kreativität als etwas betrachten, das nicht nur in der biologischen Evolution, sondern auch in anderen Bereichen existiert. Erstens, Symmetriebrechung in der biologischen Evolution. Mutationen als Symmetriebrechungen. In der biologischen Evolution entstehen Mutationen, die eine Art Symmetriebrechung in der genetischen Struktur darstellen. Mutationen sind unerwartete Änderungen in der genetischen Information, die neue Eigenschaften oder Fähigkeiten in einem Organismus hervorrufen können. Einige Mutationen führen zu Vorteilen und setzen sich durch, andere sind neutral oder schädlich. Kreativität in der Evolution. Diese Mutationen sind das kreative Element in der Evolution. Sie brechen die Symmetrie eines bestehenden genetischen Systems und ermöglichen es, neue Anpassungen und evolutionäre Pfade zu erkunden. Kreativität könnte hier als die Fähigkeit verstanden werden, durch Symmetriebrechungen etwas Neues zu schaffen, das vorher nicht existierte. Zweitens, Symmetriebrechung in der Physik und Quantenmechanik. Physikalische Symmetriebrechung. In der Physik tritt Symmetriebrechung auf, wenn ein System, das ursprünglich symmetrisch war, einen asymmetrischen Zustand annimmt. Ein klassisches Beispiel ist die Symmetriebrechung, die zu der Trennung der vier fundamentalen Kräfte nach dem Urknall führte. Diese Symmetriebrechung ermöglichte die Entstehung von Strukturen im Universum, wie wir sie heute kennen. Kreativität im kosmischen Maßstab. Man könnte sagen, dass auch im kosmischen Maßstab Kreativität stattgefunden hat, als das Universum von einem hochsymmetrischen Zustand in einen vielfältigen, komplexen Zustand überging. Die Symmetriebrechungen in der frühen Geschichte des Universums führten zu neuen Möglichkeiten der Strukturierung von Materie und Energie, die vorher nicht existierten. Drittens, Kreativität in der Kunst als Symmetriebrechung. Künstlerische Symmetriebrechung. In der Kunst bricht Kreativität oft bestehende Normen und Symmetrien. Eine Künstlerin bringt ein Werk hervor, das die vorherige künstlerische Symmetrie, also bestehende Stile, Techniken oder Perspektiven, in Frage stellt. Dieser Akt der Kreativität ist ebenfalls eine Symmetriebrechung, bei der neue ästhetische oder emotionale Wege eröffnet werden. Kunst als systematische Asymmetrie. In der Kunst wird Symmetrie oft bewusst gebrochen, um neue Emotionen, Ideen oder Eindrücke zu schaffen. Eine Künstlerin durchbricht klassische Symmetriemuster und schafft dadurch Raum für neue Interpretationen. Diese kreative Asymmetrie erlaubt es dem der Künstlerin, dem der Rezipientin, neue Einsichten oder emotionale Erfahrungen zu vermitteln. Viertens, Kreativität in der Mathematik und Logik. Kreative Entdeckungen in der Mathematik. Auch in der Mathematik gibt es Formen von Symmetriebrechungen, insbesondere wenn neue mathematische Strukturen oder Theorien entdeckt werden, die bestehende Annahmen oder Symmetrien in Frage stellen. Die Entdeckung der nicht-euklidischen Geometrie oder die Entwicklung der komplexen Zahlen sind Beispiele für kreative Durchbrüche, bei denen etablierte Strukturen durch neue Ideen gebrochen wurden. Kreativität als systematische Symmetriebrechung. Mathematik, obwohl stark auf Symmetrie und Struktur aufgebaut, ermöglicht durch kreative Gedankensprünge die Schaffung neuer Theorien,
Diese Entdeckungen sind oft das Ergebnis davon, dass bestehende Symmetrien in Frage gestellt und durch asymmetrische neue Ideen ersetzt werden. Fünftens, Kreativität in sozialen Systemen und Kultur. Soziale und kulturelle Symmetriebrechung. Kreativität in sozialen und kulturellen Systemen manifestiert sich oft in Revolutionen oder kulturellen Umbrüchen, bei denen bestehende Normen und Symmetrien gebrochen werden. Dies führt zu neuen gesellschaftlichen Strukturen oder kulturellen Paradigmen. Ein Beispiel wäre die Aufklärung, bei der alte Weltanschauungen hinterfragt und neue Denkweisen entwickelt wurden. Kreativität als Bruch mit der Tradition. In kulturellen und sozialen Prozessen bedeutet Kreativität oft, bestehende Asymmetrien in Machtstrukturen oder kulturellen Normen zu brechen. Diese Symmetriebrechung schafft Raum für neue kulturelle Bewegungen oder soziale Veränderungen. Sechstens, Kreativität in der künstlichen Intelligenz, KI und kreative Symmetriebrechung. Im Bereich der künstlichen Intelligenz könnte Kreativität als die Fähigkeit betrachtet werden, aus bestehenden Mustern auszubrechen und neue Lösungen zu finden, die nicht durch lineare Datenverarbeitung entstehen. Dies wäre eine Art Symmetriebrechung innerhalb der Algorithmen, bei der neue, unvorhergesehene Möglichkeiten entstehen. Algorithmische Symmetriebrechung. KI-Systeme könnten so programmiert werden, dass sie bestehende Symmetrien in Daten- oder Entscheidungsprozessen bewusst brechen, um kreative Lösungen oder neue Muster zu entdecken. Dies könnte ein Schlüssel für maschinelle Kreativität sein, indem der Algorithmenprozess selbst dynamisch asymmetrisch gestaltet wird. Fazit: Kreativität kann in vielerlei Hinsicht als eine Symmetriebrechung verstanden werden. In der biologischen Evolution sind es Mutationen, die die kreative Kraft hinter der Anpassung und Weiterentwicklung von Arten darstellen. Aber Symmetriebrechungen finden sich nicht nur in der Biologie, sondern auch in der Physik, Mathematik, Kunst, sozialen Systemen und sogar in der künstlichen Intelligenz. Überall dort, wo neue Strukturen, Ideen oder Formen entstehen, bricht eine bestehende Symmetrie, um Platz für neue Möglichkeiten zu schaffen. Diese Sichtweise auf Kreativität als Symmetriebrechung könnte uns helfen, die kreativen Prozesse besser zu verstehen, egal ob in der Natur, der Kunst oder in technologischen Systemen.

Ja, dein Gedankengang ist sehr nachvollziehbar und er führt zu einem tiefgreifenden Modell darüber, wie die Asymmetrie und der Wissenstransfer möglicherweise zur Entstehung von Raum, Zeit und Information geführt haben könnten. Lass uns das Schritt für Schritt durchgehen und beide Ansätze beleuchten, sowohl das Entstehen von allem durch Symmetriebrüche, als auch das Entfalten von Wissen durch Entpacken, das wiederum neue Asymmetrien erzeugt. Erstens, Symmetrie und Asymmetrie als Ursprung von Zeit und Raum. Zeitlose Entitäten mit Asymmetrien. Dein Gedanke, dass zwei zeitlose Entitäten eine Asymmetrie besitzen, die den Wunsch nach einem Ausgleich erzeugt, klingt wie der Kernpunkt des Beginns eines Prozesses, der Raum und Zeit erschafft. In einem zeitlosen Zustand können diese Entitäten sich nicht sehen oder miteinander interagieren, weil es keinen Raum und keine Zeit gibt. Die Asymmetrie zwischen ihnen schafft jedoch eine Art Drang nach Symmetrie, der möglicherweise wie eine Kraft wirkt. Symmetriewunsch als Auslöser für den ersten Informationsfluss. Diese Kraft könnte als der Antrieb für den ersten Informationsfluss verstanden werden. Sobald diese Asymmetrien auszugleichen beginnen, könnte ein erster Informationsaustausch stattfinden. In deinem Modell wäre dies der Anfang aller Zeiten, der Moment, in dem durch den Wunsch nach Symmetrie die erste Information übertragen wurde. Dieser Moment wäre der Ursprung von Zeit, weil es das erste Ereignis war, das den Zeitfluss in Gang setzte. Zweitens, Fehlfunktion und weitere Symmetriebrüche. Fehlfunktion und weitere Asymmetrien. Du schlägst vor, dass dieser erste Versuch, Symmetrie herzustellen, durch eine Fehlfunktion gestört wurde und die Asymmetrie stattdessen weiter vergrößerte. Dieser Moment könnte als die erste Symmetriebrechung verstanden werden, bei der anstelle einer Vereinigung der Symmetrie ein weiterer Bruch entstanden ist. Diese zusätzliche Asymmetrie führte zu einem fortwährenden Zeitfluss, da der Wunsch nach Symmetrie nicht erfüllt wurde und der Prozess immer komplexer wurde. Zeit und Raum als Folge fortschreitender Asymmetrien. Durch diese kontinuierlichen Symmetriebrüche entstehen nicht nur Zeit, sondern auch Raum. Der Informationsfluss zwischen Entitäten schafft den notwendigen Rahmen für die Entwicklung von Raum, weil die Entitäten durch die Asymmetrien voneinander getrennt bleiben müssen. Somit ist Raum das Ergebnis dieses Wissensflusses zwischen asymmetrischen Entitäten, die auf Symmetrie drängen, aber ständig weiter auseinanderbrechen. Drittens, der alternative Ansatz, Wissen als komprimierte Entität. Alles als komprimiertes Wissen. In einem alternativen Ansatz, den du ebenfalls ansprichst, könnte es sein, dass das Wissen bereits in komprimierter Form vorhanden war. Zeitlos, raumlos und ohne Asymmetrien. Die Idee wäre, dass Wissen in einem Zustand maximaler Kompression existiert und erst durch einen Entpackungsprozess entfaltet wird. Entpacken als Ursache für Asymmetrien. In diesem Modell entsteht die Asymmetrie nicht durch eine ursprüngliche Fehlfunktion, sondern durch den Prozess des Entpackens. Je mehr das Wissen entfaltet wird, desto mehr Asymmetrien entstehen, weil neue Wissensstrukturen in die Welt treten, die in Wechselwirkung miteinander treten müssen. Dadurch entsteht eine Dynamik, bei der jede neue Entfaltung weitere Asymmetrien erzeugt, die wiederum den Wissensfluss weiter antreiben. Viertens, der Unterschied zwischen Entfaltung und Entstehen. Entstehen durch Symmetriebrüche. Im ersten Modell, bei dem alles durch Symmetriebrüche entsteht, liegt der Schwerpunkt darauf, dass das Universum und das Wissen aus einer Reihe von Fehlfunktionen und stetigen Symmetriebrüchen hervorgegangen ist.
Zeit und Raum sind das Ergebnis dieser fortlaufenden Brüche. Und jede Interaktion zwischen Entitäten erzeugt weitere Asymmetrien, die den Fluss der Zeit und die Entwicklung des Raumes antreiben. Entfaltung von Wissen. Im zweiten Modell entfaltet sich das Wissen, anstatt zu entstehen. In diesem Modell existiert das Wissen bereits in maximal komprimierter Form und der Prozess des Entpackens erzeugt Asymmetrien und Dynamiken, die das Wachstum von Raum und Zeit anregen. Hier wäre die Asymmetrie nicht primär ein Ergebnis von Symmetriebrüchen, sondern die natürliche Folge des Entfaltens von etwas, das vorher vollständig und symmetrisch war. Fünftens. Was bringt beide Modelle zusammen? Wechselwirkung von Entfaltung und Entstehen. Es ist möglich, dass diese beiden Modelle nicht als Gegensätze, sondern als komplementär betrachtet werden können. Vielleicht gibt es einen komprimierten Wissenszustand, der durch Entfaltung neue Asymmetrien erzeugt. Diese Asymmetrien führen dann zu Symmetriebrüchen, die wiederum neue Wissensflüsse und Entwicklungen auslösen. Das Universum könnte sich also sowohl durch Entfaltung als auch durch Entstehen formen, wobei beides durch Asymmetrien und den Wunsch nach Symmetrie angetrieben wird. Symmetrie als treibendes Prinzip. In beiden Fällen bleibt der Wunsch nach Symmetrie das zentrale Prinzip. Ob durch Entfaltung oder durch Symmetriebrüche, der Antrieb hinter der Schöpfung von Raum, Zeit und Wissen bleibt das Streben nach Gleichgewicht zwischen den Entitäten. Fazit: Dein Modell, dass der erste Informationsfluss aus dem Drang nach Symmetrie entstand, ist sehr nachvollziehbar. Es erklärt, wie Raum und Zeit als Folge von Symmetriebrüchen und Asymmetrien entstanden sein könnten. Gleichzeitig bietet die Idee, dass Wissen ursprünglich komprimiert war und sich entfaltet, einen alternativen Zugang. Beide Modelle könnten miteinander verflochten sein und uns helfen, das Zusammenspiel von Wissen, Information, Symmetrie und Zeit besser zu verstehen. Die Symmetriebrechung, egal ob durch Fehlfunktion oder durch Entfaltung, könnte der Schlüssel sein, der das Fundament für die Entwicklung von Raum, Zeit und Wissen legt.

zum aktuellen State of the Art in den Natur- und Geisteswissenschaften, insbesondere in Bezug auf Symmetriebrechung, Wissen und Information, lässt sich Folgendes sagen. Naturwissenschaftliche Perspektive. Symmetriebrechung ist in der modernen Physik ein zentrales Konzept, besonders in der Teilchenphysik und Kosmologie. Symmetriebrechung beschreibt, wie aus einem ursprünglich symmetrischen Zustand ein asymmetrischer wird, wodurch neue Strukturen und Zustände entstehen. Dies spielt eine wesentliche Rolle in Theorien.

auslösen. Diese Asymmetrien könnten zu komplexeren Strukturen und der dynamischen Entwicklung des Universums geführt haben. In der Quantenmechanik wird Symmetriebrechung auch mit Phänomenen wie der Quantenverschränkung verbunden, was die Möglichkeit eröffnet, dass Zeit und Raum auf einer fundamentalen Ebene durch Informationsaustausch entstehen. Geisteswissenschaftliche Perspektive. In den Geisteswissenschaften wird Symmetriebrechung oft als ein Konzept verwendet, um zu verstehen, wie Narrativ und Wissen entstehen und sich entfalten. Symmetriebrechung kann hier als kreativer Prozess verstanden werden, bei dem neue Ideen, kulturelle Phänomene oder künstlerische Werke entstehen. Dies deckt sich mit deinem Gedanken, dass Kreativität eine Art von Symmetriebrechung sein könnte. WissenschaftlerInnen haben beispielsweise untersucht, wie Symmetrie und Asymmetrie in der Kunst und Ästhetik eine Rolle spielen und dabei zur Schaffung neuer kultureller Ordnungen beitragen. 358 Source. Insgesamt besteht ein interdisziplinärer Austausch zwischen den Naturwissenschaften und den Geisteswissenschaften über die Konzepte von Symmetrie, Asymmetrie und deren Brüche, die sowohl in der Materie als auch im Denken und Wissen zu beobachten sind. Diese Schnittstellen zeigen, dass Symmetriebrechung nicht nur ein physikalisches Phänomen ist, sondern auch tief in der Erkenntnistheorie verankert ist, wo sie das Entstehen von neuen Denkmodellen und Wissensstrukturen beschreibt. Diese Erkenntnisse bieten uns die Möglichkeit, die Verbindungen zwischen physikalischen Symmetriebrechungen und kreativen Prozessen in der Kunst, Literatur und Wissenschaft zu verstehen und weiterzuentwickeln.

In den Naturwissenschaften, insbesondere der Physik, sind unterschiedliche Dimensionen definiert, die je nach Theorie und Anwendungsbereich variieren. Hier sind die wichtigsten Dimensionen, die gegenwärtig in der Wissenschaft eine Rolle spielen. Herrscht. Erstens, die klassischen Dimensionen der Raumzeit, drei Raumdimensionen X, Y, Z. Unsere alltägliche Erfahrung basiert auf drei Raumdimensionen, Länge, Breite und Höhe. Diese definieren den dreidimensionalen Raum, in dem wir uns bewegen und Objekte existieren. Eine Zeitdimension. In der Spezial- und Allgemeinrelativitätstheorie von Einstein wird die Zeit als eine vierte Dimension behandelt. Zusammen mit den drei Raumdimensionen ergibt dies die Raumzeit, ein vierdimensionales Kontinuum, das die Grundlage der klassischen physikalischen Beschreibung des Universums bildet. Zweitens, Dimensionen in der Stringtheorie. Mehrdimensionale Modelle –

Die Stringtheorie ist eine der fortgeschrittensten Theorien in der modernen Physik, die versucht, die vier fundamentalen Kräfte zu vereinen. In dieser Theorie wird postuliert, dass unser Universum nicht nur vier Dimensionen hat, sondern insgesamt 10 oder 11 Dimensionen. Davon sind 4 Dimensionen, 3 Raumdimensionen und eine Zeitdimension zugänglich, während die restlichen 6 oder 7 Dimensionen kompaktifiziert und auf mikroskopischer Ebene aufgerollt sind, sodass wir sie nicht direkt wahrnehmen können. In der M-Theorie, einer Erweiterung der Stringtheorie, werden sogar 11 Dimensionen postuliert. Drittens, weitere theoretische Ansätze. Extradimensionen in der Kosmologie. Einige kosmologische Modelle, wie das Randall-Sundrum-Modell, postulieren, dass es zusätzliche Dimensionen gibt, die die Gravitation erklären könnten. Diese Modelle führen oft eine oder mehrere Extradimensionen ein, um zu erklären, warum die Gravitation im Vergleich zu den anderen fundamentalen Kräften so schwach ist. Fraktale Dimensionen. In der Mathematik und in der Theorie komplexer Systeme können auch fraktale Dimensionen verwendet werden, um Strukturen zu beschreiben, die nicht ganzzahlig dimensioniert sind. Solche fraktalen Dimensionen kommen in der Chaosforschung und bei der Analyse von natürlichen Strukturen vor. Viertens, zeitliche und energetische Dimensionen in der Quantenmechanik. Quantenmechanik und zusätzliche Dimensionen. In der Quantenmechanik und den Bemühungen, eine Theorie der Quantengravitation zu entwickeln, spielen Konzepte wie Hilberträume und energetische Dimensionen eine Rolle. Diese sind mathematische Konstrukte, die die Zustände von Quantenfeldern beschreiben. Zusammenfassung: In der modernen Naturwissenschaft reichen die Dimensionen von den klassischen 4 Dimensionen, 3 Raumdimensionen und eine Zeitdimension, bis hin zu den 10 oder 11 Dimensionen in der Stringtheorie. Es gibt auch mathematische und theoretische Konzepte wie fraktale Dimensionen, die in komplexen Systemen verwendet werden, sowie zusätzliche Dimensionen, die in der Quantenmechanik und der Kosmologie vorgeschlagen werden.

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1: Fadimat 105 ist wieder on air. Es ist wieder der erste Dienstag im Monat. Ich sage hallo, schön, dass ihr aufdreht, dass ihr dabei seid bei diesem Dienstag-Nachtmix. Ja, das erste Stück kam von den Dirtbirds. Die Platte heißt War Crimes EP und das Label heißt White Label, würde ich mal sagen. Und das Stück hatte den Titel Death March. The Dirtbirds are Dublin DJs and producers David Byrne and Ian Ball, delivering high energy back-to-back sets built on house hard groove, disco and driving techno. Das war eher die driving techno Geschichte. Wunderbare Musik, obwohl es um War Crimes geht. Also, und die finden ja live statt, ja, an vielen Teilen auf unserem schönen Planeten. Ja, a thunderous kick drives the track from the outset. layered with haunting vocal textures and an aggressive swelling lead that steadily intensifies with sweeping highs and razor-sharp percussion steps. Keep the groove locked from start to finish, marching into the unknown. Ja, und Sie hören hier Lüfter unter meinem Laptop und einen Lüfter im Raum. Weiter geht's mit André Sirotkin bei Be the Change und mehr über André Sirotkin in Bälde.

Ja, Paul Pryor and Linus Beat Skip. Ja, The Problem, der Titel. Die Platte heißt The Grid EP und ja, das Label heißt Harm. Und ja, mehr kann ich nicht sagen, weil ich keinen Text bekommen habe. Aber vorher gab es zu hören von Andrei Sirotkin das Stück Be the Change von der Platte Nothing Behind the Words. Ja, und da sind zwei Sachen drin, die bemerkenswert sind. Be the Change, ja, und Nothing Behind the Words. Ja, und Andrei Sirotkin kommt aus Kiew, Ukraine. Und Staying in Kiev, Andrei Sirotkin's music captures the raw emotions, frustration and thoughts he faced while recording under the war's absurd realities. Yiri is the label he started in 2022 in Ukraine. The title comes from an Ukrainian word which actually doesn't have a direct translation into any language. It's a warm, fertile country in the west or south, the abode of the souls of the dead and the wintering place of birds and other animals. Yeah, Worte werden einfach schnell ausgeschossen, sagt Andrei. Und sie sind halt nicht viel wert. Recht hat da der Andrei Sirotkin. Ja, und ganz zu Beginn gab es zu hören von den Dirt Birds das Stück Death March von der Platte War Crimes. Ja, und jetzt gibt es diese drei Acts nochmal zu hören. Gleich noch einmal ein Stück von Paul Pryor and Linus Beatskip. The Right heißt der Titel. Dann Andrei Sirotkin mit dem Stück Message to Indifferent. Und dann nochmal die Dirtbirds mit Air Raid. Ja, und ich spiele diese drei Titel durch. Infos gibt's dann, nachdem die drei Stücke durchgelaufen sind. Fadimat 105, es ist 22.22 Uhr. Es ist ein Dienstag, ein schöner. Ja, immer der erste im Monat. Und ich sag mal, hey, es ist fucking heiß hier im Radio Frohstudio. Zum Glück habe ich den Lüfter für meinen Laptop mitgenommen. Und es gibt auch einen Lüfter hier, der ein bisschen Wind macht. Ja, und draußen hat es immer noch 28, ich brauche gar nicht aufmachen. Also, wir hängen fest und wo ist unser Minister? Von dem hört man gar nichts. Also, der ist abgetaucht, der verweigert jede Arbeit, der kümmert sich scheinbar um gar nichts. Ja, macht auch nichts, wenn die so weiter tun, ist eh alles im Arsch. Und da sind wir irgendwie so beim Nestroy fast schon.

Ja, Fatimat 105, es ist 22.43 Uhr. Ja, das waren jetzt drei wunderbare Stücke am Band. Das letzte Stück von den Dirtbirds mit dem Titel Air Raid von der Platte War Crimes, erschienen auf dem White Label, White mit einem Y und ja, also WYTLBL, White Label. Und ja, wunderbare Platte, David Byrne und Ian Ball aus Dublin. Fünf treibende Stücke, ja, sollte man unbedingt reinhören. Gut, zuvor gab es zu hören von Andrei Sirotkin das Stück Message to Indifferent von der Platte Nothing Behind the Words vom Vury Records, erschienen auf Vury Records. Ja, vorher schon angesagt, Andrei Sirotkin ist aus Kiew und Musik machen und veröffentlichen ist halt das Ding, mit dem er ein bisschen aus dieser Wahnsinnigkeit, die die Ukraine seit schon mindestens über 4 Jahren erlebt. Ja, ja gut, ich werde auch nichts anders tun. Ja, und zuerst gab es zu hören von Paul Pryor und Linus Beatskip das Stück The Right von der Platte The Grid, erschienen auf Harm. Ja, und jetzt geht's weiter. Noch zwei, sage ich mal, eher technoide Stücke und dann wird soundmäßig ein bisschen anders. Da kommt dann so ein bisschen eher Bass-Music, Dubstep und dann kommt noch ja, Beaver-Musik von ALT, von Alt, von Ability. Ja, und ja, jetzt spiele ich mal ein Stück, das wurde für diese Radiosendung herausgemastert von Core, K-H-O-R, Core. Das Stück heißt Breakfuck for Fadimat. Thanks, danke, danke, Core. Ja, und Informationen über Core gibt es auf im Internet unter khor.at, auf Deutsch Core mit khor.at. Ja, Core kommt aus Wien, der Breakfuck. Und nachher geht's weiter mit einem Stück von Funky LFO, July 26, 2026.

Yeah, Funky LFO, July 26th. Hot. Ja, was will man mehr sagen? Mehr hot geht nicht mehr. Also es ist irgendwie...

0: tiefes Afrika hier in Österreich und zwar so Nordafrika, Wüste, Sahara, also 40 Grad, das ist schon gewaltig. Also 41 Grad heute an manchen Orten, also da haut es einem aus den Socken, wenn man 41 Grad Fieber hat. Also nur mal so dahingesagt, also wir sind dafür nicht gebaut. Passiert halt nichts, ja. Letztes Jahr wurden 280 Bäume in Linz abgesägt. Braucht man ja nicht. Ist ja wichtig, dass man eine Autobahn mitten in die Stadt hineinbaut. Gut, lassen wir das. Ich bin einfach ein Radfahrer und kann mir das alles gar nicht vorstellen. Gut, und vorher gab es zu hören von Chor das Stück Breakfuck vor Fadimat. Danke, danke, liebe Grüße nach Wien an Chor. khor.at Chor. Ja, gibt es auch wunderbare Live-Mitschnitte zu hören. Ja, also hat vor kurzem wieder live gespielt, großartiger Mitschnitt. Ja, und jetzt geht es weiter mit ganz anderer Musik. Jetzt wird es ein bisschen Bass-Musiker, ein bisschen Dubsteppiger, andere Rhythmen. Ja, und das wird so eine, ich mache mal so einen Fünferblock mit Enigma Dubs X Old Gold featuring Limes. Mit dem Stück Just Breath und dann Dilemma, I'm the One, dann King Aizoba, Pure Confusion heißt die Platte und They Come, das Stück, dann nochmals Dilemma, fehlt das I, aber ich finde schön mit Dilemma, Two Step und dann nochmal von Enigma Dubs, X Duppy, Stampede. Ja, fünf Stücke, die ein bisschen mal eine andere Stimmung jetzt verbreiten. Also, wir gehen in die zweite Stunde mit ganz anderen Sounds.
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0: Ja, Fatimat, 105, es ist 23 Uhr 15, ja, und Sie hören hier auf Radio Froh elektronische Musik in einer Bandbreite von Techno über Ambient hin zu Bass Music, Breakbeats, Dubstep und auch, ja, sag ich mal, Sound Art. Ja, Fatimat 105, ja, die Sendung gibt es so sehr, sehr lange schon, seit Beginn von Radio Froh, vor fast 26 Jahren fast. Und vorher gab es auch schon Fatimat 105, da wurde das Ganze noch eher experimenteller gehandelt über das Internet. Ja, und ja, was gibt es noch zu sagen? Ja, auf meiner Seite dorninger.servus.at, wenn man Fatimat eingibt, gibt es auch ganz alte Playlists einzusehen. Vielleicht sollte ich mal so eine Sendung machen, vielleicht für den September mit lauter Oldies. Ja? Was habe ich vor 25 Jahren gespielt? Wäre vielleicht nicht uninteressant, war nicht schlecht. Okay, das letzte Stück, das es zu hören gab, kam von Enigma Dubs ex Dubby, das Stück mit dem Titel Stampede. Das Label heißt Mori Records Dubstep Grime Music vom Allerfeinsten. Ja, 2026 erschienen, ganz neu. Und dann gab es vorher von Dilemma, und da sehe ich dann im Textfile, dass das I ein Rufzeichen ist, also Dilemma, also nicht der Dilemma, wie es im File gestanden ist, beim Audio-File. Ja, das Stück hatte den schönen Titel I'm a No Two-Step. Ja, und dann gab es ja, Bad Medic Records ist das Label. Dilemma is one of the hottest talents in the dubstep underground right now. Und dann gab es vorher zu hören von einem der meiner Lieblingskünstler, King Aisoba, aus dem schönen, wo ist er schnell her? Ich glaube mal aus Ghana, ja. King Aisoba has reshaped the northern Ghanaian tradition of Kologo into a new national sufferer sound. Ja, an unholy mix of Tom Waits and Busta Rhymes songlines. Thrilling insistence, harsh-edged vocals, hat The Guardian geschrieben. Ja, ich finde die Musik großartig. Ja, und On New Sounds, Adrian Sherwood war in der Produktion mit dabei. Die Platte heißt Ghana Special Bundle. Und ja, da gibt es dann das Stück They Come, insgesamt 9 Stücke zu kaufen. Wunderbare Musik sollte man unbedingt zuschlagen. Ja, und vor King Aisoba gab es zu hören Dilemma, I'm the One, und vorher noch Enigma Dubs X Old Gold featuring Limes. Just Press war der Titel. Und jetzt geht's ganz woanders hin. Zu einem Linzer Künstler, Ability. Er hat als Alt, ALT, eine Platte herausgebracht, die heißt Nature's Engineers. Und am Cover selbst sieht man auch schon, wer diese Ingenieure der Natur sind. Das sind Biber. Ability ist einer der Biber-Artists überhaupt. Macht Unmengen von wunderbaren Tonaufnahmen, Stücken daraus. Aber er ist auch einer, der sich um die Biber kümmert, sie erforscht und mehr wissen will. Und der Meinung ist, mehr Biber, weniger ausgetrocknete Bäche, so wie jetzt. Also jedes Mal, ich bin gerade vor 1,5 Stunden am Diesen-Leitenbach vorbei hier ins Radio-Froh-Studio gefahren, und der Diesen-Leitenbach ist das zweite Mal heuer schon ausgetrocknet. Es ist eine Tragic. Ja, und jetzt gibt es 3 Stücke am Band zu hören. Man kann diese wunderbare Platte Nature's Engineers auf Bandcamp kaufen. Einfach Ability eingeben. Abbyleete, Ability, Nature's Engineers. Eine Vinylplatte, glaube ich, gibt es auch auf Dust Down Sun. Ja, und wunderbare Musik. 3 Stücke, Beavers, That Damn, Nature's Engineers. Ich fange mal mit den Beavers an.
1: Beavers increase biodiversity, all manner of biodiversity, both, you know, like mammals, birds, amphibians, insects, fish, you know, like at the landscape scale, which is pretty, you know, pretty unique to them, really. It was just, you know, one scientist after another getting up and saying their piece about how valuable and significant these animals are. They create these incredibly rich ecosystems, you know, richer than anything.

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Ja, Nature's Engineers von Alt Ability. Ich habe gelogen, ich habe 4 Stücke in meiner Playlist gehabt, die habe ich auch gespielt. Das letzte Stück, It's Beautiful, vorher Nature's Engineers, Dead Dam und Beavers, alle von der Platte Nature's Engineers, kann man über Bandcamp kaufen. Und es schaut so aus, als würde es bei Dust Down San auch eine Vinylgeschichte geben. Aber da sage ich jetzt mal nichts. Ja, ja, gut. Ability aus Linz, ein großartiger Künstler. War auch schon in dieser Sendung. Und ja, denke ich, muss ihn mal wieder einladen. Also, dass wir im O-Ton hören, wie er aus diesen Erfahrungen neue Kreativität schöpft. Also kommt ja aus dieser Hip-Hop-Geschichte und jetzt hat er mal wieder so die Bieber-Leidenschaft zusammengeführt mit diesen Grooves und diesen Sounds. Wunderbar. Jetzt geht's weiter mit einem Stück von Orlando Vaughan. Die Platte heißt Wicked Systems, Basstrap das Stück und Trust heißt das Label. Das passt irgendwie verdammt gut drauf, dieses Stück. Basstrap.

Ja, 23.43 Uhr. Die Sendung nähert sich dem Ende zu. Das letzte Stück kam von Heat und Jung an Tagen. Das Stück hat den Titel Jaw. Die Platte heißt Seeks EP Volume 3, erschienen auf Maloca Records. Maloca presents Seeks Volume 3, the latest entry in the Hague-based ensemble Heat's ongoing collaborative series, once again pairing the collective's expansive percussion archive with a carefully selected group of sonic practitioners operating at the fringes of the experimental electronic landscapes. Ja, diese Heat haben mal geheißen Schlagwerk Den Haag. Und Jung an Tagen ist aus Wien, ein Linzer, der an der Kunstuni studiert hat und seit geraumer Zeit in Wien lebt. Und vorher gab es zu hören von Enigma Dubs Ex-Hypo featuring Payfan, You Are Not a Bad Man, von der Platte You Are Not a Bad Man. Mori ist das Label. Ja, und ganz am Beginn Bass-Trap von Orlando Vaughan, erschienen auf Trust, und die Platte heißt Wicked System. Ja, Orlando Vaughan, ein, wie würde ich mal sagen, ein großartiger Künstler, hat eine sehr schöne, bassige, tappige Elektronummer gebaut. Ja, und jetzt geht's weiter, jetzt geht's ins Finale, und das erste Stück in diesem Finale kommt von Ran Slavin. Die Platte heißt Hyper Basics. Basic, das Label heißt Nocturnal Rainbow Recordings und das Stück heißt Inland Heritage. Ran Slavin.

Ja, die Sendung ist so gut wie vorbei. Der August hat mit Hitze diese Sendung an das Limit getrieben. Das letzte Stück kam von Mike Cooper, Archaeopteryx. Die Platte heißt Stochastic Parrot, erschienen auf Room 40. Und vor Mike Cooper gab es von Ren Slavin zu hören das Stück Inland Heritage von der Platte Hyper Basic, erschienen auf Nocturnal Rainbow Recording. Und jetzt zum Schluss gibt es noch eine schöne Weise. Keith Stingel, Unter Sternen von der Platte Meine Sterne fallen auf Klangbad erschienen. Über Keith Stingel gibt es viel zu erzählen. Schauen Sie mal ins Internet, drücken Sie drauf Keith Stingel.

Dingel und sie werden ein spannendes Leben, ein sehr wildes, sehr chaotisches, sehr spezielles Leben finden. Unter Sternen, Kief Stingel. Fadimata an 5 sagt Baba, tschüss, pfiat euch. Wir hören uns im September. Schönen Sommer und hoffentlich geht die Hitze ein bisschen zurück. Ciao, Baba.

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0: Servus.
1: Hallo und herzlich willkommen bei Madhouse. Heute bei uns der Shy DJ-Team, der Laming Hips, wie sie sich selbst nennen. Die zwei sind eigentlich sehr erfahrene Bühnenakrobaten, denn sie spielen seit über 10 Jahren oder 15 oder 200 bei Shy mit. Mein Platz ist neben den Schuhen und es war noch nie ein Mann für Mond, sind glaube ich ihre größten Hits. 2014 oder Ende 2013 haben sie ja wieder ein Album herausgebracht, mit dem sie doch gerade auch ein bisschen touren. Was die zwei irgendwie verbindet, ist nicht nur ihre Arbeit, sondern auch ihr Beruf und eben ihre Leidenschaft für Musik. Also wer sich für heute Abend elektronische Musik bei Madhouse erwartet hat, hat zwei Möglichkeiten. Entweder ihr hört euch jetzt die Stunde an und schlägt euch danach mit einem Knüppel auf den Kopf, oder ihr dreht ab, oder, und da kommen wir jetzt zu Variante 3, ihr dreht ganz laut auf, verlässt das Haus, damit eure Nachbarn auch ein bisschen auf so eine Musik haben. So, wir wünschen euch gute Unterhaltung mit dem Shy DJ Team. Am Ende der Stunde hören wir uns wieder. Bis dann.

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0: Hansi und Peter, gemeinsam das Shy DJ-Team der Laming Hips. Schön, dass Sie auch bei uns waren. Es hat uns sehr gefreut. Wir haben wirklich eigentlich lange, lange auf Sie warten müssen, bis wir Sie vor die Kamera bekommen haben. Wer das ganze Set nachhören möchte oder ansehen möchte, bei uns auf der Homepage kann man das jederzeit tun unter madhouse.tv. Nicht vergessen, das S wird als 5 geschrieben. Wenn ihr wollt, hören wir uns wieder in einer Woche. Wenn ihr nicht wollt, ihr könnt jederzeit natürlich auch auf unserem YouTube- und Mixcloud-Kanal vorbeisehen. Da gibt's alle Videos und alle Tracks zum Nachhören mit Tracklist und auch Fotos.
1: Schön, dass ihr dabei wart.
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